Fallon hat die richtige Medizin gefunden. Gute Musik. Neben The Gaslight Anthem ist er endlich auch wieder mit seiner Band Painkillers zu hören. Im September gibt's das neue Album und hier das Titelstück daraus in der Star FM Playlist. Brian Fallon and the Painkillers mit Not Bad for New Jersey.

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1: Im Studio Christian Haffmann. Wenige Wochen vor der Berliner Abgeordnetenhauswahl bereiten sich Initiativen und Gewerkschaften auf eine große Mietendemo vor. Am Samstag soll es ab 13 Uhr vom Roten Rathaus aus durch die Innenstadt gehen, unter dem Motto her mit den Wohnungen, runter mit den Mieten. Zurzeit läuft wieder die jährliche deutschlandweite Radiomarktforschung. Über 66.000 Haushalte werden per Festnetz, Telefon, Handy oder online nach ihrem Radiohörverhalten befragt. So werden die Einschaltquoten der deutschen Radiosender ermittelt. Die Umfrage dauert weniger als 20 Minuten und ist komplett anonym. Die Ergebnisse entscheiden über die finanziellen Umsätze von Radiosendern und dienen damit der Sicherung der Programmqualität. Lionel Messi hat sich entschieden. Der 39-Jährige ist aus der argentinischen Nationalmannschaft zurückgetreten. Das teilt er bei Instagram mit. Messi spielt weiter für Inter Miami. Sein Vertrag läuft dort bis Ende 2028. Soweit der Star-FM-Nachrichten-Überblick.
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1: Im Studio Christian Haffmann. Wenige Wochen vor der Berliner Abgeordnetenhauswahl bereiten sich Initiativen und Gewerkschaften auf eine große Mietendemo vor. Am Samstag soll es ab 13 Uhr vom Roten Rathaus aus durch die Innenstadt gehen, unter dem Motto her mit den Wohnungen, runter mit den Mieten. Zurzeit läuft wieder die jährliche deutschlandweite Radiomarktforschung. Über 66.000 Haushalte werden per Festnetz, Telefon, Handy oder online nach ihrem Radiohörverhalten befragt. So werden die Einschaltquoten der deutschen Radiosender ermittelt. Die Umfrage dauert weniger als 20 Minuten und ist komplett anonym. Die Ergebnisse entscheiden über die finanziellen Umsätze von Radiosendern und dienen damit der Sicherung der Programmqualität. Lionel Messi hat sich entschieden. Der 39-Jährige ist aus der argentinischen Nationalmannschaft zurückgetreten. Das teilte er bei Instagram mit. Messi spielt weiter für Inter Miami. Sein Vertrag läuft dort bis Ende 2028. Soweit der Star-FM-Nachrichten-Überblick.
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Eishockey-Religion ist, Ahornsirup aus jedem Wasserhahn fließt und Frauen, Kinder und Männer Bärte und Karohemden tragen, sind sie die Musikgötter. 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Rattle the Cage.

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1: Im Studio Christian Haffmann. Wenige Wochen vor der Berliner Abgeordnetenhauswahl bereiten sich Initiativen und Gewerkschaften auf eine große Mietendemo vor. Am Samstag soll es ab 13 Uhr vom Roten Rathaus aus durch die Innenstadt gehen, unter dem Motto her mit den Wohnungen, runter mit den Mieten. Zurzeit läuft wieder die jährliche deutschlandweite Radiomarktforschung. Über 66.000 Haushalte werden per Festnetz, Telefon, Handy oder online nach ihrem Radiohörverhalten befragt. So werden die Einschaltquoten der deutschen Radiosender ermittelt. Die Umfrage dauert weniger als 20 Minuten und ist komplett anonym. Die Ergebnisse entscheiden über die finanziellen Umsätze von Radiosendern und dienen damit der Sicherung der Programmqualität. Lionel Messi hat sich entschieden. Der 39-Jährige ist aus der argentinischen Nationalmannschaft zurückgetreten. Das teilt er bei Instagram mit. Messi spielt weiter für Inter Miami. Sein Vertrag läuft dort bis Ende 2028. Soweit der Star FM Nachrichten Überblick.
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0: Guten Morgen, schön, dass du mit am Start bist. Ja, so sollen wir uns ja jetzt melden, weil auch um 5.15 Uhr hören uns Leute zu. Und damit die gleich wissen, was hier los ist, deswegen starten wir hier gleich
1: jetzt
0: richtig rein.
1: Jetzt wissen die
0: rein.
1: Nachbarn auch, was hier los ist direkt.
0: Alter. Außerdem muss ich sagen, ich war heute schon 25 Minuten vor meinem Wecker wach und bin dann aufgestanden, weil ich so dermaßen schiffen musste.
1: Ich dachte, weil du so dermaßen Lust auf die Arbeit hattest.
0: Dass ich mir gedacht habe, okay, wenn ich jetzt aufs Klo gehe, lohnt sich das eigentlich nicht mehr ins Bett zu gehen. Und dann habe ich versucht, naja, vielleicht hältst du das ja noch die letzten 25 Minuten aus. Aber nachdem ich fast nach der Erwachsenenbinde gegriffen hatte, habe ich dann gesagt, nee, komm, ich stehe auf.
1: Ach ja, die Probleme des Alters.
2: Ja, ich wollte gerade sagen, merkst du, dass die 4 immer näher kommt? Also es ist jetzt ständig.
0: Welche nimmst du denn eigentlich, welche Marke, Wolfram?
2: Ich habe das schon lange aufgegeben. Das ist
1: einfach nass im
2: Bett. Nass im Bett.
3: Einfach. Das einfach. 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
2: Aber ich finde das gut, dass du dich schon mit diesen wichtigen Themen des Alters auseinandersetzt, damit du vorbereitet bist, wenn die große 4 kommt und offiziell auch alles vorbei ist.
0: Ich bin auch mal noch dabei, dran zu arbeiten, dass Flora auch irgendwann mal mein Zivildienst wird, sozusagen, meine Zivildienstleistende.
1: Kannst du vergessen.
0: Damit sie mich dann
1: erinnert. Deine Windeln werde ich nicht wechseln.
0: Ich kann aber dafür sorgen, dass du dir Windeln leisten kannst. Heute ist es wieder soweit. Ich werde dir heute helfen bei deinen Wünschen, bei deinen Sorgen und Nöten. Denn bei der kaufmännischen Leitung gab es wieder 1000 Euro. Und diese 1000 Euro werde ich heute an den Mann oder die Frau bringen, solange der Vorrat natürlich reicht. Ja? Kann natürlich sein, dass gleich das erste Ding ein ordentlicher Batzen Geld nimmt. Dann sind die 1000 Euro weg. Ansonsten rufen wir so lange Leute an, bis die Kohle denn am Ende den Besitzer gewechselt hat.
2: Bin gespannt. Also nachdem das letztes Mal ja so fast schon testweise war, ob da Engelchen oder Teufelchen gewinnt, ich frage mich selber die ganze Zeit, was ich machen würde in der Situation. Wäre ich nett und würde die anderen einfach eine Chance geben und denke, ach komm, das reicht mir für mein Projekt, die Unterstützung, ich gebe noch ein bisschen was ab. Oder bin ich halt Teufelchen und nehme alles?
0: Tja, je nachdem, in welcher Laune man die Leute gerade erwischt vielleicht. Fame on Fire haben wir uns jetzt erstmal an. Nightmare the Devil an diesem Dienstagmorgen. Schönen guten Morgen.
1: Morgen.

0: Turner auf Star FM Maximum Rock. Ein wunderbar sympathischer Mensch mit einem tollen Song namens Four Simple Words. Wunderbarer Sound zum Wachwerden an diesem noch sehr frühen Dienstagmorgen. Schön, dass du mit dabei bist. Okay. Breakfast Club ist am Start. Wunderschönen guten Morgen.
1: Wunderschönen guten Morgen. Es ist bald soweit. Bald werden wir wieder in die Box greifen, um deine Sorgen, deine Wünsche, deine Nöte mit finanziellen Spritzen so ein bisschen zu unterstützen. Und ich habe mir mal so ein bisschen Gedanken gemacht, beziehungsweise habe mal so ein bisschen drin rumgekruschert und habe gesehen, dass da ein Maximum Rocker war, dessen Name ich jetzt nicht sagen will, nicht, dass er denkt, er wird jetzt gezogen. Der sagte, er würde gerne eine PS5 haben, um dann GTA 6 zu spielen, was ja an sich ein geiler normaler Wunsch ist. Aber der Satz davor ist entscheidend. Er sagte nämlich, er ist nicht so der Sparer, beziehungsweise er kann nicht sparen, wo ich mir gedacht habe, naja, mein Lieber, also klar, ich würde dich unterstützen, aber letztendlich würde ich dir auch gerne mal ein paar Tipps geben, wie man sparen kann. Weil ich bin ja breit gefächert.
2: Nicht nur Geld rausgeben, sondern auch, wie man das Geld bei sich hält.
1: So nämlich. Nenn mich, wie hieß der damals? Peter Zwegert. Ich habe ein paar richtig schöne Hacks raus, kreative Hacks. Wer von euch hat volle Kleiderschränke zum Beispiel?
0: Safe.
2: Zu voll. Ja.
1: So, jetzt nimmt er als nächstes einen Haufen Kleiderbügel, packt die ganzen Sachen darauf und dann macht er die alle mit der Öffnung nach vorne, also dass ihr die sehen könnt. Wartet 6 Monate ab und guckt mal, welche Kleiderbügel immer noch mit der Öffnung nach vorne sind.
0: Das ist ein bisschen das Kellerprinzip, was ein Jahr im Keller war, kein weg.
1: So nämlich. Fand ich ziemlich cool. Und diese Sachen, die du dann nach 6 Monaten nicht mehr brauchst, die könntest du zum Beispiel kaufen auf irgendwelchen Seiten, wo man so Secondhand anbieten kann zum Beispiel. Ansonsten finde ich auch ziemlich cool die Lebenszeitwährung. Wenn du einkaufen gehst, ich meine, viele machen es ja und sagen, weißt du was, oh, 60 Euro, das sind 3 Kästen Bier. So rechne
2: ich. Oder 120 Mark.
1: Ja, so rechne ich. Aber du kannst natürlich auch mal rechnen, dass du sagst, okay, bei größeren Investitionen, wie lange müsstest du dafür arbeiten gehen? Wie viele Tage, Monate oder auch Stunden oder vielleicht auch, wenn du Bock drauf hast, wie viele Minuten? Weil manchmal denkt man sich dann nämlich, oh nee, dafür müsste ich jetzt 1,5 Stunden arbeiten. Nur für zu viel den Aufwand. Quatsch. Ja, ist wirklich so. Das ist psychologisch, ist das wohl bestätigt. Und was auch noch ziemlich witzig ist, was bei mir absolut funktionieren würde, Kreditkartendaten löschen.
0: Heißt?
1: Ja, ab und zu kennst du das ja, gerade zum Beispiel, wenn du bei Amazon oder sowas bist, dass du deine Kreditkarte oder dein PayPal hinterlegt hast.
0: Dass das Zeug nicht hinterlegt ist, dass ich es neu eingeben muss.
1: Genau.
2: Ne? Dass es schwieriger ist dann.
0: Da musst diese One-Click-Käufe funktionieren dann quasi nicht, ne?
1: Und da bin ich ja sofort dabei, weil ich immer denke, oh, erstens muss ich die Kreditkarte holen oder mich da anmelden oder so. Diese ständige Tippe geht mir tierisch auf den Sack. Und da sind, auch wenn es dann nur so 2 oder 3% sind, die man dann nicht kauft, aber man hat das Geld gespart. Ich hoffe, der Maximum Rocker, der sich da die PS5 gekauft hat, hat es gerade gehört. Spartipps heute, ja, wie gesagt, nicht nur Geld geben, sondern auch gucken, wie du es bei dir behältst. Wenn du noch ein paar schöne Tipps hast, immer her damit. Wir collecten ein bisschen, sozusagen. 0800 03 03 666.

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2: Im Studio Michael Bottlick. Autofahrer und Anwohner im Südwesten der Hauptstadt brauchen starke Nerven. Der Teltower Damm, wichtigste Pendlerverbindung zwischen Teltow und Zehlendorf, wird für insgesamt über 4 Jahre zur Großbaustelle. Dort werden Wasserrohre erneuert. Jan Seifert berichtet.
3: Gute Nachricht zuerst, es wird nicht alles auf einmal und zeitgleich gemacht. Wie mir Stefan Natz, der Sprecher der Wasserbetriebe, sagte, wird abschnittsweise gearbeitet, weil es viele Vorgaben gibt. Nachts darf nicht gebaut werden, Umleitungen sind nur begrenzt möglich. Deswegen ziehen sich die Arbeiten insgesamt bis Frühjahr 2031. Görzallee und Dahlemer Weg werden dann mit mehr Verkehr leben müssen. Und die Anlieger der Querstraßen hoffen, dass nicht zu viele vermeintliche Schleichwege nutzen. Aktuell ist am südlichen Ende des Teltower Damms der Beeskow-Damm ohnehin dicht. Dort hatte Stromnetz Berlin beim Einbau einer Leitung versehentlich einen Wasseranschluss abgerissen. Deswegen gibt es jetzt schon Umleitungen.
2: In Berlin wollen schon jetzt über 556.000 Menschen per Brief wählen. Gut 7.800 mehr als zum gleichen Zeitpunkt 2023. Bei der Abgeordnetenhauswahl am 20. September rechnet der Landeswahlleiter sogar mit fast jedem zweiten als Briefwähler. Anträge dafür sind noch bis zum 18. September möglich. Zuständig sind die Bezirksämter.
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2: Lionel Messi hört bei Argentiniens Nationalmannschaft auf. Der 39-Jährige hat seinen Rücktritt bei Instagram erklärt, 6 Wochen nach dem verlorenen WM-Finale gegen Spanien. Er sagt, der Zeitpunkt für den Abschied ist gekommen. In 207 Länderspielen hat Messi 125 Tore geschossen. 2022 hat er Argentinien als Kapitän zum WM-Titel geführt. Soweit das Neueste aus dem Star-FM News Center.
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4: Einen wunderschönen guten Morgen Berlin.
5: Guten
4: Schön,
5: Morgen.
4: Dass du dabei bist. Morgen. Guten Morgen Brandenburg. Alle am Start. Breakfast Club gut drauf, motiviert und mit allem Wichtigen von den Straßen und vom Wetterradar.
6: Ja, das Thermometer zeigt an 16 Grad momentan in Karlshorst, im Wedding und in Rangsdorf. Der Regen zieht erstmal nach Osten ab. Es ist aber trotzdem...
5: Ich wollte gerade sagen, er hat gut geplattert heute.
6: Am Morgen noch grau und auch windig. Im Laufe des Tages wechseln sich dann Sonne und Wolken ab. Richtung Nachmittag auch nochmal Schauer mit dabei. Das Ganze bei maximal 23 Grad. Im Morgen tagsüber trocken. Die Sonne zeigt sich auch öfter bei maximal 23 Grad und übermorgen dann wieder vermehrte Schauer.
5: Gestern ist es übrigens aus meiner Regenrinne geschossen, praktisch, das Ganze. Gab es hier auch so ein...
6: Ja, also, das war ich ja saß auf dem Sofa und ich so zu meinem Freund, wow, guck mal, wie das regnet. Er so, ich sehe überhaupt nichts.
5: Nee, man hat gar nichts gesehen, das stimmt, weil alles nass war.
6: Mitte Karl-Liebknecht-Straße, bitte vorsichtig, Höhe Spandauer Straße sind die Ampeln aus. Geblitzt wirst du in Charlottenburg, Königin Elisabethstraße auf der 113, Höhe Johannisthaler Chaussee und in Tarsdorf auf der Berliner Straße. Es wird referiert an einem Signal Höhe Wedding, deswegen bei der S15, S41 und 42 Verspätungen und Einschränkungen. Wenn du sonst noch was hast, Staus oder Blitzer, dann schick die gerne rüber, am besten als Sprachnachricht an unsere Star Ranger Hotline. Das ist die 0800 0303 666.
4: Danke Flo und vor allem natürlich vielen lieben Dank an alle Star Ranger. So früh schon unterwegs. Vielen Dank fürs Melden und habt eine gute und sichere Fahrt.
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4: Wunderschönen guten Morgen, Flo natürlich
5: Morgen.
4: Auch am Start.
5: Morgen.
4: Breakfast Club komplett. Wir sind gut drauf, haben gute Laune und bevor bei dir der Spaß auf der Strecke bleibt, hilft Chris jetzt wieder.
6: Ja, wir wollen ja einfach, dass es dir gut geht. Wir wollen dir helfen, dass du nicht einfach einen miesen Tag hast.
5: Ich habe jeden Tag ein Budget von 1.000 Euro, das ich den ganzen Morgen verteilen werde, solange das Geld reicht.
6: Es haben sich so viele angemeldet, es wollen hunderte deine Unterstützung haben, von einem Hühnerstall bauen über ein Wellness-Wochenende ist wirklich alles mit dabei. Und wir haben mal groß in der Lostrommel gerührt und haben da jemanden rausgezogen, und zwar Mine. Mine möchte gerne ein Partner-Tattoo mit der Liebe ihres Lebens.
5: Geile Idee. Oder auch nicht, das werden wir eruieren. Mine, du hast jetzt 3 Songs Zeit, dich hier zu melden. 0800 0303 666.
4: Und die große Frage natürlich, nimmt jetzt das ganze Geld, je nachdem wie groß das Tattoo wird, oder lässt sie noch was übrig für die Community, für die anderen Projekte?

0: Those Damn Crows, Sin on Skin, hier bei Starfam Maximum Rock. Das geht raus an Mine.
1: Tick-Tack.
0: Die Uhr tickt, ein Song hast du noch Zeit. Mine möchte nämlich ein Partner-Tattoo mit der Liebe ihres Lebens haben, Wolfi. Bist du bereit dafür, dass dein Konterfei irgendwo wieder drauf ist?
2: Ich bin nicht die Liebe deines.
0: Mine 0800 0303 666, dein letzter Song. What's

0: Richtig guter Maximum Rock von Weezer, Buddy Holly an diesem Dienstag hier bei StarFM Maximum Rock. Und in gut 10 Minuten wissen wir dann, ob Mine ihre Kohle für das Partner-Tattoo bekommt. Wir sind hier ein bisschen am Eruieren. Vorher müssen wir aber noch über eine schöne Sache sprechen.
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2: Wahnsinnig viel, was immer in letzter Zeit rausgekommen ist. Man merkt, dass es in den Herbst geht. Herbst ist so die veröffentlichungsreichste Zeit. Das ist für alle Musikliebhaber so die beste Zeit. So Richtung Weihnachten hin wird es mehr und mehr und mehr. Und jetzt sind ein paar geile Alben rausgekommen. Die stellen wir dir die ganze Woche vor. Weezer zum Beispiel, gerade noch in der Playlist, haben ja auch ein neues Album draußen. Goldalbum. Unbedingt anhören. Richtig gut, oldschool. Also mir gefällt das super. Mein Lieblingsalbum im Moment ist das neue von Mastodon. Marrow Deep.
0: Ach, ehrlich, ja?
2: Freitag raus.
0: Hätte man jetzt ja nicht gedacht.
2: Gut. Ja, ich mag die Band ein bisschen. Hab's ja auch bei Rock im Park dieses Jahr wieder gefeiert, als sie auf der Bühne standen. Geiles Album. Und Dinosaur Jr. Das neue Dinosaur Jr. Album. Also jeder, der auf Schrammelgitarren steht, muss da rein. Und ganz große Empfehlung.
3: Eine Nummer, die mir ganz besonders gut gefallen hat, ist schon Anfang des Sommers rausgekommen. 31.07. Und zwar von Green Day. Dieser Nimrods Soundtrack zu ihrem dazugehörigen Film Nimrods. Sind ja drei Teenager, die nach L.A. fliegen, weil sie denken, hey, oder mit ihrem Van vielmehr. Nicht fliegen, sondern sie fahren mit dem Van, weil sie denken, hey, wir können an Silvester für Green Day veröffentlichen. Sind auch richtig viele Tracks drauf, 30 Stück an der Zahl. Ein paar so übergreifende Songs von früher, ein paar neue, unter anderem auch I'm Never Gonna RIP. Und insgesamt finde ich, ist das eine ziemlich gute Zusammenstellung. Deswegen würde ich sagen, hören wir auch eine Nummer von Green Day, oder? Was sagt er?
0: Ja, hätte ich Bock drauf. American Idiot, einer der absoluten Klassiker von Green Day, aber nicht einfach so. Ich würde es praktisch in der Live-Version spielen wollen.
3: Nice.
0: Was hattet ihr davon?
3: Machen wir
0: so. Na dann, ab geht's. Hier ist Green Day.

0: Also wenn du mich fragst, war es vielleicht doch nicht die Liebe des Lebens. Also ich weiß es nicht.
1: Abgesprungen oder was meinst du?
0: Ja, na, oder man hat festgestellt, Mina hat festgestellt, okay, wenn es ein anderer ausspricht, klingt es irgendwie doch ein bisschen komisch. Also vielleicht liebt sie ja ihren Partner oder ihre Partnerin, ich weiß es ja nicht. Aber für ein Tattoo reicht's dann doch nicht. Deswegen hat sie die drei Songs einfach verstreichen lassen und hat doch nicht angerufen. Ich habe hier 1000 Euro liegen und wollte Mine bei ihrem Partner-Tattoo unterstützen, dass sie sich stechen lassen wollte.
2: Es liegen immer noch 1000 Euro da.
0: Aber es liegen immer noch 1000 Euro hier. Meine Schatulle der Azteken ist weiterhin prall gefüllt mit Goldmünzen, aber... Was für Mine ziemlich schlecht ist, weil sie keine Kohle bekommen hat, ist ja für alle anderen wiederum ziemlich geil.
1: Du hüllst ja den ganzen Tag heute stündlich und wir werden in einer guten halben Stunde den oder die nächsten Kandidaten, Kandidatin ziehen. Und wenn der weiß, du kannst noch mehr Kohle abgreifen, sprich, auch dir kann es gut gehen. Auch du kannst deinen guten Moment haben.
2: Ja, einfach noch anmelden auf starfm.de oder in deiner starfm-App. Chris möchte so gerne helfen, also melde dich einfach an.
0: Und das in der nächsten halben Stunde.
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0: Botlick. Immer mehr Eltern in Deutschland fürchten um die Grundversorgung ihrer Familie. Laut einer neuen Umfrage für Save the Children macht sich inzwischen gut ein Viertel der Eltern in Deutschland Sorgen, Ausgaben für Heizen, Kleidung oder Essen in den kommenden 12 Monaten nicht mehr stemmen zu können. Save the Children spricht von einem besorgniserregenden Trend und fordert mehr Einsatz der Bundesregierung gegen Kinderarmut. Millionen Menschen weltweit kamen am Abend nicht mehr an ihre E-Mails. Outlook und Microsoft 365 sind ausgefallen. Die Störung kann nach wie vor vereinzelt auftreten. Betroffen sind Firmen und Privatkunden.
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0: Ein posthumes Live-Album des schon 2015 verstorbenen Frontmanns der Stone Temple Pilots ist für Oktober angekündigt worden. Scott Weiland Live wurde ursprünglich schon im Frühjahr am Record Store Day veröffentlicht, exklusiv auf Vinyl und streng limitiert. Jetzt kommt das erste Live-Album überhaupt von Scott Weiland noch einmal für alle Fans auf den Markt, auf Vinyl, CD und digital. Soweit die Star FM Schlagzeilen. Ausführliche Nachrichten bei Star FM wieder in einer halben Stunde.
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2: Einen wunderschönen guten Morgen, Berlin. Guten Morgen, Brandenburg.
3: Guten Morgen.
2: Pro-Tipp für dich, Chris, für deinen Heimweg. Denk daran. Ab heute alkoholfreier Bahnhof, Hauptbahnhof, Gesundbrunnen und noch so einige andere. Ab heute setzt die Bahn um, dass Bahnhöfe komplett alkoholfrei werden in Deutschland.
3: Ja, eigentlich fahre ich ja selber mit dem Auto, da ist der Trinken noch erlaubt.
2: Kannst du ein Bierchen ja dort in Ruhe
3: ziehen. Aber mein Auto ist der Trinken noch erlaubt.
4: Schön. Ja, bestes Bierwetter auch dazu. 16 Grad aktuell im Wedding, Treptow und Erkner. Der Regen von heute Morgen ist erstmal Richtung Osten weggezogen. Es ist aber noch recht grau und windig an diesem Morgen. Im Laufe des Tages kommt ab und an mal die Sonne raus. Am Nachmittag sind auch nochmal Schauer mit dabei. Das Ganze bei Höchstwerten von 23 Grad. Die kriegst du auch morgen. Da ist es tagsüber trocken. Es gibt ein bisschen Sonne. Nachts dann aber auch nochmal Regen und übermorgen auch insgesamt vermehrt wieder Schauer. Es ist noch relativ ruhig. Auf der 100 Richtung Wedding staut es sich. Aktuell brauchst du 7 Minuten an der Stelle mehr. A115 Richtung Dreieck-Funkturm auch schon so 7 bis 10 Minuten. Ansonsten kommst du aber gut durch. Die Blitzer stehen in Hannersdorf auf der B101, auf dem südlichen Ring im Dreieck Spreeau und in Tarsdorf auf der Berliner Straße. Es wird repariert an der Strecke Höhe Ostbahnhof, deswegen bei der S3 Verspätungen und Einschränkungen. Wenn du auch noch was hast, dann gerne her damit. Staus oder Blitzer einfach als Sprachnachricht an unsere Star Ranger Hotline. Das ist die 0800 0303 666.
2: Danke Flo, danke an alle Star Ranger. Lasst uns zusammen Musik am Stück hören, 3 Tracks nonstop. Pearl Jam mit dabei, gerade 35 Jahre Debütalbum 10 gefeiert. Even Flow ist drauf, den hören wir direkt nach den Broilers. Hier ist Zurück zum Beton.

0: Three Days Grace, Don't Wanna Go Home Tonight, hier auf Star FM Maximum Rock. Wunderschönen guten Morgen.
1: Morgen.
0: Und ich glaube, die Miene möchte heute auch nicht nach Hause gehen und beichten. Du Schatz, gib leider kein Partner-Tattoo. Chris konnte nämlich nicht helfen. 1000 Euro sind noch da, also du hast noch die Chance. Gleich geht's weiter. Vielleicht bist du der Nächste, der die Kohle absahnt.
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3: Heute ist der 1.9., heute ist der 1. September, dementsprechend heute auch, ich glaube, ist es kalendarischer oder meteorologischer Herbstanfang?
1: Meteorologischer Herbstanfang ist heute, andere dann am 21., ich glaube.
3: Ja, meteorologischer Herbstanfang, und was ist im Herbst? Klar, es regnet und regnet und regnet. Deswegen heute mal ganz stupide, ganz einfach Regensongs rausgesucht, und ich würde mal anfangen und würde gleich mal mit einem ordentlichen Banger starten, denn ich habe für dich rausgesucht CCR, Creedence Clearwater Revival und Have You Ever Seen the Rain?

0: Obwohl man sagen muss, ist auch ein bisschen makaber, denn eigentlich geht es hier nicht um normalen Regen, der vom Himmel runterkommt, sondern eher um Napalm im Krien. Have you ever seen the rain coming down on a sunny day? Damit ist der Napalmregen gemeint. Aber gut, ich schicke ihn trotzdem ins Rennen.
1: Dass dein Vorschlag ist für den Tag heute, dass deinen Hörern wünscht, dann soll das so sein. Du kannst ja natürlich auch gegen Napalm entscheiden und einfach für eine gute Laune-Nummer, die nach vorne geht, die Spaß macht, mit einem der besten Sänger, den wir im Moment haben im Rockbereich und einem der besten Gitarristen, die zusammen Großartiges leisten, / Miles Kennedy, Driving Rain, einfach eine geile Nummer.

0: zum Cruisen, zum Langfahren und dann ist auch der Regen völlig egal. I like it.
1: Ich finde, wenn ich den Song höre, dann würde ich im Regen wahrscheinlich irgendeine Leitplanke fahren. Ja. Aber gut, du kannst entscheiden. 0800 03 03 666. Welchen Regensong hättest du denn gerne? CCR, Have You Ever Seen The Rain oder Driving Rain von den anderen Jungs?

0: Wunderschönen guten Morgen, Star FM, Maximum Rock im Radio, alle da, alle fit. Du hörst den Breakfast Club auf Star FM. Wir haben nicht nur die beste Musik zum Wachwerden, sondern auch die besten Tipps und Tricks und die schärfsten überhaupt. Also nicht Moderatoren, aber Tipps.
1: Auch.
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3: Das war eben ein gutes Beispiel daran, wie sich ein Moderator mal schnell irgendwie ein bisschen verzetteln kann.
0: Wenn er sich nicht gut vorbereitet. Wenn der Mund halt aufgeht und der Kopf irgendwie immer noch in der Pause ist.
1: So oder so wird das Wochenende wirklich scharf, denn es geht in die nächste Runde. Das Berlin Chili Fest Number 2 ist wieder am Start. Dieses Wochenende, Freitag, Samstag und Sonntag. Und der Marco von Mambu, das ist so der Chili-Händler unseres Vertrauens hier im Sender, der erzählt dir mal, was auf dich zukommt.
4: Also es sind angekündigt über 50 Aussteller mit verschiedenen Chili-Soßen, Chili-Produkten. Es gibt auch viele frische Chilis. Die Leute kommen aus ganz Europa, unter anderem auch Spanien, Türkei, Tschechien, viele aus Deutschland, auch eine ganze Menge Locals. Es gibt ein Amateur-Chili-Wettessen, wo man, glaube ich, auch noch mitmachen kann. Und es wird die beste Homemade-Chili-Soße gekürt. Da kann man auch noch, wenn man eine eigene Kreation hat, eine Flasche mitbringen und dann bis Sonntag 14 Uhr abgeben. Und ja, das wird dann ausgewertet und dann kann man die beste Chili-Soße Homemade in Berlin werden.
1: Guck, nicht nur stöbern, sondern auch mitmachen. Ich war letztes Jahr auch da und das ist ganz cool bei diesem Chili-Wettessen, weil du dir nicht stumpf einfach, nein, aber ich habe zugeschaut, nicht stumpf irgendwelche Chilis reindrückst, sondern das gibt richtige Gerichte, die halt immer schärfer werden und das finde ich eigentlich einen ganz coolen Ansatz. Ich habe außerdem auf dem Berlin Chili Fest letztes Jahr die beste Sriracha meines Lebens erworben. Also da gibt es die beste Sriracha meines Lebens erworben. Also da gibt es wirklich richtig viele tolle, scharfe Sachen.
3: Nee.
1: Weißt du nicht, was Sriracha ist?
3: Nee. Och, entschuldigt bitte.
1: Du warst doch schon öfter mal in Asien.
3: Ich wusste ja nicht, dass ich hier mit zwei Menschen von Welt rede, die hier, das ist ja unglaublich.
1: Du bist auch der große Reisende. Naja, also. Ist ja egal. Wenn du weißt, was Sriracha ist oder auch nicht, du wirst es kennenlernen am Wochenende. Also einfach eine WhatsApp schicken mit das brennt zweimal an die 0800 0303 666. Kannst auch deinen Hund und dein Kind mitbringen. Es ist wirklich ein Chili-Fest für alle.
3: Sehr interessant, wie die Reihenfolge bei dir ist. Du kannst deinen Hund und dein Kind mitnehmen, wenn du möchtest.
0: Wenn man einen Hund hat, ist die Reihenfolge immer so rum.
1: So.
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11: Im Studio Michael Bottlick. Mit dem Start in den September heute gelten wieder einige neue Gesetze und Regeln. Zum Beispiel werden die ersten weiteren Bahnhöfe alkoholfrei. Benjamin Herrmann.
12: Ab heute ist schon am Berliner Hauptbahnhof Berlin-Gesundbrunnen, Kiel und Braunschweig Alkoholtrinken am Bahnsteig oder im Gebäude verboten. Weitere Bahnhöfe sollen folgen. Außerdem startet heute das Ausbildungsjahr und das mit mehr Geld. Im ersten Lehrjahr müssen Betriebe mindestens 724 Euro brutto zahlen. Und Spotify schließt nach und nach rein KI-generierte Songs aus empfohlenen Playlists aus und kennzeichnet die Profile, hinter denen keine realen Künstler stehen. Weitere wichtige Termine diesen September. Nächsten Sonntag wird in Sachsen-Anhalt ein neuer Landtag gewählt, am 20. September dann in Berlin und Mecklenburg-Vorpommern. Und am 10. September ist bundesweiter Warntag mit einem Probealarm.
11: Egal ob für Hausaufgaben, Referate oder zur Nacharbeitung von Unterrichtsstoff, ältere Schülerinnen und Schüler nutzen fast ausnahmslos künstliche Intelligenz, viele von ihnen sogar täglich. Das hat eine neue Umfrage für Vodafone ergeben. Befragt wurden dabei Jugendliche zwischen 16 und 19 Jahren. Uli Reitinger.
10: Wenn es zum Beispiel um die Recherche für Referate oder Hausarbeiten geht, sagen nur 2% nie auf KI-Support zurückzugreifen. Für die eigentliche Erstellung der Hausaufgaben nutzen fast 70% täglich oder mehrmals in einer Woche künstliche Intelligenz. Denken die Jugendlichen also gar nicht mehr selbst nach, sondern lassen die KI denken? Die Umfrage legt das nahe und daher sagen die Macher in ihrer Bilanz auch, Technologie sollte das Denken unterstützen, nicht ersetzen.
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11: Lionel Messi hört bei Argentiniens Nationalmannschaft auf. Der 39-Jährige hat seinen Rücktritt bei Instagram erklärt, 6 Wochen nach dem verlorenen WM-Finale gegen Spanien. Er sagt, der Zeitpunkt für den Abschied ist gekommen. In 207 Länderspielen hat Messi 125 Tore geschossen. 2022 hat er Argentinien als Kapitän zum WM-Titel geführt. Soweit das Neueste aus dem StarFM News Center.
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0: Hast du gerade salutiert, als die Messi?
1: Ja, weil sie gesagt hat, Captain.
3: Auf keinen Fall salutiere ich da. Ich wollte was sagen und habe mir dann gedacht, sag doch nicht. Und habe mir dann nur an der Mütze gefasst, damit es nicht so doof aussieht.
0: Naja, guten Morgen Berlin, guten Morgen Brandenburg. Willkommen hier im Breakfast Club auf Star FM. Flo, mach du lieber etwas Sinnvolles weiter.
1: Ja, Wetter aktuell 16 Grad. Es ist noch ein bisschen grau, es ist auch recht windig an diesem 1. September Morgen. Im Laufe des Tages wechseln sich Sonne und Wolken dann ab, also ein bisschen Sonne gibt es doch, aber Richtung Nachmittag auch nochmal Schauer mit dabei. Aber 23 Grad kriegst du heute, die kriegst du auch morgen. Da ist es tagsüber trocken auch und die Sonne zeigt sich auch ein bisschen öfter, aber in der Nacht kommen dann wieder Schauer runter und die sind auch übermorgen vermehrt am Start. Eine Star Rangerin hat sich gemeldet.
13: Einen wunderschönen guten Morgen, hier die Cindy. Ich wollte bloß berichten, dass auf der 111 Richtung Berlin nach Stolpe kurz vor dem Standblitzer leider ein toter Fuchs auf der linken Fahrbahn liegt. Passt bitte auf, ne? Ich wünsche euch einen schönen Tag. Bis dann.
1: Dankeschön, Cindy. Außerdem bitte vorsichtig, in Marzahn auf der Rienstraße, Höhe Meraner Straße, sind aktuell die Ampeln aus. Charlottenburg, Königin Elisabethstraße, wirst du geblitzt auf der 113, Höhe Johannisthaler Chaussee und in Thalsdorf auf der Berliner Straße. Es wird immer noch repariert an einem Signal Höhe Wedding, deswegen bei der S15, S41 und 42 Verspätungen und Einschränkungen und auch einige FEX-Züge zwischen Berlin Hauptbahnhof und Flughafen BER fallen heute aus, also da check auf jeden Fall die Verbindung. Ansonsten, wenn du noch mehr Staus oder Blitze entdeckt hast, dann schick uns die gerne als Sprachnachricht an die Star Ranger Hotline, das ist die 0800 0303 666.
0: Danke Flo und vielen Dank an alle Star Ranger. Kommt gut durch und rein in diesen Dienstag.
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0: Wunderschönen guten Morgen.
3: Guten
0: Flo
3: Morgen.
0: Natürlich auch
3: Morgen.
0: Am Start. Und wir wollen auch, dass dein Morgen wunderschön ist und bleibt und vielleicht sogar noch wunderschöner wird. Bevor der Spaß auf der Strecke bleibt, haben wir da jemand für dich, nämlich Chris, und der hilft jetzt wieder.
1: Ja, wir wollen nämlich einfach, dass es dir gut geht. Wir wollen dir helfen und uns dabei das Leben nicht vermiesen lassen.
3: Ja, ich habe jeden Tag ein Budget von 1.000 Euro, das ich den ganzen Morgen verteile, solange das Geld reicht.
1: Es gibt wirklich so, so viele Leute, die sich da angemeldet haben. Hunderte wollen, dass du ihnen hilfst. Von Kratzbäumen über renovierte Kinderzimmer ist wirklich alles mit dabei. Und wir haben wieder die große Lostrommel gerührt und geknetet. Und da ist folgende Person ausgespuckt worden, die Jana. Denn ihr Freund macht den Bootsführerschein und Jana möchte dabei ihren Freund unterstützen.
3: Ob das etwas eigennützig ist oder uneigennützig, man weiß es nicht genau.
0: Die spannende Frage ist natürlich wieder, nimmt Jana jetzt das komplette Geld, ich weiß nicht, was so ein Bootsführerschein kostet, oder lässt sie noch was übrig für deine Projekte, für die Community, für alle anderen?
3: Die Hauptfrage ist, ruft sie überhaupt an nach 3 Songs? Denn die laufen jetzt, Jana, du hast Zeit, 0800 0303 666.

0: Geht Jana mit ihrem Boot... Nein.
1: Unter?
0: Das wollte ich nicht sagen. So, Jana.
1: Geil.
0: Komm, ich nicht mehr raus aus der Nummer. Wir hören gleich, ob Jana den Bootsführerschein ihres Freundes unterstützen kann. Kelly. Das ist, was sie gerne hätte bei Chris Hilf bei den Feel Good Days. Aber ganz schnell Wolfi Mund zu und einen anderen Mund auf. Wen haben wir denn?
1: Ja, wir haben eine weitere Jana. Ich glaube, man weiß nicht, ob es die gleiche ist oder eine andere, denn wir reden ja heute nicht nur darüber, dass ich nur Geld raushaue, sondern wie man auch Geld ein bisschen spart, ja, damit man sich vielleicht die ein oder anderen Dinge dann auch selber leisten kann. Und Jana hat dann einen sehr, sehr wichtigen Tipp, glaube ich.
2: Guten Morgen, liebe Star-FM-Team, Jana hier. Ja, zum Sparen, ich führe ein Haushaltsbuch. Ich spare ganz fleißig jetzt wieder auf dem Motorrad. Ich habe das leider nach der Geburt meines zweiten Kindes verkauft und wollte mir dafür ein anderes Modell dann im Winter holen. Und wie es dann immer so ist, nächsten Winter. Dann haben wir jetzt vor ein paar Jahren ein Haus gekauft und es ist natürlich bedeutend schwieriger, jetzt noch was zu sparen. Also ja, das ist auch nicht immer so einfach. Ich würde mich auch versuchen anzumelden, aber ich glaube, so ein Zuschuss zum Motorrad ist ein bisschen sehr viel. Na dann, ich wünsche euch einen wunderschönen Wochenstart. Ja, bis bald.
1: Also Jana,
3: nichts ist zu viel.
1: Was heißt zu viel? Also Zuschuss ist Zuschuss und selbst wenn es denn nur 400 Euro sind, ich glaube, über so einen Zuschuss würde sich jeder freuen. Das ist vielleicht die Anzahlung für das ein oder andere Motorrad, aber ja, warum nicht? Meld dich ruhig an.
0: Aber helf mir mal, wie genau hilft ein Haushaltsbuch beim Geldsparen? Das habe ich noch nicht ganz verstanden.
3: Weil da trägst du halt deine Ausgaben und Einnahmen ein, du weißt quasi, führst genaue Buch über dein Geld und dann siehst du natürlich, wo geht das hin, in welche Richtung.
0: Gibt ja Leute, jeden Monat, okay, ich habe zu viel ausgegeben.
1: Ja, gibt ja Leute, die machen sowas digital in Excel-Tabellen und tragen dann praktisch schon anhand von Kontoauszügen ein, wann welche Abbuchungen getätigt werden und dann wird schon mal ausgerechnet, wie weit oder was am Ende des Monats übrig bleibt. Du kannst praktisch dann genau sehen, wenn ich jetzt nichts mehr ausgebe, wie viel habe ich dann am Ende des Monats noch?
0: Also als Motivation quasi, wenn ich jetzt keinen Quatsch kaufe, habe ich 500 Euro über und die kann ich dann in den Spartopf werfen.
1: Also. Zum Beispiel. Kann aber auch sein, dass du da steht irgendwie, okay.
0: Wäre mir viel zu kompliziert.
1: Ich habe jetzt hätte jetzt am Ende des Monats nur noch 200 Euro, das heißt, ich kann jetzt nicht mehr so viel ausgeben. So, weißt du, ich finde so ein Haushaltsbuch eine ziemlich coole Sache, um Geld zu sparen. Man kann natürlich aber auch wesentlich kreativer an diese ganze Geldsparsache sein gehen. Man kann zum Beispiel auch sagen, man macht einen Supermarkt-Kopfhörertrick. Kennt ihr den?
3: Nee.
1: Supermarkt-Kopfhörertrick. Wir werden ja alle mit guter Musik während des Einkaufens Bescheid, damit wir möglichst lange im Laden bleiben
3: kaufen
1: und uns
3: Sie mehr,
1: wirklich wohlfühlen.
3: Viel.
1: Am besten Kopfhörer aufsetzen und dir richtig harten Schranz oder Death Metal raufpacken, weil dann sagt dein Kopf, dein Unterbewusstsein, Mensch, das Kinder, jetzt ist es aber hier, jetzt muss ich aber mal schnell machen und raus und dann kaufst du wirklich nur das Nötigste und bist sofort wieder raus aus dem Laden.
3: Perfekt, dann bin ich gestresst und hab viel Geld ausgegeben.
0: Ich würde Musik auflegen, die ich hasse, also Schlager oder so.
1: Damit oder so.
0: So lang aufhaben, wie ich einkaufe, damit ich da quasi nur durchrenne. Gefällt mir auf jeden Fall besser als dieses Haushaltsbuch, das klingt mir zu deutsch.
1: Nur weil du
3: nur weil du es nicht deutsch verstehst. Aber gerne weitere Spartipps an die 0800 0303 666.
1: Wir machen weiter mit Turnstile. Look out for me hier bei Star FM Maximum. Schönen guten Morgen.

0: Ein bisschen knapp war es ja dann doch am Ende, aber am Ende hat hier das Telefon geläutet. Chris hilft wieder, weil wir wollen, dass es dir gut geht, dass du gute Momente hast und ganz ehrlich, das Projekt muss man unterstützen, weil das würde ich selber auch gerne haben.
1: Ja, man muss sagen, die Schatulle der Azteken liegt hier vor mir prall gefüllt noch mit 1000 Euro, die immer noch drinne sind. Die Frage ist natürlich jetzt, wie lange? Ihr habt das alles dem Sender aus dem Kreuz geleert, musste da diverse Stunden bei der kaufmännischen Leitung sitzen und ich sag mal so, die Finger tun mir weh vom Massieren, ja. Aber es ist für einen guten Zweck. Solange das Geld reicht, gibt's hier jede Stunde was von mir und Jana hat zurückgerufen. Einen wunderschönen guten Morgen, Jana.
2: Guten Morgen.
1: Hey. Du wirkst sehr wach, meine Liebe.
2: Ja, oh mein Gott, ich bin so aufgeregt. Ja, ich bin da.
1: So, eigentlich heißt es ja, ich helfe dir, ich will dir was Gutes tun, aber rein theoretisch tun wir deinem Freund was Gutes, wenn ich das richtig bemerkt habe.
2: Richtig, genau. Der hat sich in den Kopf gesetzt, er möchte mit uns nächstes Jahr auf dem Boot entweder Urlaub machen mit den Kiddies, einfach irgendwie so das schöne, die schöne Sache genießen, wenn man das dann so sieht bei schönem Wetter, wie die da alle so auf ihren Booten chillen. Und ich dachte mir, weil er da so Feuer und Flamme ist und es schon sehr teuer war und ihr so eine geile Aktion gerade gestartet habt, dann mache ich ihm doch meine Freude und bin die Freundin des Jahres.
1: Ja, kurze Frage, bevor du dich hier als Freundin des Jahres feiern kannst. Kurze Frage, welcher Führerschein ist er? Da gibt es ja mehrere Klassen. Es gibt ja irgendwelche für normale Seen, dann irgendwie für das offene Meer. Oder macht er jetzt gleich den AIDA-Kreuzfahrt-Führerschein? Worüber reden wir da jetzt? Welcher ist es?
2: Ich bin und See, also er macht beides, einmal offen und einmal auch für See, also beides.
1: Ah, ich verstehe.
2: Kombi-Ding.
1: Okay.
2: Genau, und wenn schon.
1: Führerscheine, gerade Autoführerscheine, extrem teuer geworden in den letzten Jahren. Wie teuer ist so ein Bootsführerschein?
2: Also er hat mir was von 600 Euro gesagt, ob das jetzt nun stimmt und wirklich das Ende ist, das weiß ich nicht. Aber er hat, glaube ich, auf jeden Fall sehr doll geschluckt und dann irgendwie sowas mit 600 Euro gesagt.
1: Ja, pass auf. Auch du wirst jetzt vor die moralisch verwerfliche Frage gestellt. Mhm. Was machen wir denn da jetzt? Ich habe 1000 Euro hier, 600 Euro kostet. Machst du eine Unterstützung? Sagst du, nee, wenn, dann bin ich die richtige Freundin des Jahres und werde die kompletten 600 Euro jetzt abgreifen. Aber du musst natürlich bedenken, auch bei dir sitzt Engelchen und Teufelchen auf der Schulter. Denn umso mehr du nimmst, ich meine, du kannst ja auch die kompletten 1000 nehmen und sagst, dann hast du noch ein bisschen Benzin für den Tank. Wenn du alles nimmst, wenn du 600 Euro nimmst, dann habe ich weniger Geld nachher, anderen Leuten was Gutes zu tun.
2: Boah, es ist wirklich schwer. Ich habe das bei den anderen auch schon gehört. Die waren dann auch so ein bisschen am Hin und Her überlegen.
1: Ja.
2: Wäre das doll schlimm, wenn ich wirklich 600 Euro nehmen würde?
1: Ja, du, ich muss mich doch bei den anderen Leuten nicht rechtfertigen. Wir werden deine Nummer auf Instagram posten und dann kannst du da gucken, wie viel du da beantworten möchtest.
2: Ja. Ich würde schon gerne die 600 Euro nehmen, wenn es in Ordnung ist.
1: Gut, dann bekommst du die kompletten 600 Euro, greifst gleich richtig rein in den Topf. Das heißt, bleiben dann nur noch 400 Euro für heute übrig, für die ganzen anderen Projekte, die hier noch anstehen. Und du kannst dann hoffentlich schafft dein Freund auch die Bootsführerschein, nicht, dass er durchfährt.
2: Hör bloß auf, ey.
1: Das wäre ja unangenehm.
2: Die 600 Euro.
0: Dann muss er es zurückzahlen.
1: Ja,
2: richtig.
1: Du bekommst von mir die 600 Euro und

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4: Im Studio Michael Bottlick. Immer mehr Eltern in Deutschland fürchten um die Grundversorgung ihrer Familie. Laut einer neuen Umfrage für Save the Children macht sich inzwischen gut ein Viertel der Eltern in Deutschland Sorgen, Ausgaben für Heizen, Kleidung oder Essen in den kommenden 12 Monaten nicht mehr stemmen zu können. Save the Children spricht von einem besorgniserregenden Trend und fordert mehr Einsatz der Bundesregierung gegen Kinderarmut. Millionen Menschen weltweit kamen am Abend nicht mehr an ihre E-Mails. Outlook und Microsoft 365 sind ausgefallen. Die Störung kann nach wie vor vereinzelt auftreten. Betroffen sind Firmen und Privatkunden.
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4: Ein posthumes Live-Album des schon 2015 verstorbenen Frontmanns der Stone Temple Pilots ist für Oktober angekündigt worden. Scott Weiland Live wurde ursprünglich schon im Frühjahr am Record Store Day veröffentlicht, exklusiv auf Vinyl und streng limitiert. Jetzt kommt das erste Live-Album überhaupt von Scott Weiland noch einmal für alle Fans auf den Markt, auf Vinyl, CD und digital. Soweit die StarFM Schlagzeilen. Ausführliche Nachrichten bei StarFM wieder in einer halben Stunde.
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5: Einen wunderschönen guten Morgen Berlin, guten Morgen Brandenburg.
6: Morgen.
5: Schön, dass du mit
6: Morgen.
5: Dabei bist, dass du StarFM am Start hast, den Breakfast Club wie jeden Morgen laut hörst und das wird belohnt, zum Beispiel mit einem Wetter- und Verkehrsupdate von Flo.
6: Wow, 16 Grad haben wir aktuell.
5: Das ist vielen wichtig, Flo. Unterschätzt nicht, wie wichtig das Spiel ist.
6: In Marzahn und in Potsdam. Vielen Dank, lieber Wolfram. Höchstwerte heute 23 Grad. Dazu ist der Morgen noch recht grau, auch ziemlich windig. Im Laufe des Tages kommt ab und an mal die Sonne raus, aber am Nachmittag auch nochmal wieder Schauer mit dabei. Morgentag sogar erstmal trocken, öfter auch mal wieder ein bisschen Sonne mit dabei, bei Höchstwerten ebenfalls von 23 Grad, aber übermorgen dann auch größtenteils regnerisch. Ein Star Ranger hat sich gemeldet.
7: Beste Grüße, liebes StarFM-Team. Eine kleine Verkehrsmeldung auf der Friedrichshagener Chaussee, kurz vor der Fußgängerampel. Liegt ein totes Wildschwein mitten auf der Straße, ist schon ein Warndreieck da vorgestellt. Also denke ich mal, dass auch die Polizei schon informiert ist oder so. Aber trotzdem vorsichtig bitte.
6: Dankeschön, dir noch eine gute Fahrt. Und auch bitte vorsichtig auf der 117 statt auswärts. Zwischen Reichtrebel und Waltersdorf liegen auch Gegenstände auf der Fahrbahn. Noch ein Star Ranger hat sich gemeldet.
8: Ja, moin zusammen, der Götz hier. Grüßt euch alle zusammen.
9: Morgen.
8: Ich wollte einen Blitzer melden in Potsdam. Georg-Hermann-Allee, kurz vor der Biosphäre, Stadt einwärts.
6: Guti,
8: schönen Tag noch für alle. Ciao.
6: Dankeschön, Götz. Auch dir eine gute Fahrt. Und geblitzt wirst ebenfalls in Charlottenburg, Königin-Elisabeth-Straße und auf dem südlichen Ring im Dreieck Spreeau. So, bei den Öffis soweit erstmal nichts Neues. Hast du aber noch was für unsere Liste? Dann her damit an die 0800 0303 666.
9: Weißt du, wer auch geblitzt wurde? Jana, weil die hat sich so schnell die Kohle gerochen. Da war überhaupt gar nichts mehr zu machen.
6: Oh, also,
9: liebe Grüße gehen raus.
5: Sehr laut gleich mitsingen bei Blur Song 2. Woohoo! Gibt's direkt nach The Damn Things. It's Friday Night. Going Down Flames. Habt einen wunderschönen Dienstag hier mit Style.

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1: From Ashes to New featuring Neoni und Die for You hier bei Star for Maxion Rock. Jana hat mit vollen Händen zugegriffen und hat 600 Euro klar gemacht für ihren Freund, für den Bootsführerschein. In gut 15 bis 20 Minuten werden wir die Schatulle, die Aztekenschatulle nochmal öffnen. 400 Euro sind noch drin. Mal sehen, wie viel davon rausgehen. Jetzt kümmern wir uns aber erstmal um unsere Newcomer des Jahres.
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0: Juten Moin, der Max hier, zum Thema W oder C. Hat Chris mal wieder eindeutig den besseren Musikgeschmack gehabt. Tut mir echt leid, Leute, aber schönen Tag noch.
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3: Was wolltest du mir jetzt damit erzählen? Jetzt sei doch mal, jetzt rück mal raus mit der Sprache.
1: Dass jede Musik ihre Zeit hatte und die von CCR vielleicht langsam, aber sicher in eine Best-of-Sammlung wandern könnte. Oder
3: also
1: in den Classic Rock Channel in der Starfm Rock Gallery auf Starfm.de.
3: Du willst also allen Classic Rockern da draußen sagen, dass ihre Musik veraltet ist und dass sie eigentlich keinen Platz mehr hier bei uns hat? Oder was wolltest du jetzt damit sagen?
4: Oh wei.
1: Nein.
3: Mhm. Na denn.
1: Nur nicht, dass du gewinnst.
3: Ja. Wir haben heute den 1. September. Heute ist meteorologischer Herbstanfang. Das heißt, da kommt der Regen natürlich wieder zurück ins Land. Und deswegen gibt's heute Regensongs. Have you ever seen the rain? Von CCR heute mein Vorschlag. Und Wolfram kommt jetzt mit dem modernsten Rocksong, den wir hier bei Starfm zu bieten haben.
1: Wirklich modern ist er nicht, ein paar Jahre hat er auch noch einen Buckel. Aber wir haben einen der aktuell stärksten Rocksänger, die wir so im Angebot haben. Super sympathisch auch, down to earth, wahnsinnig sympathischer Mensch, immer gern hier im Sender. Miles Kennedy von Alter Bridge mit Slash zusammen und Driving Rain, so viel Power, so viel Energie, geiles Riff, ist einfach ein guter Rocksong.

0: Wenn ich mich vor deinem Kämpfergeist verneige, Wolfram, wenn ich hier so auf mein aktuelles Voting schmule, musst du dich auf jeden Fall noch um einiges ins Zeug lehnen. Es sind sehr wenig Striche auf deiner Seite.
1: Tja. Es sind, wenn dann, wenig Striche auf der Seite des Songs.
0: Aber ach so, auf einmal.
2: Ach, guck mal eine an.
0: Ja. Abstimmen kannst du auf jeden Fall für den Rausschmeißer der Sendung 0800 0303 666.
2: Die zwei Seiten des Wolfram K. Ich sag's mal.
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9: Im Studio Michael Bottlick. Mit dem eigenen E-Bike durch die eigene Stadt fahren. Darin ist Berlin bundesweit das Schlusslicht. Wie eine neue E.ON-Umfrage zeigt, fahren nur 15% der Berliner mit dem eigenen Elektrofahrrad. Benjamin Herrmann.
10: Dabei geht es aber eben um den Besitz. Viele Menschen in der Hauptstadt setzen stattdessen auf Leihbikes und E-Scooter. Spitzenreiter auf dem eigenen Elektrodrahtesel ist Niedersachsen mit knapp 40%. Dahinter folgen NRW und Bayern mit jeweils etwa 34%. Bundesweit hat schon fast jeder Dritte ein E-Bike oder Pedelec. Seit 2020 hat sich die Quote damit mehr als verdoppelt. Auch in Brandenburg ist sie mit gut 25% zwar deutlich höher als in Berlin, aber zuletzt wieder leicht gesunken.
9: Immer mehr Eltern in Deutschland fürchten um die Grundversorgung ihrer Familie. Laut einer neuen Umfrage für Save the Children macht sich inzwischen gut ein Viertel der Eltern in Deutschland Sorgen, Ausgaben für Heizen, Kleidung oder Essen in den kommenden 12 Monaten nicht mehr stemmen zu können. Anfang 2025 lag dieser Wert bei 15%. Save the Children spricht von einem besorgniserregenden Trend und fordert mehr Einsatz der Bundesregierung gegen Kinderarmut.
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9: Es ist für den Weltfußball eine Zeitenwende. Superstar Lionel Messi hat mit 39 Jahren seinen Rücktritt aus der argentinischen Nationalmannschaft erklärt. Der achtmalige Weltfußballer verkündete seine Entscheidung per Social Media 6 Wochen nach der Niederlage im WM-Endspiel gegen Spanien. Ronny Tochau berichtet.
11: Über 200 Länderspiele, 125 Tore. Messi war ein Nationalheld in Argentinien und eine Ikone der Fußballwelt. Bei 6 Weltmeisterschaften hat Messi gespielt und bei der jüngsten mit knapp 40 Jahren immer noch brilliert. Im Endspiel gegen die Spanier konnte Messi allerdings auch nichts retten, den WM-Triumph von 2022 nicht wiederholen. Mit Tränen stand er da nach dem Finale auf dem Platz und auch sein Abschiedsstatement jetzt an die Fußballfans liest sich sehr emotional. Die Entscheidung tue ihm in der Seele weh, schreibt Messi bei Instagram. Aber ich verstehe, dass es Zeit ist. Es war der Wahnsinn, das mit euch erlebt zu haben. Ein bisschen Fußball spielt Messi erstmal noch in der US-Fußballliga bei Inter Miami. Ob er da seinen Vertrag bis 2028 erfüllt, ist aber offen.
9: Soweit das Neueste aus dem Star-FM News Center.
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1: Einen wunderschönen guten Morgen Berlin, guten Morgen Brandenburg. Willkommen hier bei Star FM im Breakfast Club. Kurzes Update jetzt von Wetter und Verkehr und dann horch mal, wen es trifft, wer gleich vielleicht Chris Hilfe bekommt.
0: Wir schauen aufs Thermometer, das zeigt 16 Grad in Charlottenburg, Mitte und Starken, 23 Grad kriegst du heute noch. Die Sonne versucht es, sich durchzusetzen, aber so richtig schafft sie es nicht. Der Morgen ist ziemlich grau, ziemlich windig, aber im Laufe des Tages kommen sie dann ab und an mal raus. Aber am Nachmittag auch nochmal der ein oder andere Schauer mit dabei. Morgen tagsüber trocken, die Sonne auch da öfter am Start, mal maximal 23 Grad. Nachts kommen dann aber Schauer runter und die bleiben auch übermorgen. Auf dem nördlichen Ring Richtung Dreieckhaffland zwischen Dreieckpankow und Birkenwerder sind Personen auf der Fahrbahn. Es hat sich auch ein Stau aufgebaut, also bitte an der Stelle vorsichtig sein. Stau ansonsten in der Stadt, Heerstraße stadteinwärts. Da brauchst du momentan eine Viertelstunde mehr, deswegen auch die Wilhelmstraße recht voll. Auch die A111 Überfahrt zur A10, aktuell 10 bis 15 Minuten, A100 Richtung Wedding sowieso. Da staut sich schon fast zurück bis Grenzallee, 20 Minuten an der Stelle mehr mitnehmen. Und auch stadteinwärts Marienfelder, Damm, B101 mehr Zeit mitnehmen. Heinersdorf B101, da bist du geblitzt.
1: Was war denn das eben?
0: Wie
1: lang ist denn die Liste?
0: Auf der 113. Höhe Johannisthaler Chaussee und in Tarsdorf auf der Berliner Straße.
2: Ja, Flora, das O steht für Motivation hier bei ihr, muss ich sagen.
0: Hallo? Es wird repariert an einem Signal in Ostkreuz, deswegen bei der S3, S5, S7 und S75 einige Verspätungen und Ausfälle. Wenn du auch noch was hast, dann her damit an die 0800 0303 666.
1: Danke, Flo. Und danke an alle Star Ranger. Komm gut durch.
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1: Leute, es ist wieder soweit, aber erstmal einen wunderschönen guten Morgen. Ich weiß, wie viele jetzt vorm Radio kleben, so ein bisschen noch lauter drehen, weil sie hören wollen, ob ihr Name jetzt gleich fällt. Denn bevor dein Spaß auf der Strecke bleibt, ja, haben wir was für dich. Chris hat was für dich. Chris hilft dir jetzt wieder.
0: Und es ist uns wirklich ein persönliches Anliegen, dass es dir gut geht. Wir wollen dir helfen und wollen uns dabei auch das Leben nicht vermiesen lassen.
2: Von der kaufmännischen Leitung habe ich mal wieder ein Budget von 1.000 Euro klar gemacht. Allerdings dank Jana, die ruckzuck zugegriffen hat, sind es jetzt noch 400 Euro drin. Und mit diesen 400 Euro versuche ich natürlich so vielen Menschen wie möglich zu helfen. Es sei denn, unser nächster Kandidat, unsere nächste Kandidatin greift da auch wieder in die Vollen.
0: Und da ist wirklich alles mit dabei. Es haben sich Hunderte angemeldet. Es gibt Leute, die wollen den Garten mal wieder aufhübschen, da ein kleines Gartenhäuschen draufhauen. Es gibt Leute, die wollen Motorradführerschein machen, die ganze Familie mal wieder zum Essen einladen, also eine ganze Bandbreite. Und wir haben wieder im Lostopf gerührt und geschüttelt und haben da jetzt folgende Person rausgezogen. Na? Die Ramona. Und Ramona braucht neue Reifen für ihr Motorrad.
2: Neue Reifen?
0: Reifen.
2: Ah. Ich habe jetzt erst neue Reifen gekauft, zwei Vorderreifen fürs Auto aber und ich glaube, da war ich bei 250 Euro mit dabei. Jetzt weiß ich aber nicht, wie teuer so Motorradreifen sind.
1: Ich habe auch keine Ahnung, vor allem gibt es da natürlich wieder die ganze Bandbreite und das macht wieder diese Frage sehr spannend. Nimmt Ramona jetzt das ganze Geld, was noch da ist und nimmt sich the best of the best für ihr Bike oder?
2: Die refurbished?
1: Vielleicht und hast du was für die Community, für die anderen Projekte übrig.
2: Ramona, du hast jetzt auf jeden Fall drei Songs Zeit. Ab jetzt 0800 03 03 666.
12: So.

0: Wunderschönen guten Morgen mit guten den Stone Morgen. Temple Pilots und Plush und gute Nachrichten für Freunde der Band, Scott Whelans erstes Live-Album überhaupt, das kam im Frühjahr zum Record Store Day raus, hast du vielleicht in den Nachrichten schon gehört und das wird im Oktober jetzt nochmal rauskommen, dann für alle digital, CD, nochmal eine Vinyl-Version und so weiter und so fort, absolut geile Sache. Ob es auch ein geiler Morgen wird für ein Motorrad, das neue Reifen braucht, das werden wir jetzt in wenigen Minuten hören, ob Ramona sich gemeldet hat oder nicht. Aber die Musik bis dahin klingt sehr gut und sehr neu.
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0: Das war eine komische Überleitung.
2: Aber ist okay, wir sind, guck mal, wir wohnen von dir, Wolfram. Ich freue mich ja, es sind ja so viele schöne Alben rausgekommen. Am meisten muss ich sagen, freut mich aber über das Everlast-Album, was ja jetzt vor kurzem auch erst rausgekommen ist. Embers to Ashes. Ich mag ja Everlast sehr, ich mag seine Stimme sehr. Ich mag ihn auch als Texter und Songwriter irgendwie so richtig gerne. Von daher ist das im Moment auch so ein bisschen mein Favorit für alle anderen Sachen.
3: Eins, was mir sehr gut gefallen hat, ist ein Album, das zeigt, dass Familie und Business Hand in Hand ziemlich gut funktionieren kann, und zwar von The Warning. Das sind ja drei Schwestern aus Mexiko. Ihr Vater ist dort auch involviert in das ganze Projekt. Kam im August, Ende August raus. Heißt Everything's Falling und ist so der erste Langspieler seit 2024 gewesen. 12 Songs insgesamt drauf und die erste Single Kerosene, die hast du auch bei uns schon ein paar Mal gehört, erreichte Platz 1 der Billboard Mainstream Rock Airplay Charts. Und damit waren The Warning die erste rein weibliche und auch die erste mexikanische Band, die diese Charts in ihrer 45-jährigen Geschichte jetzt anführen. Ziemlich coole Sache und die machen wirklich richtig geile Mucke.
0: Ganz viele Alben kamen ja raus in den letzten Wochen. Wer da in seinem Sommerurlaub oder sowas verpasst hat, klick dich mal in die Rockgap auf starfm.de. Haben wir dir eine schöne Übersicht gebaut, was denn alles Geiles rauskam, wo du vielleicht nochmal in Ruhe reinhören kannst.
2: Und wir hören jetzt The Warning.

0: Einen wunderschönen guten Morgen, Star FM, Maximum Morgen. Rock im Radio. Und es ist ein guter Tag, es ist schon ein guter Tag gewesen, zumindest für alle, die Bootsführerscheine machen wollen oder Freunde haben, die Bootsführerscheine machen wollen. Es könnte auch ein sehr guter Tag werden für alle, die neue Räder für ihr Motorrad brauchen.
1: Ja, denn ich habe ja, wie gesagt, jedes Mal 1000 Euro für euch am Start. Diverse Stunden habe ich da massiert bei unserer kaufmännischen Leitung, um die Kohle rauszukratzen. Ja. Und solange da der Vorrat reicht, hau ich das Geld natürlich raus. Jana war vor einer guten Stunde schon und hat mal mit vollen Händen zugegriffen, hat schon mal 600 Euro rausgenommen und hat gesagt, alle anderen machen, ist mir doch egal. Ja. Nach mir die Sinnflut. Also so hat sie nicht gesagt, aber sie hat es halt trotzdem schon geholt. Und jetzt habe ich Ramona an der Leitung. Einen wunderschönen guten Tag, Ramona.
2: Hallo, guten Morgen.
3: Guten Morgen.
1: Wunderschönen guten Morgen. Wie geht's dir als allererstes? Bist du gut drauf?
2: Mir geht's richtig gut. Und nachdem ich meinen Namen im Radio gehört habe, geht's mir noch viel besser.
1: Das wollen wir doch gleich mal gucken, wie doll und wie sehr du eventuell nachher noch ein paar Ave Maria sprechen musst. Denn ich habe gelesen, du brauchst neue Reifen für dein Motorrad.
2: Ja, die brauche ich auf jeden Fall.
1: So, jetzt, ich habe jetzt aktuell wirklich auch ein paar Reifen gekauft bei mir und die haben so zwei Vorderreifen für mein Auto. Ich glaube, die haben so 250 Euro oder so, weil die kostet oder ja 250 ungefähr, roundabout. Jetzt weiß ich natürlich nicht, ich fahre nicht selber Motorrad, wie teuer sind denn Reifen für so ein Motorrad?
2: Oh, das kommt ganz drauf an, wo man die kauft und was man genau fahren möchte. Also zwischen dem günstigsten Reifen für ein paar hundert Euro bis ins Unermessliche ist da alles möglich.
1: Pro Reifen, also ein paar hundert Euro?
2: Ja, pro Satz.
1: Ah, okay, gut. Ah, verstehe. Ich habe gerade gedacht, so ein Reifen irgendwie 400
2: also
1: Euro.
2: Also Vorder- und Hinterreifen.
1: Ah ja, okay. Dann sag mir doch mal, wie viel Geld benötigst du denn praktisch für deine Reifen? Mit dem Wissen, dass ich jetzt noch 400 Euro Rest in meinem Pott habe und je nachdem, wie viel du da jetzt rausnimmst, kein Geld mehr habe, um da eventuell noch andere Projekte zu unterstützen.
2: Nachdem ja nicht nur die Reifen fertig sind, sondern auch noch ein kleiner Ölwechsel, bräuchte ich tatsächlich ein kleines bisschen mehr. Also ich würde tatsächlich die 400 Euro nehmen.
0: Also du die Stimme hochgegangen ist, habt ihr das gehört?
1: Ja, ja, du machst jetzt hier komplett praktisch dicht und ich meine, wir hatten Projekte mit dabei, da werden noch Tierarztrechnungen sind da noch offen, wir haben noch Kinder, jede Menge Kinder, die noch irgendwelche Unterstützung brauchen. Könnte alles als nächstes Projekt gezogen werden?
2: Oh. Das wird jetzt eine moralische Frage, ne?
1: Natürlich. Also ich bin das größte Teufelchen eigentlich jetzt hier gerade auf deiner Schulter.
2: Aber man hat dann nicht immer die Chance, mal eben Geld über Radio zu gewinnen.
1: Das ist richtig. Also sag, wie viel brauchst du? Und 100, 200, 300, 400?
2: Ich nehme die 400.
1: 400 Euro bekommst du von mir für deine Sommerreifen. Dementsprechend ist der Deckel drauf. Die 1000 Euro sind weg und ich muss wieder neu massieren gehen.
2: Ich glaube, das kriegst du hin.
1: Ramona, auf jeden Fall viel Spaß mit den neuen Reifen. Sichere Fahrt.

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6: Im Studio Michael Bottlick. Immer mehr Eltern in Deutschland fürchten um die Grundversorgung ihrer Familie. Laut einer neuen Umfrage für Save the Children macht sich inzwischen gut ein Viertel der Eltern in Deutschland Sorgen, Ausgaben für Heizen, Kleidung oder Essen in den kommenden 12 Monaten nicht mehr stemmen zu können. Save the Children spricht von einem besorgniserregenden Trend und fordert mehr Einsatz der Bundesregierung gegen Kinderarmut. Millionen Menschen weltweit kamen am Abend nicht mehr an ihre E-Mails. Outlook und Microsoft 365 sind ausgefallen. Die Störung kann nach wie vor vereinzelt auftreten. Betroffen sind Firmen und Privatkunden.
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6: Ein posthumes Live-Album des schon 2015 verstorbenen Frontmanns der Stone Temple Pilots ist für Oktober angekündigt worden. Scott Weiland Live wurde ursprünglich schon im Frühjahr am Record Store Day veröffentlicht, exklusiv auf Vinyl und streng limitiert. Jetzt kommt das erste Live-Album überhaupt von Scott Weiland noch einmal für alle Fans auf den Markt, auf Vinyl, CD und digital. Soweit die Star FM Schlagzeilen. Ausführliche Nachrichten bei Star FM wieder in einer halben Stunde.
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7: Einen wunderschönen guten Morgen, Berlin. Morgen. Guten Morgen, Brandenburg. Glückwunsch nochmal an die neuen Reifen in Richtung Ramona und lacht jetzt heute noch ein bisschen.
8: Glückwunsch an die Reifen? Dass Ramona sie kauft, ey, Happy Birthday Reifen? Oder was?
7: Yeah. Falsch rum, wa? Glückwunsch an Ramona für die Reifen, die sie gerade abgestaubt hat.
9: Aber auch Glückwunsch an die Reifen.
8: Ich sehe die ganzen Reifen schon irgendwo bei den ganzen Werkstätten.
9: Zum Glück hat uns Ramona. Was ein Quatsch. 16 Grad haben wir aktuell in Charlottenburg Mitte und starken 23 Grad kriegst du heute noch. Dabei ist der Morgen etwas grau, richtig windig auch. Aber im Laufe des Tages kommt ab und an mal die Sonne raus, bevor es dann am Nachmittag wieder den einen oder anderen Schauer gibt. Morgen tagsüber trocken, da auch wieder ein bisschen mehr Sonne und übermorgen wieder vermehrte Schauer. Bitte vorsichtig auf der A2 Richtung Magdeburg. In Höhe vom Rastplatz Rietzer See liegen Spanngurte auf der rechten Spur. Also hier bitte vorsichtig sein. Genauso auf der A9 Richtung Berlin zwischen Kleinmarzins und Niemek steht ein defekter LKW. Und auch stautechnisch ist einiges los. Momentan auf der 100 Richtung Wedding brauchst du Britzerdamm 25 Minuten mehr. Das ist so das Längste. Ansonsten auch 115 Richtung Dreieck Funkturm eine Viertelstunde mehr einplanen. Heerstraße und rund um die Heerstraße statt allem jetzt auch eine Viertelstunde mehr mitnehmen. Prenzlauer Berg, Schönhauser Allee wirst du geblitzt, auf dem südlichen Ring im Dreieck Nutetal und in Kleinzieten auf der L75. Es wird repariert an einem Signal in Höhe Ostkreuz, deswegen bei der S3, S5, S7 und S75 Verspätungen und Ausfälle. Wir haben auch schon gehört, am Ostkreuz und am Ostbahnhof ist es sehr, sehr voll. Also wir drücken dir die Daumen für eine gute Weiterreise. Und wenn du sonst noch Staus oder Blitzer für uns hast, dann schick uns gerne eine Sprachnachricht an die Star Ranger Hotline. Die erreichst du unter der 0800 0303 666.
7: Und denk dran, wenn du an irgendeinem Bahnhof rumstehst, ab heute verbreitet das Alkoholverbot an den Bahnhöfen, also... Ertränkt deinen Kummer nicht, vor allem nicht um diese Uhrzeit. Danke Flo, danke an alle Star Ranger. Lass uns reinstarten in den nächsten Rockblock, ist ein Rise Against. I don't want to be here anymore.

0: Aber man hat dann nicht immer die Chance, mal eben Geld bei Radio zu gewinnen.
1: Das ist richtig. Ja, das war Ramona eben, die den Deckel drauf gemacht hat und hat die kompletten letzten 400 Euro von meinen 1000 Euro abgegriffen. Deswegen ist der Pott jetzt leer. Aber wir lassen uns da nicht die Stimmung vermiesen, denn ich werde auf jeden Fall diesen Pott auch nochmal voll machen. Apropos Stimmung vermiesen, mal gucken, wie es jetzt hier steht.
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3: Herbstanfang heute, zumindest der erste von beiden, meteorologischer, glaube ich.
1: Ja. So, ich wusste jetzt gar nicht, wo du drauf hinaus willst jetzt, aber ja.
3: Das ist ja das Grundthema, weswegen wir heute uns für Regensongs entschieden haben, weil im Herbst einfach jetzt auch mal wieder ein bisschen mehr Regen kommt, das eigentlich ganz gut ist. Also mein Garten zumindest freut sich immer noch über sehr viel Regen. Und es gibt so einen Regensong, mit dem wir heute aus der Sendung rausgehen könnten. Der macht einfach gute Laune, der macht Spaß. Der ist perfekt im Auto zu hören, so ein bisschen laut machen und einfach cruisen, Slash hören, dieser Gitarrengott und eine der besten Rockstimmen, die wir überhaupt haben, die von Miles Kennedy zusammen mit Driving Rain.

0: geile Stimme, richtig guter Song.
1: Ja, kann ich alles nachvollziehen, allerdings
0: dann check
1: so,
0: ein W an die 0800 03 03 666, Chris.
1: Wenn man jetzt so Norwin hört.
2: Guten Morgen, ihr drei, hier ist Norwin. Also ich bin für den Song C, Chris. Und wenn du meinen Namen sagst, würde ich sogar anrufen. Ich wünsche euch noch einen schönen guten Morgen. Tschüss.
1: Ja, ich glaube, dass da mein Song von CCR, Have You Ever Seen The Rain, vielleicht doch ein bisschen besser performt, aber das kann uns Flora beantworten.
3: Ja, also dass die Lobeshymnen über Miles Kennedy und Slash haben Wolf ja auf jeden Fall noch ein paar Stimmen eingebracht, aber insgesamt driftet das Voting ganz klar Richtung CCR momentan. Aber kannst ja natürlich immer noch voten, ne? Kannst immer noch, manchmal merkt man hier noch einen Turnover, der ist wirklich unfassbar. Also so wie du möchtest. 0800
1: halt die Spannung am Laufen, Flora.
3: 0303 666 für deine Rauschmeister.
1: Das ist im Moment gerade wie die Bundesliga. Eigentlich weiß schon jeder, wer Meister wird, aber trotzdem wird die Spannung aufrechterhalten.

0: Star FM im Maximum Rock ist an diesem Dienstagmorgen, an dem uns die Kohle ausgegangen ist, weil Chris sich nicht genug ins Zeug gelegt hat.
1: Hey, vielen Dank, Christian. Nee, was ist hier los?
0: Kein Problem.
2: Welche Richtung das hier einschlägt.
0: Aber kein Problem, du kannst es am Samstag wieder wettmachen.
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1: Das ist eigentlich schon eine Frechheit, aber gut. Am Samstag ist wieder soweit, die DTB Maximum Rocknet steht an im Cassiopeia und diesmal gibt es ein schönes Spezial noch dazu. Also nicht nur das mit Chop Suey in the System of a Down Tribute Band Auftritt, nein, es gibt auch ein Festival-Saison-Spezial. Das wurde schon mal gemacht bei der DTB Maximum Rocknet. Da gibt es dann so richtig Festival-Bändchen und beim letzten Mal war sogar ein Pavillon auf der Bühne über den DJs und sowas alles. Von daher wird das bestimmt auch nochmal ein richtiges Augenmerk geben. Vielleicht lasse ich mich auch noch mal ein bisschen inspirieren von den aktuellen Headlinern dieser Saison oder von den kommenden Headlinern und passe da so ein bisschen die Playlist an. Auf jeden Fall steht eins fest, du solltest vorbeikommen.
0: Darf man denn auch dann sein Zelt mitbringen, falls man es nicht mehr nach Hause schafft?
1: Du kannst einen Schlafsack mitbringen, wenn du möchtest. Da kannst du dich dann einigeln. Auf jeden Fall musst du auf dem Dixie aufs Klo gehen.
0: Okay. So,
1: die also, Toiletten sind geschlossen, da gibt es dann Dixies.
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9: Im Studio Michael Bottlick. Berlins CDU-Spitzenkandidat Stefan Evers will einen Verfassungstreue-Check einführen und zwar zuerst für die Spitze, nicht für einfache Beamte. Benjamin Herrmann.
10: Senatoren, Staatssekretäre, Bezirksbürgermeister und Stadträte sollen künftig vom Verfassungsschutz überprüft werden, bevor sie ihr Amt antreten. Wir fangen dort an, wo die Verantwortung am größten ist, sagt Evers dem Tagesspiegel. Vorbild dafür ist Brandenburg, wo es diese Überprüfungen seit 2024 gibt. Dort haben Behörden knapp 2400 Mal beim Verfassungsschutz angefragt. In zwei Fällen gab es Erkenntnisse zu Rechtsextremismus. Evers will den Check schon nach der Berlin-Wahl für den neuen Senat und die Bezirksämter anwenden.
9: Wegen einer weltweiten Outlook-Störung und anderen Diensten von Microsoft können Nutzer noch Probleme mit dem Öffnen und Lesen ihrer E-Mails haben. Nach dem stundenlangen großflächigen Ausfall entspannt sich die Lage jetzt allerdings weiter. Die betroffenen Systeme laufen nach Angaben des Konzerns schrittweise an und stehen weitgehend wieder zur Verfügung. Katrin Müller berichtet.
11: Probleme beim Empfang und Versand von E-Mails oder direkt schon beim Login. Auf Störungsportalen gingen in kurzer Zeit Zehntausende Beschwerden ein. Grund für den Ausfall war laut Microsoft ein Fehler in der Cloud-Infrastruktur von Exchange Online. Techniker des Konzerns haben Gegenmaßnahmen eingeleitet und in der Nacht gezielt Korrekturen auf den betroffenen Servern eingespielt. Bei einigen Nutzern kann es aber wohl noch dauern, bis alle Rückstaus im E-Mail-Versand vollständig abgearbeitet sind und die Synchronisation weltweit wieder stabil läuft.
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9: Heute um 20 Uhr schließt in Deutschland das Transferfenster. Letzte Chance also für Bundesligisten, sich zu verstärken. Dortmund sucht Ersatz für den verletzten Konstantelias. Dabei fällt wieder der Name Jadon Sancho, der jetzt ablösefrei wäre. Auch Nick Woltemade steht wohl kurz vor dem Wechsel von Newcastle auf Leihbasis zu Juventus Turin. In Spanien und in England läuft das Transferfenster bis Mitternacht. Soweit das Neueste aus dem Star FM News Center.
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2: Einen wunderschönen guten Morgen, Berlin. Guten Morgen, Brandenburg. Willkommen nochmal hier im Breakfast Club. Wir haben gleich wieder einen richtig geilen Rockblock für dich. Aber Flo hat was ganz Wichtiges davor zum Loswerden.
0: Und zwar ist es echt wichtig, dass wir jetzt 17 Grad haben in Tiergarten Friedrichshain und Erkner. Wirklich, stell dir mal vor. Und sogar bis zu 23 Grad kriegst du heute noch. Obwohl der Morgen
2: heute noch
0: relativ grau ist. Relativ windig auch. Aber im Laufe des Tages kommt ab und an mal die Sonne raus. Am Nachmittag aber auch wieder Schauer mit dabei. Morgen tagsüber trocken. Ein bisschen Sonne auch mit dabei, aber nachts kommen dann Schauer runter und die bleiben auch übermorgen. Chris, lauf.
1: Ja, ich sehe gerade die beiden.
2: Ach, der denn?
0: Er guckt aus dem Fenster.
1: Da sind zwei Herren bei uns im Innenhof und ich gucke gerade aus dem Fenster. So, entweder Hände verschränkt oder Hände in den Hosentaschen. Die arbeiten wie du, Wolfram. Merkst du das?
0: Aber die stehen auch vorne im weißen Van.
2: Chris, nimm dir mal ein Vorbild.
0: Ampelausfall auf der...
1: Naja, so wie die arbeiten, also möchte ich mal Urlaub machen.
0: Ampelausfall auf der B2, B5 in Westend. Vorsicht an der Kreuzung Heerstraße, Höhe Ragniter Allee, bitte. Außerdem einige Staus, die längsten sind momentan 20 Minuten. Auf der 100 Richtung Wedding, da geht es los, Höhe Britzer Damm, da brauchst du 20 Minuten mehr. Genauso auch auf der 115 Richtung Dreieck Funkturm in der Baustelle kannst du auch 20 Minuten mehr Zeit einplanen. Und auch an den üblichen anderen Stellen ist es voll. Also insgesamt Geduld. Blitzer haben wir in Gesundbrunn auf der Brunnenstraße, südlicher Ring im Dreieck Nutetal und in Kleinzieten auf der L75. Immer noch wird repariert an einem Signalhöhe Ostkreuz, deswegen bei der S3, S5, S7 und S75 Verspätungen und Ausfälle. Wenn du sonst noch was hast für unsere Liste, Staus oder Blitzer, schick uns gerne eine Sprachnachricht an unsere Starranger Hotline 0800 0303 666.
2: Danke Flo und vielen lieben Dank an alle Star Ranger. Kommt gut durch.
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2: Wunderschönen guten Morgen.
1: Guten Morgen. Und ich kann euch ja jetzt schon mal was sagen.
2: Ach, hau raus.
1: Ich habe um 9.45 Uhr einen Termin. Da muss ich muss da schnell los.
2: Der Termin?
0: Der eine
1: Termin. Ich habe schon jetzt eine neue Bodylotion sozusagen geholt, damit ich dann auch wirklich ordentlich massieren kann. Ich habe einen Termin bei der kaufmännischen Leitung. Geht natürlich um meine Aztekenschatulle, die ich gerne für morgen wieder mit 1000 Euro füllen möchte. Von daher drückt die Daumen, dass das alles klappt wieder.
2: Meld dich dann noch an. Feel Good Days gehen weiter. Noch den ganz. Wie lange machen wir das eigentlich? Also haben wir da irgendwie so einen Plan?
0: Ich weiß nicht, wie lange
1: bis die Verspannung bei der kaufmännischen Leitung weg ist.

0: Guten Morgen, hier ist die Katja. Ich wollte mal meinen Spartipp abgeben. Und zwar habe ich mir angewöhnt, seit ein paar Jahren wirklich penetrant 2-Euro-Stücke zu sammeln. Also auch wenn ich irgendwo hingehe und bezahle und Trinkgeld gebe, sehe ich immer zu, dass ich so sage, dass ich meine 2-Euro-Stücke wiederkriege. Was wunderbar funktioniert, man hat wirklich innerhalb kürzester Zeit manchmal fast ein Tausender zusammen. So spare ich mein Urlaubstaschengeld.
1: Cool. Nice.
0: Das ist so mein Tipp für die 2-Euro-Stück-Sammlung.
2: Und Wolfi jetzt im Hintergrund, der ist nämlich, Wolfi, das wissen viele nicht, ist so ein richtig krasser Sparfuchs. Der ist so.
1: Sparfuchs ist übertrieben.
2: Ja, ja, ich
1: versuche schon immer das bestmögliche Schnäppchen zu machen.
3: Ja, die Coupons Schnäppchen werden geschnitten.
2: Sparfuchs.
1: Aber wie kriegt man denn 502-Euro-Stücke zusammen?
2: Ach, na, das geht schon, wenn man da schon ein bisschen hinterher ist.
3: Richtig große Schatulle, dass
2: und
3: du die alle aufbewahren kannst.
2: 2-Euro-Stücke sammeln, das ist ja praktisch der Klassiker aller Spartipps. Das sagen dir ja viele. Du kannst ja viele irgendwo wirklich nachlesen, dass die 2-Euro-Stücke denn sammeln. Weil es sind halt große Stücke, die verlierst du nicht so, die gibst du nicht mal schnell irgendwo mal irgendwie weg. Von daher.
1: Da könnte ich ja gleich einen Huni sammeln oder so, dann geht's schneller mit
3: ich
1: dem
3: sammle
1: Sparen.
3: 200-Euro-Scheine.
2: Ja, ich sammle 200-Euro-Scheine.
3: Aber es gibt auch noch was anderes, was man gut sammeln kann und das dann auch beim Sparen hilft.
4: Einfacher Spartipp, pack doch mal das Pfandgeld beiseite. Also wir hatten, ich glaube, im Dezember letzten Jahres angefangen gehabt, für einen Urlaub ein bisschen Geld zu sparen. Und da haben wir gesagt, gut, alles, was wir so an Pfand immer wegbringen, packen wir auf Seite. Der Einkauf ist so oder so teuer, da merkst du es nicht, ob da jetzt 5 oder 8 Euro mehr drauf sind oder weniger. Und wir haben das wirklich nicht ausgegeben und unterm Strich hatten wir dann um die 600 Euro gespart.
3: Krass.
1: 600? Das klingt realistischer, finde ich.
2: Ehrlich?
1: Ja, also das 600, eher
2: also im Jahr? Naja, okay.
3: Da musst du echt schon viele Spaßgetränke trinken.
2: Aber jetzt stell dir vor, du sammelst hier 2-Euro-Stücke und nochmal den Pfand, dann hast du 1600 Euro im Jahr gespart. Das ist doch mal eine Ansage, oder?
1: Muss ich mal drüber nachdenken.
3: Wenn du auch noch coole Spartipps hast, dann her damit. Welche Stücke, welche Sachen sammelst du, um auf möglichst viel Spargeld zu kommen? Gerne an die 0800 0303 666.
2: Und wenn du sagst, Sparen ist überhaupt nicht mein Ding, dann melde dich an für Chris hilft, ja, einfach auf starfm.de gehen oder nutzt deine starfm-App, dann spart man sich das Spar.
1: Weil die nicht sparen können, ist das.

0: Einen wunderschönen guten Morgen an diesem Dienstag. Schön, dass du eingeschaltet hast. Das ganze Team ist da.
1: Morgen.
0: Auch wenn wir mit leeren Händen jetzt dastehen.
2: Naja, aber wir haben ja auch mit vollen Händen rausgegeben, oder? Wenn wir mal so Mariana hören.
3: Wäre das doll schlimm, wenn ich wirklich 600 Euro nehmen würde?
2: Ja, du, ich muss mich doch bei den anderen Leuten nicht rechtfertigen. Wir werden deine Nummer auf Instagram posten. Und dann kannst du da gucken, wie viel du da beantworten möchtest.
3: Ja? Ich würde schon gerne die 600 Euro nehmen, wenn es in Ordnung ist.
2: So, nachdem Jana die Büchse der Pandora weit geöffnet hatte, hatte sich denn Ramona gedacht?
3: Aber man hat dann nicht immer die Chance, mal eben Geld über Radio zu gewinnen.
2: Das ist richtig. Also sag, wie viel brauchst du? 100, 200, 300, 400?
3: Ich nehme die 400.
2: So, da war komplett jegliche Moral, war da über Bord geworfen. Aber, und es ist das Schöne ja bei uns hier, vollkommen legitim.
0: Du hast es ja angeboten.
1: Was mich interessieren würde, wir hatten jetzt ja zufälligerweise nur Frauen bisher, denen du zuerst geholfen hast. Hätten Männer vielleicht anders abgestimmt oder nicht?
2: Jetzt geht's ja los.
0: Jetzt hast du wirklich die Büchse der Pandora aufgemacht.
1: Diesen Part ist für mich das Spannende an diesem Spiel. Das Geld unterstützen, bla bla, alles cool, macht Spaß, können wir gern machen. Ich find's spannend, was da in den Leuten vorgeht. Man hört richtig, wie sie mit sich kämpfen. Bin ich jetzt ein bisschen fies, bin ich nicht fies? Gönne ich den anderen was, gönne ich den anderen nichts? Wir hatten ja schon beides bisher. Und bisher waren nur Frauen dabei. Mich würde mal interessieren, wie es bei Männern läuft.
2: Also sprich, nachdem Wolfi sämtliche Classic-Rock-Fans gesagt hat, dass ihre Musik hier keine Zukunft auf dem Sender hat, heißt es jetzt auch noch, dass Wolfi der Meinung ist, dass Männer moralisch wertvoller durch die Gegend laufen und da ein bisschen mehr auf die anderen achten. Wolltest du uns das damit
1: ich sagen? Ich habe keine Aussage getroffen, ich habe eine Frage gestellt.
2: Wenn man so zwischen den Zeilen lesen kann, dann merkt man es schon. Daher werden wir das morgen mal vielleicht testen. Ja, vielleicht haben wir Glück und haben den einen oder anderen Mann, denn ich habe nachher noch einen Termin bei unserer kaufmännischen Leitung. Da geht es dann natürlich wieder um 1000 Euro. Ich werde mich da ordentlich ins Zeug legen und mit ein bisschen Glück können wir dann morgen auch wieder 1000 Euro raushauen, jede Stunde, solange der Vorrat reicht.
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1: Im Studio Michael Bottlick. Immer mehr Eltern in Deutschland fürchten um die Grundversorgung ihrer Familie. Laut einer neuen Umfrage für Save the Children macht sich inzwischen gut ein Viertel der Eltern in Deutschland Sorgen, Ausgaben für Heizen, Kleidung oder Essen in den kommenden 12 Monaten nicht mehr stemmen zu können. Save the Children spricht von einem besorgniserregenden Trend und fordert mehr Einsatz der Bundesregierung gegen Kinderarmut. Millionen Menschen weltweit kamen am Abend nicht mehr an ihre E-Mails. Outlook und Microsoft 365 sind ausgefallen. Die Störung kann nach wie vor vereinzelt auftreten. Betroffen sind Firmen und Privatkunden.
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1: Ein posthumes Live-Album des schon 2015 verstorbenen Frontmanns der Stone Temple Pilots ist für Oktober angekündigt worden. Scott Weiland Live wurde ursprünglich schon im Frühjahr am Record Store Day veröffentlicht, exklusiv auf Vinyl und streng limitiert. Jetzt kommt das erste Live-Album überhaupt von Scott Weiland noch einmal für alle Fans auf den Markt, auf Vinyl, CD und digital. Soweit die Star FM Schlagzeilen. Ausführliche Nachrichten bei Star FM wieder in einer halben Stunde.
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2: Einen wunderschönen. Haben wir eine Spende reinbekommen?
3: Nee, wir waren gerade nur so.
2: Wunderschönen. Oh, ist bald wieder soweit, fällt mir gerade ein.
4: Müssen naja, wir bald.
2: Egal. Schönen guten Morgen, Berlin. Guten Morgen, Brandenburg. Willkommen hier bei Star FM. Breakfast Club am Start. Die Klingel ist auch da, das ist gut. Und die Straßen sind hoffentlich frei. Werden wir gleich hören nach dem Wetterupdate.
4: Ja, 17 Grad haben wir aktuell in Moabit, Neukölln und Velten. Bis zu 23 Grad sind heute noch drin. Ein bisschen grau und windig ist es noch. Im Laufe des Tages kommt dann aber auch mal die Sonne raus, bevor es am Nachmittag auch wieder den ein oder anderen Schauer gibt. Morgen zumindest am Tag trocken. Die Sonne kommt auch ein bisschen öfter raus. Das Ganze bei maximal 23 Grad. In der Nacht dann der ein oder andere Schauer auch wieder. Deswegen übermorgen auch vermehrt Regen. Alt-Biesdorf in Höhe Märkische Allee sind die Ampeln aus. Deswegen hier bitte vorsichtig an der Kreuzung. Ansonsten auch ein bisschen voll noch auf der 100 Richtung Wedding. Einfahrt Britzer Damm ist gesperrt. Einfahrt Buschkrug Allee ebenfalls. Und so 10 bis 15 Minuten brauchst du an der Stelle mehr. Genauso wie in der Gegenrichtung zwischen Jakob-Kaiser-Platz und Avus. Geblitzt wirst du im Prenzlauer Berg auf der Schönhauser Allee, auf der 113 Höhe Johannisthaler Chaussee und in Tarsdorf auf der Berliner Straße. Wir checken die Öffis. Dort wurde die Reparatur am Signalhöhe Ostkreuz jetzt beendet. Trotzdem noch kleine Verspätungen und Ausfälle bei der S3, S5, S7 und S75. Wenn du sonst noch was für unsere Liste hast, Staus oder Blitzer, dann schick die an unsere Star Ranger Hotline 0800 0303 666.
2: Danke Flo, danke an alle Star Ranger. Kommt gut durch, kommt gut rein in diesen Dienstag und genießt jetzt einen wunderbaren Rockblock und wir starten gleich mal richtig auf die 12. Du kennst die Stelle, dann schön in die Knie runter, hochspringen, das ganze Programm bei den Beatsteaks. Let me in! Hier auf Star FM. 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

0: Die Foo Fighters of all people hier bei A Star for Maximum Rock. Kurz vor Ende, das heißt Zeit für unseren
1: W oder C, der Rausschmeißer-Song.
2: Und ich sag ehrlich, ich habe irgendwann aufgehört, Striche zu machen, als CCA dann mehr als doppelt so viele Stimmen hatte.
3: Das heißt, die Wahl ist ungültig. Hab ich gedacht. Du hast keinen Beweis, wie das Ergebnis ausgegangen ist. Ich nehme dieses Ergebnis nicht an.
2: Möchtest du das Ergebnis anfechten, Wolfi?
3: Ja.
2: Okay, aber wir hören trotzdem...
3: wir fangen neu an auszuzählen. Also, wir haben heute zwei Songs, okay, die zur Wahl stehen. Ja.
0: Wir haben einen Hörer, der entscheidet jetzt.
4: Hallo Flo, also hier ein Strich für Wolfi.
0: Was?
4: Also zum Durchstreichen, weil CCA ist cool, war gut, wird auch zukünftig gut sein. Und von wegen Bauchwedel, also wenn sauber machen so viel Spaß macht, dann bitte weiter so. Also ich bin Wolfi und Stimme für Chris, in dem Sinne, keep rocking.
0: Ja, vielen Dank.
3: Unverschämt.
0: KT.
2: Sehr gut.
0: Dann würde ich sagen, hier sind CCR, Have You Ever Seen the Rain? Schönen guten Morgen.
2: Morgen.
0: Das hat mir gefallen.

0: Absoluter Klassiker. Creedence Clearwater Revival. Have you ever seen the rain? Hier bei Starfire Maximum Rock zum meteorologischen Herbstanfang. Das war's für heute. Wir hören uns natürlich morgen wieder. Und morgen mit aller guter Voraussicht nach wieder eine volle Azteken-Schatztruhe. Meine Schatulle wird wieder voll sein. Und die werde ich dann raushauen. Solange der Vorrat reicht, jede Stunde Chris hilft.
1: Vielleicht könnten wir am Ende, wenn wir irgendwann kein Geld mehr haben und nackig dastehen, noch die Azteken-Schatulle auch mit verlosen. Ich glaube, die hat auch einen immensen Wert.
2: Ich glaube, wir können vor allem ganz viele Massagetipps raushauen, wenn das fertig ist, weil der lernt richtig ordentlich was. Und bin ein bisschen neidisch auf seine Partnerin zu Hause.
0: Hier sind die Interrupter. Schönen guten Morgen.

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7: Im Studio Michael Bottlick. Ab heute gilt ein Alkoholverbot am Bahnhof Gesundbrunnen und am Berliner Hauptbahnhof. Dort ist es ab sofort am Bahnsteig oder im Gebäude nicht mehr erlaubt, Alkohol zu trinken. Benjamin Herrmann.
8: Die Flaschen müssen also in der Tasche bleiben. Außerhalb des Bahnhofs, in Gastroläden, im Gebäude oder dann später wieder im Zug ist Trinken dann wieder erlaubt. Die Deutsche Bahn erhofft sich davon mehr Sauberkeit und dass das Sicherheitsgefühl bei Fahrgästen wieder zurückkommt. Neben den beiden Berliner Bahnhöfen gilt das Verbot ab heute auch in Braunschweig und Kiel, in Köln, Hamburg und München sogar schon länger. Bis Mitte Oktober sollen weitere Bahnhöfe deutschlandweit dazukommen.
7: Die umstrittene Einkommensteuerreform der schwarz-roten Bundesregierung soll noch in dieser Woche ins Kabinett und die erste formelle Hürde nehmen. Nach Angaben des Finanzministeriums gibt es jetzt eine Einigung bei den letzten Details. Unter anderem sollen steuerlich begünstigte Sonn- und Feiertagszuschläge ausgeweitet werden. Claudia Wächter.
9: Profitieren sollen vor allem Familien mit Kindern, aber auch Leute mit kleineren und mittleren Einkommen. Unterm Strich sind Entlastungen von jährlich 10 Milliarden Euro geplant. Ab 2028 und finanziert wird es dann, so der Plan, durch die Reichensteuer, die etwas früher greift und eine neue Superreichensteuer. Tempo machen ist also angesagt. Morgen könnte das Paket im Kabinett beschlossen werden. Danach ist dann der Bundestag am Zug.
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7: Heute um 20 Uhr schließt in Deutschland das Transferfenster. Letzte Chance also für Bundesligisten, sich zu verstärken. Dortmund sucht Ersatz für den verletzten Konstantelias. Dabei fällt wieder der Name Jadon Sancho, der jetzt ablösefrei wäre. Auch Nick Woltemade steht wohl kurz vor dem Wechsel von Newcastle auf Leihbasis zu Juventus Turin. In Spanien und in England läuft das Transferfenster bis Mitternacht. Soweit das Neueste aus dem Star-FM News Center.
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10: Tja, wolkige 18 Grad haben wir derzeit in Tiergarten, 18 Grad in Kladow, 18 Grad sind es auch in Potsdam. Der Regen zieht aber wohl nach Osten ab heute. Ja, dafür bleibt es überwiegend grau heute, maximale 3 Stunden Sonne und diese hässliche Regenwahrscheinlichkeit von 60%. 23 Grad erreichen, hatte ich das schon gesagt. Na gut, wenn nicht doch nochmal. Also, wir gucken auf den Rest der Woche. Star FM Prognose. Ja, heute meteorologischer Herbstanfang. Das merkt man irgendwie tatsächlich auch. Denn herbstlich wird es auch morgen. Ja, also 5 Stunden Sonne maximal, überwiegend wolkig, 22 Grad. Donnerstag, Freitag Regen bei 22 Grad. Und auch am Wochenende wenig Sonne, viele Wolken, immer wieder Regenschauer, 21 Grad. Ja. Schön geht anders. Aber es gibt auch eine gute Nachricht. Wir gucken mal auf die aktuellsten Verkehrsmeldungen aus Berlin und Brandenburg. Die Höhenkontrolle auf der A100 Richtung Treptow zwischen Dreieck-Neukölln und Sonnenallee ist jetzt beendet. Die Autobahn ist also wieder frei. Naja, also fast frei. Das heißt, wir bleiben mal auf der A100 Richtung Treptow. Zwischen Jakob-Kaiser-Platz und Arbus stehst du nämlich gerade so 12 Minuten im Stau. In der Gegenrichtung Richtung Wedding 2 Staus hintereinander. Der erste mit 10 Minuten zwischen Britzer Tunnel und Innsbrucker Platz. Und dann nochmal 10 Minuten zwischen Wegstraße und Schmargendorf wegen der Verengung einer Detmolder Straße nur die linke Spur frei. Auf der A113 stadteinwärts zwischen Schönefeld Nord und Adlershof ist die linke Spur gesperrt wegen Reinigungsarbeiten. Und dann haben wir 10 Minuten Staus Biesdorf, Alt-Biesdorf zwischen Ambrodersengarten und der Gensinger Straße. Und Köpenick auf der Rudolf-Rühl-Allee schließt du 10 Minuten in Richtung Köpenick. Geblitzt wird aktuell in Tempelhof im Dardanellenweg, in Wilmersdorf auf der Bundesallee, dann in Prenzlauer Berg, Schönhauser Allee, auf der A113 Höhe Johannisthaler Chaussee, auf dem südlichen Ring im Dreieck Spreeau, in Brandenburg-Potsdam in der Georg-Hermann-Allee und in Falkensee auf der Segefelder Straße. Es wird ein Signal repariert im Bahnhof Ostkreuz, deshalb gibt es bei den S-Bahnlinien S3, S5, S7, S75 aktuell Verspätungen und Zugausfälle. Und wenn du noch was hast für die Liste, Staus, Blitzer, Öffis, ne, dann schick uns gerne eine WhatsApp-Sprachnachricht kostenlos und direkt ins Star-FM-Studio an die 0800 0303 666. Vielen Dank, komm gut durch und hab eine gute Fahrt.
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10: Mit Thomas, weil Börner in dieser Woche noch im Urlaub ist. Ja, wenn du vielleicht auch noch Urlaub hast, schönen Urlaub wünsche ich dir. Ansonsten viel Spaß auf der Arbeit, haha. Wir starten rein in diesen 1. September gleich mit ein paar Änderungen, die dich ab heute erwarten. Und natürlich mit jeder Menge Maximum Rock. Da ändert sich bei uns gar nichts. Wir haben noch den besten Maximum Rock für dich. Pretty Reckless zum Beispiel mit am Start. Sum 41, Gary Moore zusammen mit Phil Lynott gibt's gleich aus den 80s mit Out in the Fields. Und das Ganze nach Muse. Mit denen legen wir los. Starlight, also schönen Dienst.

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0: Wunderschönen Dienstagvormittag wünsche ich dir. Viel Spaß auf der Arbeit. Neuer Monat, viele Änderungen. Das ist der 1. September, Leute.
1: Achtung, Änderung.
0: Ja, neuer Monat, neue Regeln. Und seit heute, dem 1. September, ändert sich tatsächlich so einiges. Wer zum Beispiel in Berlin mit der Bahn unterwegs ist, muss sich umgewöhnen. Am Hauptbahnhof und in Gesundbrunn ist Alkoholtrinken ab heute verboten. Das gilt in den Bahnhofshallen und auf den Bahnsteigen. Also das Feierabendbier im Zug ist davon nicht betroffen und auch in der Bahnhofsgastro darf weiter getrunken werden. Verschlossene Flaschen darfst du ebenfalls mitnehmen bis Mitte Oktober. Da will die Deutsche Bahn dieses Alkoholverbot dann ausweiten auf ihre rund 5400 Bahnhöfe bundesweit. Die bundesweite Ausweitung soll dann bis 15. Oktober vonstatten gegangen sein. Und auch bei der Steuerberatung gibt es eine kleine Änderung. Lohnsteuerhilfevereine, die dürfen ab heute mehr Menschen beraten. Vor allem Vermieter profitieren davon, denn die bisherigen Einnahmegrenzen für Einkünfte aus Vermietung und Verpachtung, die fallen jetzt weg. Ja, und beim Einkaufen kommt im Laufe des Monats eine ziemlich interessante Neuerung. Ab dem 27. September werden die Regeln gegen Greenwashing deutlich strenger. Also Unternehmen dürfen Produkte nicht mehr einfach pauschal mit Begriffen wie klimaneutral oder umweltfreundlich bewerben, wenn sie das nicht entsprechend belegen können. Außerdem kommen neue EU-Labels, die Gewährleistung und zusätzliche Haltbarkeitsgarantien besser sichtbar machen sollen. Und dann gibt es noch einen Termin fürs Handy. Am 10. September ist bundesweiter Warntag. Das heißt, dann werden wieder die Sirenen, die Warn-Apps und Cell-Broadcasts getestet. Wenn also plötzlich sämtliche Handys im Büro gleichzeitig loslegen und ordentlich Alarm machen, keine Panik. Das gehört diesmal zum Plan, und zwar am 10. September. Soweit erstmal die wichtigsten Änderungen.
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0: David Bowie war das gerade mit seinen Heroes hier bei Star FM at Work.
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0: Nächste Woche haben wir wieder ein richtiges Album der Woche am Start. Ein nagelneues Album, das neue von Airborne, wie es aussieht, ne? Aber in dieser Woche, da arbeiten wir nochmal so Alben auf, die ja im Sommer erschienen sind, vielleicht während deines Urlaubs, überhaupt im Sommer, in der Sommerpause. Und das Album, was ich heute für uns habe, das kommt von einer Band, deren Alben sehr gerne nach Farben benannt werden. Eigentlich heißen sie aber alle Weezer. Und nach Grün und Blau und Rot und anderen Farben ist jetzt das goldene Weezer-Album rausgekommen. Klingt jetzt irgendwie erstmal vielleicht nach der finalen Krönung, aber gut, das wäre auch möglich. Nach über 30 Jahren Bandgeschichte, dass das finale Album ist, glaube ich allerdings nicht. Das goldene Album ist bestimmt noch nicht die letzte Weezer-Platte, aber es ist jedenfalls die neueste. 10 Songs sind drauf auf der Platte, die vom Sound her, und das hatten sich die Fans ja seit Jahren gewünscht, zu ihren musikalischen Ursprüngen zurückgehen. Das ist jetzt wieder dieser typische, dieser verzerrte, gute Laune Alternative Sound von Weezer. Nehmen wir zum Beispiel mal CEO. CEO ist der inoffizielle Nachfolger vom Weezer-Klassiker Undone. Der Song startet mit einer Unterhaltung über eine bevorstehende Show, aber diesmal nicht aus der Perspektive vom Publikum, sondern aus der der Rockstars. Na, wir hören einfach mal rein.

Ich spiele uns jetzt aber mal den Track We Might As Well Be Strangers. Da geht es um eine in die Brüche gegangene Beziehung. Vielleicht geht es um die Vergangenheit von Rivers Cuomo, aber eigentlich passt das Ganze eher so zu seiner Duettpartnerin, Wednesday-Sängerin Carly Hartsman nämlich, die letztes Jahr nach der Trennung vom Bandkollegen MJ Lenderman zusammen mit ihm das Album Bleeds im Studio aufgenommen hat. Dann hören wir uns die Nummer noch einfach mal an. Hier sind Weezer zusammen mit Wednesday-Sängerin Carly Hartsman und We Might As Well Be Strangers.

Wir stellen dir in dieser Woche alle Alben vor, die du vielleicht in der Sommerpause vom Album der Woche verpasst hast. In diesem Falle das goldene Album von Weezer. Haben wir gerade einen neuen Song gehört. We Might As Well Be Strangers.

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3: Im Studio Michael Bottlick. Post vom Finanzamt flattert bei den meisten Menschen ins Haus und viele davon verstehen nur Bahnhof, verlieren die Geduld oder sogar die Nerven. Das soll sich jetzt ändern. Bund und Länder haben ein Projekt gestartet, das Fachchinesisch in einfache, verständliche Sprache umwandelt. Claudia Wächter berichtet.
4: Kein Fluchen mehr, kein Hä? Stattdessen klare Sätze, kurze Infos und ein freundlicher Ton. Klingt wie ein Traum. Wir sollen auf Anhieb verstehen, was das Finanzamt von uns will. Also nichts mehr mit gemäß, Paragraph, Absatz und so weiter. Die Verbesserungen mithilfe eines Sprachmodells sollen ab sofort bundesweit umgesetzt werden. Begründung, verständliche Sprache sei die Voraussetzung dafür, dass wir dem Staat vertrauen.
3: Was den Besitz eines eigenen E-Bikes angeht, ist Berlin bundesweit das Schlusslicht. Nur etwa jeder Siebte hat ein eigenes, während in Niedersachsen fast jeder Zweite mit einem E-Bike unterwegs ist. Das zeigt eine neue E.ON-Studie und der Grund, Berliner greifen lieber zum Leih-E-Bike und E-Scootern. Bundesweit hat sich die Quote seit 2020 mehr als verdoppelt.
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3: Heute um 20 Uhr schließt in Deutschland das Transferfenster. Letzte Chance also für Bundesligisten, sich zu verstärken. Dortmund sucht Ersatz für den verletzten Konstantelias. Dabei fällt wieder der Name Jadon Sancho, der jetzt ablösefrei wäre. Auch Nick Woltemade steht wohl kurz vor dem Wechsel von Newcastle auf Leihbasis zu Juventus Turin. In Spanien und in England läuft das Transferfenster bis Mitternacht. Soweit das Neueste aus dem Star-FM News Center.
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6: Wir gucken auf die aktuellen Temperaturen in Berlin und Brandenburg. Wolkig ist es. Das Ganze mit 19 Grad in Lichterfelde, in Britz und 19 Grad sind es auch in Bernau. Bisschen was geht aber heute noch. Wir sind bei der Star-FM-Prognose 23 Grad immerhin. Ansonsten Sonne geht jetzt heute am meteorologischen Herbstanfang maximale 3 Stunden. Also eher wolkig und hin und wieder mal gibt es kleine Schauer. Wir gucken mal auf die Star-FM-Prognose. Morgen bleibt es mal trocken. 5 Stunden Sonne bei 22 Grad. Aber dann auch schon wieder blöd, ne? Donnerstag, Freitag, Samstag so regnerische 21, 22 Grad. Wir gucken auf die aktuellen Verkehrsmeldungen in Berlin-Brandenburg auf die Straßen. Fangen wir an mit dem Vorsicht auf der A10, wenn du auf dem nördlichen und östlichen Ring unterwegs bist zwischen den Dreiecken Pankow und Hohenschönhausen. Hier fahren in beiden Richtungen Radfahrer rum. Das ist nicht so gut. Auf der 103, Abzweig Zehlendorf, zwischen Philanderstraße, Saarstraße, immer noch die Tunnelwartungsarbeiten in beiden Richtungen, jeweils nur die rechte Spur frei. Sollte eigentlich schon längst wieder abgebaut sein, die Baustelle. Kennt man die von Berlin gar nicht, ne? Baustellen verschwinden doch bei uns sonst so schnell wieder. Komisch, ich bin neulich gerade da lang gefahren, da liegen irgendwie noch ein paar Sandhaufen rum. Könnte mal die jemand diese Sandhaufen wegräumen? Auf der 113 stadteinwärts zwischen Tunnel Altklinike und Spätstraße, rechte Spur gesperrt wegen Bauarbeiten. Und wir haben Staus auf der 100 Richtung Treptow, 10 Minuten ab Jakob-Kaiser-Platz bis zur Abus. Und Richtung Wedding zwischen Wechstraße und Schmargendorf wegen der Verengung Detmolder Straße. Nur die linke Spur frei, nach wie vor. Geblitzwurst und Reinickendorf in der Rödernallee, in Lichtenberg in der Vulkanstraße, Tempelhof Dardanellenweg, in Wilmersdorf in der Bundesallee, auf der 113 Höhe der Johannisthaler Chaussee, in Potsdam in der Georg-Hermann-Allee und in Falkensee auf der Segefelder Straße. Dann wird ein Signal repariert in Ostkreuz. Deshalb gibt es auf den S-Bahnlinien S3, S5, S7, S75 aktuell Verspätungen und Zugausfälle. Und wenn du noch was hast, Staus, Blitzer, Öffis, gerne eine WhatsApp-Sprachnachricht schicken. Direkt hier ins Star-FM-Studio und auch noch kostenlos 0800 0303 666. Danke dir, gute Fahrt.
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6: Mit Thomas. Hey, freue mich, dass du mit dabei bist. Einen wunderschönen Dienstagvormittag wünsche ich dir und viel Spaß bei allem, was du gerade treibst. Du hast ein Talent, du hast eine Band. Das ja, gehört ja quasi auch zusammen. Und brauchst du noch so einen kleinen Push? Dann mach doch mal mit beim Star FM Nero Award. Unser New Rock Award startet bald wieder. Oder wenn du eine befreundete Band hast oder eine Überraschung erlebt hast in diesem Jahr oder sagst, das ist eine geile Band, die müsst ihr mal spielen, die würde ich mal empfehlen irgendwie. Dann machen wir mit beim Nero Award in der App und auf starfm.de. Wir starten rein mit Leuten, die es schon geschafft haben. Lenny Kravitz, Always on the Run. Paramore sind dabei. Tom Petty, Klassiker. Running Down a Dream gibt's gleich nach den Fratellis. Gute Laune-Mucke hier. Chelsea Dagger am Dienstagvormittag.

0: Deutsch. Happy to be Deutsch, aktuelle Single von Farin Urlaub hier bei Staff mit Work. Ich wünsche dir einen zauberhaften Dienstag und noch ist nichts entschieden.
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0: Bei unseren Star FM Rock Talents, denn noch bis morgen Mittag kannst du abstimmen via App und auf starfm.de für die letzte Runde Star FM Rock Talents. Ehe wir dann mit dem Nero Award starten wieder. Ne? Also wir fordern auch weiterhin den Nachwuchs natürlich. Ja, es war ein langer Kopf-an-Kopf-Rennen. Im Moment ist es das nicht mehr. Turn the Course treten an gegen Ampex. Vielleicht nochmal, falls du es bisher gar nicht verfolgt hast. Turn the Course, eine Band, die kommen alle so aus Schweinfurt, aus Bamberg, aus Nürnberg, aus Regensburg und aus Würzburg, sind alle so um die 30 und machen das, was sie machen. Metalcore.

0: Also offensichtlich brauchst du es ein bisschen härter im Moment gerade, denn Turn the Course führen aktuell im Voting mit 64%. Wie ist denn das, wenn ich über euch mehr erfahren will? Social Media und so gibt's bei euch, ne?
1: Ihr könnt uns auf allen gängigen Social Media und Streaming-Plattformen folgen. Instagram, TikTok, Spotify, Apple Music und so weiter. Wir haben außerdem eine eigene Website, www.turnthecourse.com. Dort findet ihr auch alle Links zu unseren Socials, zu den Streaming-Plattformen, aber auch unsere Tour-Dates und einen Link zu unserem Merch-Store.
0: Wie gesagt, noch ist nichts entschieden. 36% gehen aktuell an Ampex. Das sind auch vier Männer um die 30. Machen Deutschrock, also ganz was anderes. Kommen aus der Region Wittgenstein an der Grenze von NRW zu Hessen. Ziemlicher Ohrwurm, die aktuelle Scheibe.

0: oder? Also, wenn du sagst, MPEG sind's oder Turn the Course, will ich noch eine Stimme geben, schnell ab in die, ach so, die App und auf starfm.de. Natürlich, bei euch, wie sieht's da aus mit Social Media MPEGs?
1: Verfolgen könnt ihr uns natürlich auf den gängigen Social Media Kanälen, Instagram, Facebook, aber schaut auch gerne bei den Streaming-Plattformen vorbei, Spotify zum Beispiel. Hier sind wir überall vertreten. Hört gerne rein, lasst ein Follow da, lasst ein Abo da. Wir freuen uns über jeden, der da, egal auf welcher Plattform, am Start ist.
0: Ja, und wie gesagt, lasst doch vielleicht mal eine Stimme im Voting da. In der App und auf starfm.de noch bis morgen Mittag, 12 Uhr abstimmen für die Rock Talents. Und die Gewinnerband, die läuft dann am Donnerstag in deiner Star vom Rush Hour in voller Länge mit ihrem Song um 18.30 Uhr. Und wenn du auch ein Talent hast, also Rock-Talent bist, ja, jetzt nicht sagst, ich kann mit Apfelsinen jonglieren oder so. Ein Rock-Talent schon, dann bewirb dich doch mal in der StarFM App, starfm.de bei den Rock-Talents oder jetzt am besten schon mal beim StarFM Nero Award, denn der startet jetzt auch.
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1: Ich glaube, ich bin ein Feminist. Ich liebe Frauen so sehr und zelebriere meine feminine Seite, weil ich Weiblichkeit so sehr schätze.
0: Steven Tyler,

0: Maximum Rock aus dem Jahr 89 vom Pump-Album. Aerosmith waren das gerade mit Love in an Elevator. Und wenn man sich das Cover so anguckt mit diesen zwei kupulierenden Pickup-Trucks, sagt es so vor dem ausgedrückt, ne? Dann weiß man, glaube ich, schon, worum es textlich auf dem Album geht. Natürlich auch bei Love in an Elevator. 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
0: Ja, ja, meteorologischer Herbstanfang heute am 1. September. Eigentlich müsste es der Festival Herbst sein. Aber der Festival Sommer, der ist ja eigentlich vorbei, macht aber in Berlin jetzt weiter. Als nächstes Highlight steht das Niranium Festival auf dem Plan. Organisatorin Nira hat das Festival vor 4 Jahren ins Leben gerufen.
2: Unsere Specialty ist, dass wir ganz viele Minderheiten auf die Bühnen bringen und die Berliner Vielfalt feiern, besonders auch mit hohem Rockniveau, und uns dann immer wieder wundern, warum diese großen kommerziellen Festivals es auch nicht hinkriegen, diese Vielfalt auf die Bühne zu bringen, und wir wollen eine Inspiration für diese sein.
0: Also mit Vielfalt, Barrierearmut, fairer Repräsentation und leidenschaftlichen Berliner Rock-Community setzen Niranium jetzt ein Zeichen dafür, wie Live-Kultur heute aussehen kann.
2: Genau, wir haben auf jeden Fall dieses Jahr Gloom dabei, das ist eine ganz junge Fempunk-Band. Dann haben wir Eddie, die Metal und Punk mischen. Riot Spears, die auch schon länger in Berlin unterwegs sind und richtig fetten Grunge machen. Natürlich, Bonsai Kitten ist auch ein Stable-Name, also wer den noch nicht in Berlin gesehen hat, der ist kein Berliner, nehme ich an. Und die machen ja schöne Heavy Rock und auch Richtung Punk. Und dann haben wir dieses Jahr noch Nungara als Headliner. Nungara ist eine richtig, richtig gute, geile Berliner Metal-Band mit ihren Wurzeln in Brasilien. Und da haben wir ja auch ein Stückchen Musik mitgebracht für euch.
0: Stimmt, also ich meine, Bonsai Kitten mit Frontfrau Tiger Lily Marleen kennt wirklich fast jeder in der Rock City. Aber Nungara oder Nungara als Headliner, das ist schon eine echte Entdeckung. Die hören wir uns mal an kurz. Nicht so schlecht, oder? Also unter dem Motto Berliner Bands für Berlin, support your local scene, besorgst du dir deine Tickets online auf niranium.de oder du rufst mich jetzt an, kennst das Spiel ja, 0800 0303 666. Ich habe Tickets für dich fürs Niranium Festival. Samstag, 26. September ab 17 Uhr, neue Freiheit in Altstrahlau. Ab geht's.

Ryan Fallon hat die richtige Medizin gefunden. Gute Musik. Neben The Gaslight Anthem ist er endlich auch wieder mit seiner Band Painkillers zu hören. Im September gibt's das neue Album und hier das Titelstück daraus in der StarFM-Playlist. Ryan Fallon and the Painkillers mit Not Bad for New Jersey. 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
10: Im Studio Michael Bottlick. Post vom Finanzamt flattert bei den meisten Menschen ins Haus und viele davon verstehen nur Bahnhof, verlieren die Geduld oder sogar die Nerven. Das soll sich jetzt ändern. Bund und Länder haben ein Projekt gestartet, das Fachchinesisch in einfache, verständliche Sprache umwandelt. Claudia Wächter berichtet.
11: Kein Fluchen mehr, kein Hä? Stattdessen klare Sätze, kurze Infos und ein freundlicher Ton. Klingt wie ein Traum. Wir sollen auf Anhieb verstehen, was das Finanzamt von uns will. Also nichts mehr mit gemäß, Paragraph, Absatz und so weiter. Die Verbesserungen mithilfe eines Sprachmodells sollen ab sofort bundesweit umgesetzt werden. Begründung, verständliche Sprache sei die Voraussetzung dafür, dass wir dem Staat vertrauen.
10: Mit dem eigenen E-Bike durch die eigene Stadt fahren. Darin ist Berlin bundesweit das Schlusslicht. Wie eine neue E.ON-Umfrage zeigt, fahren nur 15% der Berliner mit dem eigenen Elektrofahrrad. Benjamin Herrmann.
12: Dabei geht es aber eben um den Besitz. Viele Menschen in der Hauptstadt setzen stattdessen auf Leihbikes und E-Scooter. Spitzenreiter auf dem eigenen Elektrodrahtesel ist Niedersachsen mit knapp 40%, dahinter folgen NRW und Bayern mit jeweils etwa 34%. Bundesweit hat schon fast jeder Dritte ein E-Bike oder Pedelec. Seit 2020 hat sich die Quote damit mehr als verdoppelt. Auch in Brandenburg ist sie mit gut 25% zwar deutlich höher als in Berlin, aber zuletzt wieder leicht gesunken.
10: StarFM Sport. Kurz vor Transferschluss hat sich Hertha BSC noch einen Stürmer geschnappt, der beim FC Brügge zuletzt gar nicht mehr gespielt hat. Gustav Nilsson kommt jetzt per Leihe nach Berlin, inklusive Kaufoption für die nächste Saison. Der 29 Jahre alte Schwede war bei der WM sogar kurz gegen Frankreich im Einsatz. Bei Hertha soll er jetzt die letzte große Lücke im Angriff schließen. Soweit das Neueste aus dem StarFM News Center.
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14: Bei dir auch? Also bei mir hier am Hackeschen Markt in Mitte scheint gerade ein bisschen die Sonne. Das ist so ein kleines Stück von den 3 Stunden Sonne insgesamt heute am meteorologischen Herbstanfang. Wir gucken auf die aktuellen Temperaturen in Berlin und Brandenburg. Dazu passend haben wir 19 Grad in Mariendorf, in Schmargendorf, in Mahlsdorf und auch bei dir. Ja, StarFM-Prognose sieht jetzt nicht so richtig prickelnd aus für die Woche. Also leider nicht. 23 Grad heute die Höchsttemperaturen. Es bleibt genau so. Sonne, Wolken im Wechsel und gelegentlich mal ein kleiner Schauer. Windböen natürlich auch. Ja, haben wir die letzten Tage ja auch schon. Die nächsten Tage ähnlich, so 22, 23 Grad, also das, was wir heute auch haben. Die Regenwahrscheinlichkeit morgen bei 0%, 22 Grad, da bleibt es trocken. Aber Donnerstag, Freitag, Samstag schon wieder viele Wolken und immer wieder einzelne Regenschauer. Also jetzt wird es langsam ungemütlich. Ne? Herbstlich eben. Wir gucken auf die aktuellen Verkehrsmeldungen aus Berlin und Brandenburg, die A103. Immer noch zwischen Philanderstraße, Saarstraße, Tunnelwartungsarbeiten in beiden Richtungen. Nur die rechte Spur frei. Was ich gesehen habe, liegen da irgendwie nur noch Sandberge rum. Aber Trotzdem die Baustelle. Die 113 stadteinwärts zwischen Tunnel Altklinike und Spätstraße ist rechte Spur gesperrt wegen Bauarbeiten. Und Alt-Biesdorf Höhe Märkischer Allee ist ein Wasserrohr gebrochen. In beiden Richtungen nur eine freie Spur. Und auch hier immer wieder so 10-minütiges Stop-and-Goes. Dann noch Prenzlauer Berg, Schönhauser Allee zwischen Paul-Robeson-Paul-Robeson-Straße. Wie heißt denn der? Peinlich. Und der Wiechertstraße jedenfalls. Bis Freitag nur eine Spur stadteinwärts frei. Hier ist ein Kran aufgebaut. Dann haben wir Staus. 10 Minuten auf der A100 Richtung Wedding zwischen Wechsstraße und Schmargendorf. Im Prenzlauer Berg auf der Prenzlauer Allee statt einwärts 10 Minuten. Und 20 Minuten brauchst du auf der A13 Richtung Dresden. Hier stockt es gerade zwischen Bestensee und Teupitz wegen der Bauarbeiten. Gebetswürste in Reinickendorf auf der Rödernallee. Dann am anderen Ende der Stadt, Neukölln in der Karl-Marx-Straße, Charlottenburg-Joachimsthaler Straße, Lichtenberg in der Vulkanstraße, Tempelhof im Dardanellenweg, in Wilmershof auf der Bundesallee und Potsdam, Georg-Hermann-Allee, Zusatzbitzer Hoppegarten, Handwerkerstraße. Das wird repariert und zwar ein Signal in Ostkreuz, deshalb auf den S-Bahnlinien S3, S5, S7, S75 aktuell Verspätungen und hier und da auch mal ein Zugausfall. Wenn du noch was hast, Staus, Blitzer, Öffis, schick uns gerne eine Sprachnachricht kostenlos und direkt ins Star-FM-Studio an die 0800 0303 666. Vielen Dank, komm gut durch, hab eine gute Fahrt.
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14: Mit Thomas, freue mich, dass du mit am Start bist. Burner noch in dieser Woche im Urlaub. Schönen Urlaub, liebe Burner, wenn du uns zuhörst, vielleicht über die Star-FM-App. Ne? Ich weiß, Burner benutzt auch gerne die Star-FM-App. Also genieß deinen Urlaub noch ein bisschen, ich habe ja alles im Griff. Glaube ich jedenfalls. Hoffe ich jedenfalls. 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Eine Werbekampagne, mehr Bekanntheit, ein paar neue Mitarbeiter vielleicht. Ne? Dann melde dich mal an im Star-FM-Firmen-Push in der App und auf star-fm.de. Alle Infos dazu gibt es gleich hier bei mir nochmal. Jetzt aber erstmal Maximum Rock natürlich. Shinedown mit dabei, Korn, Green Day, Keen, Neil Young gleich mit dem Klassiker Rockin' in the Free World. Gibt's gleich noch All Time Low und Dear Maria, Count Me In. Wundervollen Dienstagvormittag wünsche ich dir.
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0: Green Day hier am Dienstagvormittag bei StarFM at Work, Still Breathing. 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
5: 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Wir sind spezialisiert auf den Modellbau von Architekturmodellen.
0: Ja, und so weiter und so fort. Und zwei dieser Firmen haben die Werbekampagne schon gewonnen bei uns. Wir unterstützen zum Beispiel die Firma Wizzy Kids, die Kinderfahrräder herstellen, die mit den Kindern mitwachsen und deshalb nur einmal gekauft werden müssen. Die Überraschung über den Support, die war da natürlich groß.
6: Ach du Scheiße. Ja, krass. Wie cool, danke. Das können wir gerade richtig gut gebrauchen.
7: Ja, hervorragend. Fangen wir doch mal, noch mal kurz an. Erklär doch mal kurz, was macht ihr denn? Wir haben irgendwas mit Kinderfahrrädern gehört.
6: Genau, wir verkaufen Kinderfahrräder und wollen den Markt da so ein bisschen aufmischen. Und wir verkaufen Laufräder, Kinderfahrräder ab 3,5, also fürs Fahrradfahren lernen und dann schon für die Schulkinder. Also von 12 bis 20 Zoll ist alles dabei. Und die sind sehr, sehr leicht, die sind sehr ergonomisch.
7: Sehr gut.
6: Nicht einfach nur Erwachsenenfahrräder kleiner gemacht für Kinder, sondern halt mitgedacht. Und haben daran jetzt seit 3 Jahren sehr viel Spaß. Aber können natürlich so einen Push unfassbar gut gebrauchen.
7: Ja, da glaube ich dir.
0: Na logisch. Und die Firma Stolleffects, die Firma baut Gitarren-Effektgeräte und bekommt jetzt Werbung für ja ihr wirklich tolles Produkt.
8: Ja, cool. Hi, ich bin Andreas von Stolleffects und ich freue mich riesig, dass ich das StarFM Werbepaket gewonnen habe. Und das freut mich riesig. Ich hoffe, dass ich da einige Musiker hier begeistern kann. Denn auf StarFM gibt es sicherlich sehr viele Musiker, die hier zuhören.
0: Auf jeden Fall. Und weil so ein großer Bedarf ist, machen wir weiter. Ab in die nächste Runde, in die dritte Runde. 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
1: In Zeiten wie diesen ist es schwer, anständig und zurückhaltend zu bleiben. Deshalb versuche ich es gar nicht erst und sage, du bist total scheiße.
0: Noel Gallagher.

0: Oasis hier bei StarFM at Work. Ja, Green Day, I'm Never Gonna RIP. Hat mich richtig vom Hocker gefegt, aus den Socken gerissen, dieser Song. Ja, find ich den geil, ne? 5 Wochen lang, auch bei dir, ganz, ganz oben in den Rockcharts, in StarFM Rock Top 30. Und in dieser Woche, was muss ich denn da sehen, sind Green Day abgeschmiert auf die 2. Naja, was heißt abgeschmiert? Ist ja immer noch toll, die Silbermedaille, ne? Ja, die Spitze hat sich ein neuer Song gesneakt. Das heißt, er ist von dir reingewählt worden. Wieder mal auf die 1. Da waren sie schon mal, dann sind sie schon durch abgestürzt und jetzt Muse mit Cryogen, also wieder auf der 1, an der Spitze deiner Rockcharts, der Rock Top 30. Okay, um die Treppe vollständig zu machen, die Foo Fighters haben sich von der 4 auch zurück aufs Treppchen gekämpft mit Caught in the Echo. Gucken wir uns mal die 3 Neuvorstellungen für die Woche an, schlage ich vor.
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0: Denn auch das sind ja alles potenzielle Anwärter auf die Spitzenpositionen natürlich, ne? Du kannst sie reinwählen, 3 Neuvorstellungen. Jede Woche hast du die Auswahl. Jederzeit kannst du voten in der App und auf starfilm.de, eben bis die Rockcharts starten. Freitag immer ab 16:45. Itchy sind zum Beispiel mit dabei mit der Nummer hier. Mit Today, 4. Vorab-Single aus dem kommenden Album Happy Little Accidents, kommt am 16. Oktober raus. Oder Yellow Card, auch mit einer Menge guter Laune-Rock. Calvary Drive, neuer Song von der Deluxe-Version ihres aktuellen Albums Better Days, das kommt am 18. September. Und wir haben Maximum Rock von Daniela, Paulina und Alejandra Villarreal Vélez aus Mexiko. Ja, die Fans wissen natürlich, wovon ich rede. Von der Band The Warning. Ja, und die haben jetzt am Start ihre Single Kerosene. Die hier geht so. Ach, weißt du was? Die hören wir uns jetzt mal in voller Länge an. Du entscheidest, ob du sie drin haben möchtest in den Rockcharts oder nicht. Wir sind The Warning und Kerosene.

Warning One ist gerade Kerosin, eine unserer drei Neuvorstellungen für deine Rockcharts, deine Rock Top 30. Vote, was das Zeug hält. Es sind deine Rockcharts. Bestimme, welche Songs da aufsteigen, absteigen, neu einsteigen sollen. In der App und auf starfm.de. Freitag sind die Charts dann neu zusammengesetzt. Ja, von dir. 16:45 geht's los.

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6: Im Studio Christian Haffmann. Freitag läuft die Frist ab. Bis dahin verlangt eine Hackergruppe, dass Berlin Bitcoins im Wert von rund 2 Millionen Euro zahlt. Jan Seifert hat die Einzelheiten.
7: Anderenfalls sollen angeblich die sensiblen Daten von 12.000 Menschen veröffentlicht werden, die beim Cyberangriff im August erbeutet wurden. Berlins regierender Wegner, Finanzsenator Evers und auch Innensenatorin Sprange hatten zuvor schon klargemacht, nicht auf die Forderungen einzugehen.
8: Wir werden nicht zulassen, dass diese Erpressung in Berlin erfolgt,
7: sagt Innensenatorin Spranger. Unterdessen gibt's neue Einschränkungen für die Berliner Verkehrs- und Bauverwaltung. Die Mitarbeiter dürfen schon wieder nicht mehr vom Homeoffice aus ins Netz, nur noch E-Mails gehen. Grund, es sollen wohl Passwörter abgeflossen sein. Heute ist das Thema im Senat wieder auf dem Tisch.
6: Das Institut für Arbeitsmarkt- und Berufsforschung meldet einen Rekord. Noch nie gab es in Deutschland so viel Teilzeitbeschäftigte. Im zweiten Quartal lag die Quote erstmals über 40%. Das sind 16,9 Millionen Menschen. Gleichzeitig ist die Zahl der Vollzeitjobs gesunken auf gut 25 Millionen. Grund dafür, in Branchen wie Gesundheit und Erziehung wird viel in Teilzeit gearbeitet, während in der Industrie Stellen wegfallen. Ein Viertel der Menschen in Deutschland ist beim Nahverkehr abgehängt. Das zeigt der neue ÖV-Atlas der Denkfabrik Agora Verkehrswende. 21 Millionen Menschen sind demnach schlecht oder gar nicht mit Bus und Bahn versorgt. Für 5,6 Millionen gibt es nicht mal ein Mindestangebot. Betroffen sind vor allem ländliche Regionen in Niedersachsen, Schleswig-Holstein, Mecklenburg-Vorpommern, Brandenburg und Sachsen-Anhalt. Am besten schneidet Frankfurt am Main ab, gefolgt von Stuttgart und München.
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6: Ilias Ansar verlässt den 1. FC Union schon nach einem Jahr und wechselt zur Premier League-Aufsteiger Hull City. Der Stürmer hat einen 5-Jahres-Vertrag unterschrieben. Laut Medienberichten könnte Union bis zu 22 Millionen Euro bekommen. Das wäre Rekord. Ansar war erst letztes Jahr aus Paderborn gekommen. Soweit das Neueste aus dem Star-FM News Center.
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9: Na, dann starten wir mal durch mit dem Blick nach oben und schon wieder dicke Wolkendecke jetzt hier. Naja, kurz Sonne hatten wir ja auch schon, ne? 3 Stunden soll sie heute insgesamt scheinen. Treptow, Buko, Klado melden gerade 21 Grad und das sind auch schon fast die Höchstwerte für heute. Vielleicht so 22, 23, aber es bleibt ungemütlich. Immer wieder Windböen, immer wieder Regenschauer und zwischendurch nur ganz, ganz wenig Sonne. Nun ja. Die Star-FM-Prognose, morgen gar nicht so schlecht. Ähnliches Wetter wie heute tatsächlich, aber mit 5 Stunden Sonne und keinem Regen. Aber das ist auch der einzige trockene Tag in der Woche, denn Donnerstag, Freitag, Samstag nämlich auch schon wieder so 80% Regenwahrscheinlichkeit. Temperaturtechnisch bleibt so bei 20 bis 23 Grad. Überwiegend wolkig das Ganze, wie gesagt, immer wieder Regenschauer, auch nachts. Muss man wenigstens nicht gießen, ne? Ja. Und immerhin ist ja heute auch meteorologischer Herbstanfang. Muss ich irgendwie bemerkbar machen. Wir gucken auf die aktuellsten Verkehrsmeldungen in Berlin und Brandenburg. Gute Nachrichten kommen aus Mariendorf. Der Mariendorfer Damm war ja nach dem Unfall gesperrt. Höhe Hundsteinweg. Jetzt ist alles wieder frei. Unfallstelle ist geräumt. Auf der 113 stadteinwärts zwischen Tunnel Altklinik und Spätstraße wird gebaut. Hier ist die rechte Spur gesperrt. Dann langer Stau auf der A13 Richtung Dresden zwischen Bestensee und Teupitz wegen der Bauarbeiten. Gute 25 Minuten. Und auch auf der A100 stehst du Richtung Wedding, wenn auch nur 10-15 Minuten zwischen Beckstraße und Schmargendorf. Geblitzt wird aktuell in Reinickendorf auf der Rödernallee, in Treptow in der Bulgarischen Straße, Neukölln in der Karl-Marx-Straße, Charlottenburg, Joachimsthaler Straße, Lichtenberg, Vulkanstraße, in Potsdam in der Georg-Hermann-Allee, Hoppegarten, Handwerkerstraße und Falkensee, Segefelder Straße. Bei Treffis heute soweit alles. Kommst gut durch, gute freie Fahrt. Heute noch. Vielleicht schon mal was für morgen. Morgen muss in Lenitz eine Weltkriegsbombe entschärft werden. Und weil die Gleise zwischen dem Bahnhof Oranienburg und dem Bahnhof Borgsdorf und der S-Bahnhof Lenitz im Sperrkreis sind, musst du hier dann morgen mit Einschränkungen im Bahnverkehr rechnen. Vielleicht schon mal perspektivisch, heute schon mal für morgen. Hast du noch was gesehen? Staus, Blitzer? Dann schick uns gerne eine Sprachnachricht per WhatsApp. Kostenlos und direkt ins Studio. Einfach an die 0800 0303 666. Danke dir. Komm gut durch. Gute Fahrt.
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9: Mit Thomas. Schön, dass du mit am Start bist. Ja, hier ist StarFM at Work und wir starten rein in die nächste Stunde StarFM at Work. Und ich meine, so ein Tausender, ne, kann man schon mal gut gebrauchen. Irgendein Projekt hat man doch immer, ne? Das Haustier muss geimpft werden oder hat sich was eingetreten oder die Kids brauchen Geld oder du brauchst selber Geld für dich, Bootsführerschein, neue Anziehsachen, das Auto ist kaputt. Man braucht immer Kohle, ne? Und wer hilft? Chris hilft. Holen wir gleich mal ins Studio. Geile Aktion. Hat allerdings so einen kleinen Haken. Naja, mehr dazu gibt's gleich hier. Jetzt aber erstmal eine Runde Maximum Rock. Jimmy Eat World dabei mit The Middle. Creed sind dabei aus den 90s. With Arms Wide Open. Queen. Hammer to Fall. Klassiker. Und jetzt erstmal eine Runde Three Days Grace mit The Mountain. Ich bin Thomas. Burner nach wie vor im Urlaub. Schön, dass du mit dabei bist. Schönen Dienstag.

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0: Papa Roach war das gerade mit dem indischen Rapper Hanumankind und See You in Hell hier bei StarFM at Work. Ja, und wir hören dich demnächst hoffentlich im Breakfast Club, denn ich meine, wer braucht heutzutage keine Kohle? Dafür haben wir unseren Chris, der massiert fleißig unsere kaufmännische Leitung.
1: Jetzt setzt sich langsam durch. Irgendwann kommt die wirklich nochmal an und sagt, was ist denn jetzt hier eigentlich?
0: Naja, na logisch. Und haut für dich hier jeden Morgen 1000 Euro raus. Chris ist jetzt erstmal im Studio.
1: Ja, man muss aber sagen, solange der Vorrat reicht, das ist ja die Krux an der ganzen Geschichte, denn wir fangen natürlich mit einer Sache an. Wir werden einen Hörer raussuchen und je nachdem, für wie viel Geld er oder sie sich entscheidet, so viel bleibt natürlich im Endeffekt nur drin und das teilweise eine ganz schöne das ist eine kleine Falle, muss man schon sagen, eine moralische Falle für diejenigen, die sich da entscheiden müssen.
0: Ja, das sind wieder die Feelgood Days im September. Was wollen denn unsere Maximum Rocker und Rockerinnen so alles machen, damit es ihnen gut geht?
1: Da ist irgendwie alles mit dabei. Haben ja immer mal so ein bisschen quer geschaut. Wir hatten heute natürlich mit dabei Bootsführerschein, Zuschuss für einen Bootsführerschein, Zuschuss für Autoreifen, nee, nicht für Autoreifen, für Motorradreifen. Da sind aber auch irgendwelche Sachen, irgendwelche Trips bei, die irgendwelche Väter mit ihren Kindern machen wollen oder irgendwelche Geburtstagsfeiern oder irgendwelche Renovierungen. Da sind aber auch noch Arztkosten bei für Hunde zum Beispiel. Also jede Menge Zeug.
0: Naja, klar. Und jetzt ist ja natürlich, das Spannende an der Aktion ist ja natürlich, dass man immer so dieses Engelchen-Teufelchen auf den Schultern hat, ne? Und immer entscheiden muss, na gut, jetzt sind zum Beispiel noch 650 Euro im Pott. Nehme ich die jetzt voll und kaufe mir bessere Autoreifen zum Beispiel jetzt oder lasse ich vielleicht für die anderen Maximum Rocker noch was übrig? Was sind so bisher die Erfahrungen? Haben wir mehr Teufelchen oder mehr Engelchen?
1: Wir haben mehr Teufelchen auf jeden Fall. ich glaube, wir hatten einmal gleich zum Anfang, ich habe leider ihren Namen vergessen, sie hatte sich für einen Dirndl entschieden und hat dann gesagt, okay, ich nehme doch nimm doch ein günstigeres Dirndl, damit die anderen auch noch was haben. Aber ansonsten wurde doch hier schon mit vollen Händen zugegriffen. Es ist auch vollkommen in Ordnung, wie gesagt, manchmal sind die Projekte auch riesig. Da sind es dann wirklich die Zuschüsse, die wir da machen. Und jetzt ist natürlich einfach nur die Frage, wie viel Zuschuss hätten wir denn gerne? Nehmen wir da wirklich den größtmöglichen Betrag für meinen Zuschuss oder lasse ich da noch ein bisschen was anderes übrig? Und manchmal denkt man sich dann halt schon, ja, da ist man sich dann selbst der Nächste. Ich meine, man muss das auch mal ein bisschen auf uns selber einmünzen.
0: Ich wollte es gerade sagen, mal Hand aufs Herz.
1: Hand aufs Herz, was würdest du machen?
0: Ja, also klar, wenn es ein großes Projekt ist, was jetzt 600 Euro kostet, dann würde ich wahrscheinlich auch sagen, ich nehme die 600. Ja, also ich bin
1: heute hatte Ramona zum Beispiel gesagt, wann gewinnt man denn schon mal Geld im Radio? So, und schwuppdiwupps waren die restlichen 400 Euro, die noch drin waren, waren dann schon weg gewesen. Aber so ist es. Das ist vollkommen legitim, aber vielleicht kickt ja bei dem einen oder anderen doch so ein bisschen die moralische Keule und die sagen dann, weißt du was, anstatt sie, ich bräuchte zwar 700, aber ich nehme die 500 oder 400.
0: Ja,
1: man weiß es nicht.
0: Mach du auf jeden Fall mit. Was brauchst du? Die Feel Good Days im September. Schreib uns mal, was dich glücklich macht. Und dann schaltest du morgen wieder ein ab 6. Da seid ihr wieder am Start.
1: So nämlich.
0: Und du machst hier jetzt weiter.
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0: Cats in the Cradle, Maximum Rock von Ugly Kid Joe hier bei StarFM at Work. Ja, seit gestern überlege ich, finde ich das gut, stört mich das, finde ich das kacke, ja, und ja, gestern, ich weiß nicht, ob du das Thema gehört hast, gestern im Breakfast Club, man hat darüber gesprochen, über das Gipfelkreuz auf der Zugspitze, quasi Plastik auf Blattgold. Also es ist wieder mal mit Aufklebern, ich glaube, 5 Schichten übereinander zugepflastert worden, weil jeder, der da hochgeht, irgendwie einen kleinen Aufkleber raufklebt. Ja, Chris hat ja die Meinung vertreten, ich finde das total cool, ja, stört mich überhaupt nicht, hat sowas Urbanes. Wolfi hat gesagt, nein, das ist quasi Sachbeschädigung, das macht man nicht. Und ja, viele Maximum Rocker haben sich daran beteiligt, an diesem Aufkleber-Gate quasi. Und Jeanette ist da, glaube ich, eher wie ich, dass er sagt, also irgendwie, na, das macht man nicht. Das irgendwie stört das Bild, ne?
1: Ja, hallo, hier ist Jeanette. Und zu eurem Thema mit Aufkleber überall, also ich finde es auch nur grottig. Mich ärgert es so, egal ob jeder Stromkasten besprüht ist oder jede glatte Hauswand. Bei uns in der Nähe haben sie gerade einen größeren Möbelgeschäft, die Hinterwand wieder weiß gestrichen war, grau, damit sie ordentlich aussieht. Es hat keine 2 Stunden gedauert, bis wieder alles vollgeschmiert war. Wenn ihr beweisen müsst, dass ihr irgendwo wart, macht ein Selfie, setzt das ins Internet, dann können sich die, die es sehen wollen, ansehen. Ich nicht.
0: Ja, also in der Stadt so ein Aufkleber mal an so einem Ampelmast oder auf dem Stromkasten, das stört mich jetzt gar nicht so, ne? Aber das goldene Gipfelkreuz auf der Zugspitze... Nein, da finde ich es, glaube ich, auch blöd. Ich bin mir jetzt darüber klar geworden, ne? Andreas sagt, das ist doch alles nicht so wild, chillt.
2: Ja, guten Morgen. Also Aufkleber. Ich sehe sie auch überall und manchmal ist es ein bisschen viel, aber ganz ehrlich, solange wir Kapazitäten haben, uns über Aufkleber Sorgen zu machen, uns darüber aufzuregen und zu philosophieren, kann es der Welt eigentlich gar nicht so schlecht gehen. Soll heißen, es gibt definitiv wichtigere Dinge auf der Welt, schlimmere Probleme, die man angehen sollte. Lasst die Leute kleben, solange nicht Rettungszeichen beklebt werden oder Fluchtwege dadurch nicht mehr zu sehen sind, ist es eigentlich gar nicht so wild. Kommt gut durch die Woche.
0: Ja, du auch. Ja, also muss jeder für sich selber entscheiden. Aber es gab nicht nur für und wieder Aufkleber, irgendwo raufkleben, alles zupflastern, sondern es gab auch Lösungen.
3: Also die Mittelschule bei uns in der Nähe hat es so gemacht, die hatten früher auch immer Probleme, dass alles übersprüht wurde und überall die Spraytags da waren. Also haben sie irgendwann mal einen professionellen Sprayer kommen lassen und haben dann ein Projekt mit den Schülern zusammen gemacht, dass die da sozusagen einmal offiziell sprayen durften. Und seitdem sind dann die Bilder auch geblieben und hat dann niemand übersprüht, weil jeder selber stolz war, da was mitgemacht zu haben. Und es waren auch ordentliche Bilder und nicht einfach bloß irgendwas blöd hingeklatscht. Ich finde, das ist auch ein Weg, irgendwie dagegen vorzugehen und es den Leuten trotzdem irgendwie ein bisschen zu erlauben. Und dann schaut wieder jeder drauf, dass das auch schön bleibt. Ist auch ein Weg, irgendwie mit der Sache umzugehen.
0: Übrigens ein sehr beliebter Lösungsansatz, findet in vielen Städten statt, dieses jährliche oder immer wieder in Aktionszeiträumen bemalen Schulklassen zusammen mit professionellen Künstlern diese grauen Stromkästen und machen daraus was richtig Hübsches. Und die Erfahrungen sind gut, sie werden seitdem wirklich weniger beklebt oder besprüht, eben einfach so quasi beschädigt. Also jetzt, ne, das sind hübsche Bilder da drauf. Ja, also sehr interessantes Thema, finde ich. Ich habe eine Weile gebraucht, bis ich mich entschieden habe, aber Gipfelkreuz Zugspitze, finde ich, Leute, lasst das mit den Aufklebern. Ich finde das nicht korrekt. Geiles Thema im Star von Breakfast Club. Morgen gibt's bestimmt auch wieder viel Gesprächsstoff in deinem Breakfast Club, wie immer. Jeden Morgen ab 6. 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
12: Im Studio Christian Haffmann. Die Regenbogengedenkbank für die Opfer des CSD-Anschlags hier in Berlin ist zerstört worden. Unbekannte haben die bunten Holzbohlen in der Nacht abgerissen. Laut Bezirksamt Mitte ist die Bank inzwischen abtransportiert worden und soll wiederhergestellt werden. Sie stand neben einem neu gepflanzten Baum als Ort des Innehaltens. Bei dem islamistischen Anschlag am 25. Juli war ein 21-Jähriger mit einem Wagen in eine Menschengruppe gerast und hatte anschließend mit einer Machete Menschen angegriffen. Eine Frau kam ums Leben, über 30 weitere wurden verletzt. Bei der Sprengstoffdrohne vom Flughafen Leipzig-Halle führt die Spur offenbar nach Russland. Die EU-Außenbeauftragte Kaja Kallas sagt, vieles deute auf eine russische Beteiligung hin. Bundesaußenminister Wadephul und Innenminister Dobrindt wollen sich am Nachmittag dazu beraten. Thomas Thonfeld berichtet.
13: Was hier in Berlin bis jetzt nur hinter vorgehaltener Hand und nicht offiziell geäußert wird, spricht die EU-Außenbeauftragte offen aus, nämlich dass Russland offenbar hinter der Leipziger Sprengstoffdrohne steckt. Die Bundesregierung hatte eine klare Reaktion auf die gescheiterte Drohnenattacke angekündigt. Und deshalb legt ja nun auch Außenminister Wadephul auf der Reise von Algier zum Außenministertreffen in Irland noch hier in der Hauptstadt einen Zwischenstopp ein.
12: Das Institut für Arbeitsmarkt- und Berufsforschung meldet einen Rekord. Noch nie gab es in Deutschland so viel Teilzeitbeschäftigte. Im zweiten Quartal lag die Quote erstmals über 40%. Das sind 16,9 Millionen Menschen. Gleichzeitig ist die Zahl der Vollzeitjobs gesunken auf gut 25 Millionen. Grund dafür, in Branchen wie Gesundheit und Erziehung wird viel in Teilzeit gearbeitet, während in der Industrie Stellen wegfallen.
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12: Ilias Ansar verlässt den 1. FC Union schon nach einem Jahr und wechselt zur Premier League-Aufsteiger Hull City. Der Stürmer hat einen 5-Jahres-Vertrag unterschrieben. Laut Medienberichten könnte Union bis zu 22 Millionen Euro bekommen. Das wäre Rekord. Ansar war erst letztes Jahr aus Paderborn gekommen. Soweit das Neueste aus dem Star FM News Center.
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16: Danke dir erstmal. Wir gucken mal auf die aktuellen Temperaturen in Berlin und Brandenburg. 21 Grad sehe ich hier in Haselhorst, in Marzahn. 21 Grad auch in Mitte. Und ich schätze mal, das sind die Höchsttemperaturen für heute. Auch wenn man sagt, es können auch so 23 Grad werden. Nee, es bleibt in etwa so. Es bleibt überwiegend wolkig. Hin und wieder gibt es einen kleinen Regenschauer. Und ansonsten, ich glaube, die 3 Stunden Sonne hatten wir heute schon, oder? Naja, ich glaube schon. Die Nacht bleibt trocken. Der morgige Mittwoch bleibt übrigens auch trocken bei wolkigen 22 Grad. Der Donnerstag bleibt zu 50% trocken. Also die Regenwahrscheinlichkeit steigt da so langsam wieder. Wir bleiben bei diesen wolkigen und herbstlichen 22 Grad. Freitag regnet sogar. Schauen wir auf die Straßen, die aktuellsten Verkehrsmeldungen aus Berlin und Brandenburg. Wir legen los im Baumschulenweg. Die Baumschulenstraße ist Höhe Köpenicker Landstraße nach einem Unfall gesperrt. Hier ist die Polizei im Einsatz. Auf der 113 Richtung Dresden, Höhe Spätstraße, gab es auch einen Unfall. Hier ist aktuell nur die linke Spur frei. Dann ist Lichterfelde unter den Eichen, die Strecke in Höhe Drakestraße gesperrt. Ein Fahrzeugkorso sorgt für Behinderungen bis 16 Uhr in Mahlsdorf und Hellersdorf, fährt so zwischen Pilgramerstraße, Peter-Edel-Straße, Heinrich-Grüber-Straße und dann über die Straße Henry-Porten-Straße und den Alice-Salomon-Platz. Also da jedenfalls mit Behinderungen rechnen, Fahrzeugkorso bis 16 Uhr. Dann noch eine ungesicherte Unfallstelle, Vorsicht deshalb auf der A10, östlicher Ring Richtung Dreieck-Barnim. Die befindet sich zwischen Freienbrink und Erkner. Und wir haben Stau auf der A100 Richtung Wedding, 15 Minuten zwischen Wechsstraße und Schmargendorf. Der erste Blitzer kommt von Star Ranger Harry.
17: Moin, Harry hier. Präsidentstraße, kurz vorm Kolpingplatz, steht Laser mit Sofortkasse. Also Vorsicht, 30.
16: Dankeschön, Harry. Bleiben wir mal in Reinickendorf. Hier blitzt es auch noch auf der Rödernallee, dann in Treptow in der Bulgarischen Straße, Neukölln-Karl-Marx-Straße, Lichtenberg-Vulkanstraße, Tempelhof im Dardanellenweg, auf der 113 Höhe Johannisthaler Chaussee, Potsdam, Georg-Hermann-Allee und Falkensee in der Segefelder Straße. Im Moment gute freie Fahrt bei den Öffis, keine aktuellen Meldungen. Schon mal für morgen aber, da muss in Lenitz eine Weltkriegsbombe entschärft werden. Und weil die Gleise zwischen dem Bahnhof Oranienburg und dem Bahnhof Borgsdorf liegen und auch der S-Bahnhof Lenitz im Sperrkreis, gibt's hier morgen Einschränkungen im Bahnverkehr. Heute noch nicht, aber morgen. Wenn du noch was hast, Staus, Blitzer, gerne anrufen bitte oder WhatsApp-Sprachnachricht schicken. Ist ja alles kostenlos. 0800 0303 666. Vielen Dank, komm gut durch, gute Fahrt.
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16: Ich bin Thomas, der alte Franke, für dich natürlich auch in der letzten Stunde Star FM At Work am Start. Freue mich, dass du mit dabei bist. Dankeschön fürs Einschalten. 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Wir gehen nämlich in die nächste heiße Runde für unseren New Rock Award und fördern weiterhin den Nachwuchs. Ne? Ja, der Nachwuchs, der es schon geschafft hat, der sorgt natürlich für jede Menge News, zum Beispiel Kraftklub. Was ist denn da eigentlich los, ja? Ja, wir spekulieren gleich mal ein bisschen in den Star FM Rock News. Starten jetzt aber erstmal rein mit Soundgarden, Black Hole Sun. Wir richten die Feder und spielen The Rasmus in the Shadows. Nach Europe aus den 80s mit Rock the Night und Fall Out Boy. I don't care. Schönen Dienst.

0: Was für sympathische Jungs. Biffy Clyro waren das gerade mit Biblical hier in deiner Staff im Playlist. Und weil sie so nett sind und gute Musik machen, spielen wir sie ja auch, ne? Zeit für ein paar Rock-News, finde ich, oder?
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0: Aber höchste Zeit schon wieder in der letzten Stunde StarFM at Work, Mensch. Ein posthumes Live-Album des schon 2015 verstorbenen Frontmanns der Stone Temple Pilots ist für Oktober angekündigt worden. Scott Weiland Live wurde ursprünglich schon im Frühjahr am Record Store Day veröffentlicht, exklusiv auf Vinyl und streng limitiert. Jetzt kommt das erste Live-Album überhaupt von Scott Weiland nochmal für alle Fans auf den Markt. Am 23. Oktober kommt es jetzt auf CD und digital, aber auch in einer neuen Vinyl-Version raus. Und wilde Diskussionen aktuell unter Kraftklub-Fans. Was passiert jetzt am 16. September um 16 Uhr eigentlich? Genau das hat Felix Kummer beim Konzert der Band in Hamburg auf ein Banner gesprayt. Die vermutliche Antwort: Am 16. September startet in Hamburg die neue Ausgabe vom Reeperbahn-Festival. Und da gab es im letzten Jahr ja schon wilde Auftrittsreihe der Band, als sie eine Kiez-Tour mit 15 Minigigs absolviert haben. Also, wir halten dich da natürlich auf dem Laufenden. Kennst du noch Andrew W.K.? Der ist musikalisch mittlerweile so in einer ganz anderen Ecke unterwegs. Nach 5 Jahren Pause gibt's jetzt ein brandneues Album, heißt Temptation to Exist. Und das geht in die, ich nenn's mal instrumentale Jazz-Noir-Richtung so hier.

0: nee, ich verscheiße dich nicht. Das ist wirklich so, ne? Andrew W.K., neues Album Temptation to Exist. Hat mir das sehr besser gefallen. Bin ich ehrlich, das ist jedenfalls mal ein Stilwechsel. Und das waren's auch schon. Deine Rock News für heute. 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

0: Also da ging es wieder quer durch alle Stilrichtungen. Letztendlich hat letztes Jahr den Nero Award gewonnen, die Band Viasco. Glückwunsch nochmal an Viasco für den Nero Award letztes Jahr. 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
8: Im Studio Christian Haffmann. An einem Umspannwerk in Turnow-Preilack in Brandenburg sind Sprengvorrichtungen entdeckt worden. Die Polizei hat eine mögliche Sachbeschädigung an einer Leitung festgestellt. Entschärfer sind vor Ort. Das Landeskriminalamt ermittelt. Laut der Märkischen Allgemeinen sollen Einsatzkräfte mehrere Vorrichtungen für mit Sprengstoff bestückte Raketen gefunden und entschärft haben. Ziel könnte ein großflächiger Stromausfall am Kraftwerk Jenschwalde gewesen sein. Verspätungen und Ausfälle auf der Linie des Regionalexpress 1 belasten Pendler ja schon seit Monaten und es nimmt kein Ende. Noch bis zum 18. September müssen sich Fahrgäste zwischen Ostbahnhof und Eisenhüttenstadt auf Zugausfälle, geänderte Fahrzeiten und abends sowie nachts auf Ersatzbusse einstellen. Grund sind Bauarbeiten. Bis zum 4. September fallen zusätzlich einzelne Züge zwischen Erkner und Frankfurt-Oder aus. Auch hier springen Busse ein. Bei der Sprengstoffdrohne vom Flughafen Leipzig-Halle führt die Spur offenbar nach Russland. Die EU-Außenbeauftragte Kaja Kallas sagt, vieles deute auf eine russische Beteiligung hin. Bundesaußenminister Wadephul und Innenminister Dobrindt wollen sich am Nachmittag dazu beraten. Thomas Thonfeld berichtet.
9: Was hier in Berlin bis jetzt nur hinter vorgehaltener Hand und nicht offiziell geäußert wird, spricht die EU-Außenbeauftragte offen aus, nämlich dass Russland offenbar hinter der Leipziger Sprengstoffdrohne steckt. Die Bundesregierung hatte eine klare Reaktion auf die gescheiterte Drohnenattacke angekündigt. Und deshalb legt ja nun auch Außenminister Wadephul auf der Reise von Algier zum Außenministertreffen in Irland noch hier in der Hauptstadt einen Zwischenstopp ein.
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8: Ilias Ansar verlässt den 1. FC Union schon nach einem Jahr und wechselt zur Premier League-Aufsteiger Hull City. Der Stürmer hat einen 5-Jahres-Vertrag unterschrieben. Laut Medienberichten könnte Union bis zu 22 Millionen Euro bekommen. Das wäre Rekord. Ansar war erst letztes Jahr aus Paderborn gekommen. Soweit das Neueste aus dem Star FM News Center.
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11: 22 Grad messen wir aktuell bei uns in Frohnau, Lichtenrade und 23 Grad in Oranienburg. Der Nachmittag kann nochmal einen Schauer oder Gewitter bringen bei maximal 23 Grad. Die Nacht meist trocken bei Tiefstwerten von 13 bis 10 Grad. Die Star-FM-Prognose, morgen tagsüber trocken, Sonne zeigt sich häufiger bei maximal 23 Grad. Übermorgen wieder vermehrt Schauer drin. Vorsicht, es gab einen Unfall in Kreuzberg, Kreuzungsbereich Gitschinerstraße, Zossnerstraße betroffen und rundum alles voll. Tempelhofer Ufer Richtung Waterloo-Ufer aktuell 30 Minuten mehr. Vorsicht auf der A115 Richtung Stadt auswärts, die Einfahrt Potsdam-Babelsberg aktuell gesperrt nach einem Unfall. A10 südlicher Ring Richtung Schönefelder Kreuz zwischen Ludwigsfelde West und Ost liegen bleibe auf der Standspur. Die A24 Richtung Schwerin, Vorsicht, zwischen Pritzweig und Mainburg Gegenstände auf der Fahrbahn. Gucken wir auf die Staus. Die üblichen Verdächtigen um die 10 Minuten bist du durch, aber A10 östlicher Ring Richtung Dreieck Spreeau, Höhe Erkner aktuell 20 Minuten mehr. Neukölln, gerade Straße 15, A100 auf die 113, 15 Minuten mehr. Die 100 Höhe Kreuz Schöneberg Richtung Treptow 15 Minuten, Richtung Wedding sind es 10. Es blitzt in Reinickendorf auf der Rödernallee, auf der A113 Höhe Johannisthaler Chaussee und in Potsdam auf der Georg-Hermann-Allee. Und es wird repariert an der Strecke im Bereich Ostbahnhof. Deshalb sind die taktverstärkenden Züge der S3 zwischen Karlshorst und Ostbahnhof nicht unterwegs. Wenn du noch was hast, Staus, Blitzer, schick uns gerne Sprachnachricht. Geht an die Star Ranger Hotline 0800 0303 666. Vielen Dank.
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11: Mit Bianca Mikro. Herzlich willkommen im meteorologischen Herbst. Mit Maximum Rock gleich von Travis. Wir hören Sing. Wir haben Led Zeppelin mit an Bord mit Whole Lotta Love. Und Blink 182 mit First Date an deinem Dienstag. Schön, dass du dabei bist.

0: darf am Maximum Rock Travis und Sing an deinem Dienstagnachmittag. 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

0: Staff am Maximum Rock von The Offspring, Why Don't You Get a Job? Und ich muss sagen, ich habe einen der besten Jobs, weil ich auch einen der besten Kollegen habe. Den lieben Frank aus der Staff am Musikredaktion.
1: Alter, jetzt werde ich aber ganz schön rot.
0: Mit dir kann man sich immer herrlich über Serien und Filme unterhalten. Du hast sie immer alle gut im Blick. Ich muss ehrlich gestehen, gestern war ich bei meiner Freundin und wir waren beide wieder am Smilen rund, also wirklich Kreisgrinsen im Gesicht gehabt. Sie guckt schon wieder Gilmore Girls von A bis Z und sie ist schon wieder da, wo sie sich von Dean trennt.
1: Ja, und ganz ehrlich, da ist ein bisschen früh dran, weil ich habe jetzt nämlich gelesen, wenn man Gilmore Girls am 22. September jedes Jahr neu anfängt und pro Woche 4 Folgen sieht, dann durchquert man alle 4 Jahreszeiten so, wie sie quasi auch in der Serie erzählt werden und wie es im realen Leben ist.
0: Das ist natürlich super.
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0: Ich werde dir sagen, 22. September wäre besser gewesen.
1: Alter, das ist so ein krasses Nerdwissen, oder?
0: Das ist das Herrliche, mit dir kann man sich darüber sehr gut austauschen. Und es ist sehr traurig, weil letzte Woche, als wir erfahren haben, dass Dolly Parton gestorben ist, das war heute vor einer Woche am Abend, kam die Nachricht.
1: Ja.
0: Und da bist du gleich um die Ecke gekommen und hast gesagt, wusstet ihr eigentlich?
1: Genau, dass Dolly Parton einer der ausführenden Produzenten von Buffy, der Vampirjägerin, war.
0: Tatsächlich?
1: Ja, sie wurde nie offiziell gelistet, aber sie war tatsächlich eine der Produzentinnen und hat auch immer den DarstellerInnen regelmäßig Weihnachtsgeschenke geschickt, wenn es quasi tatsächlich Buffy noch gedreht worden ist.
0: Ja.
1: Und derzeit gibt es auch alle 7 Staffeln dieser Vampirserie tatsächlich bei Disney Plus zu sehen. Kann man sich auf jeden Fall anschauen. Ist eine der besten Vampirserien, wie ich finde, mit Sarah Michelle Gellar oder Allison Hannigan, die kennt man unter anderem aus How I Met Your Mother.
0: Sehr cool. Ja. Also, das steht jetzt auf deiner Watchlist ganz weit oben. Was steht da noch? Wir wollen es gerne von dir wissen. Schick uns eine Sprachnachricht 0800 0303 666. Vielen Dank.
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0: Star von Maximum Rock, Chop Suey, System of a Down, wer in Erinnerung wach an die herrlichen Konzerte in diesem Sommer. Da sind übrigens auch herrliche Alben rausgekommen. Vielleicht hast du das ein oder andere verpasst, deshalb gucken wir in diese Woche mal drauf.
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0: Da war ja unter anderem Green Day Soundtrack Nimrods, haben wir gestern reingehört, genauso in Beartooth Pure Ecstasy. Und heute nehmen wir uns an dieser Stelle Zeit für die neue von Everlast. Everlast, genau der hier. Jetzt raus mit Embers to Ashes am Freitag. Und dieses Album ist geprägt von den Mantras, die Everlast mit sich trägt. Was auch immer geschieht, es ist unvermeidlich. Und auch das wird vorübergehen. Viele sagen ja, das ist der weiseste Satz überhaupt. Wenn man das akzeptiert, kann man stoisch alles ertragen. Und Everlast musste viel überstehen. Den Brand seines Hauses, die Scheidung von seiner Frau, die Pandemie, vieles, vieles mehr. Und all das schwingt mit in seinem aktuellen Album Embers to Ashes, in das wir jetzt reinhören dürfen. Hier ist er, Everlast.

0: Everlast mit Stones an deinem Dienstagnachmittag von einem der Alben der Woche, die du in diesem Sommer vielleicht verpasst hast. Mehr Infos gibt's auf starfm.de und in deiner Starfm-App. Maximum Rock jetzt von den Broilers. Ist da jemand?
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11: Im Studio Christian Haffmann. Sprengvorrichtungen an einem Umspannwerk in Brandenburg. In Turnow-Preilack nahe dem Kraftwerk Jentschwalde sind nach dpa-Informationen verdächtige Vorrichtungen gefunden worden. Spezialisten sind vor Ort und kümmern sich darum. Laut Polizei besteht keine Gefahr. Thomas Bremser hat die Einzelheiten.
12: Das angegriffene Braunkohlekraftwerk ist das größte in Brandenburg. Es versorgt viele Haushalte mit Strom und Fernwärme. Zu Ausfällen ist es diesmal aber nicht gekommen. Unbekannte haben das Umspannwerk am Morgen mit selbstgebastelten Raketen beschossen. Dort wird der Strom, der im Kraftwerk erzeugt wird, verteilt. Die Täter wollten offenbar die Stromversorgung kappen. Im Januar hatten sich linksextreme Täter zu einem ähnlichen Anschlag in Berlin bekannt. Rund 45.000 Haushalte waren tagelang ohne Strom.
11: Die Bundesregierung macht offenbar Russland für den versuchten Drohnenanschlag am Flughafen Leipzig-Halle verantwortlich. Nach Informationen von Bild und Spiegel steckt aus ihrer Sicht ein russischer Geheimdienst dahinter. Eine offizielle Stellungnahme könnte es noch heute geben. Zoe Tasovali berichtet.
13: Grünen-Chefin Brandner nennt die neuen Berichte harten Tobak. Für sie kommt der Verdacht aber nicht überraschend. Bestätigt sich die Spur, soll die Bundesregierung von russischem Staatsterrorismus sprechen. Und Brandner fordert eine gemeinsame Antwort mit den europäischen Partnern und der NATO. Auch Außenminister Wadefuhl setzt auf Abstimmung. Er trifft sich mit Innenminister Dobrindt in Berlin und reist danach weiter zum EU-Außenministertreffen nach Irland. Auch die EU wartet auf konkrete Ergebnisse, um dann entsprechend reagieren zu können.
11: Norwegens neuer König Hakon VIII. Hat im Parlament in Oslo den Eid auf die Verfassung abgelegt. Seine Frau, Königin Mette-Marit, konnte ihn dabei nicht begleiten. Sie steht nach ihrer Lungen-OP im Sommer weiter unter ärztlicher Beobachtung, teilte der Hof mit. Kronprinzessin Ingrid Alexandra hat am Nachmittag ebenfalls einen Verfassungseid unterschrieben und kann ihren Vater damit künftig als Regentin vertreten.
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11: Ferrari feiert Michael Schumacher beim Heimrennen in Monza an diesem Wochenende. Anlass ist der 30. Jahrestag seiner ersten Saison für die Scuderia 1996. Hamilton und Leclerc fahren in einer Lackierung, die an Schumachers damaligen Ferrari erinnert. Zudem dreht Sebastian Vettel am Sonntag eine Ehrenrunde mit dem Auto, mit dem Schumacher 2002 die WM gewann. Soweit das Neueste aus dem Star-FM News Center.
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14: 22 Grad müssen wir aktuell bei uns in Köpenick, in Spandau 21 Grad. In Bernau weht ein gutes Lüftchen heute. Bei maximal 23 Grad kann hier und da noch ein Schauer oder Gewitter runterkommen. In der Nacht meist trocken bei Tiefstwerten von 13 bis 10 Grad. Die Star-FM-Prognose, morgen meist trocken. Sonne kommt öfter raus bei maximal 23 Grad. Übermorgen wieder vermehrt Schauer. Gute Nachrichten, A10 südlicher Ring wieder frei im Schönefelder Kreuz und auch die A24. Die Fahrbahn ist geräumt zwischen Pritzwalk und Mainburg. Jetzt weiterhin Obacht und nach dem Unfall in Kreuzberg im Kreuzungsbereich Gitschiner Straße, Zossener Straße ist ziemlich viel los. Tempelhofer Ufer Richtung Waterloo Ufer aktuell 15 Minuten mehr. Die A115 stadtauswärts, die Einfahrt Potsdam-Babelsberg aktuell noch dicht nach einem Unfall. Und es hat gekracht auf der 115 stadteinwärts zwischen Kleinmachnow und Kreuz-Zehlendorf ist aktuell die Linke spurdicht. 15 Minuten mehr mitnehmen. Obacht auf der A10 nördlicher Ring Richtung Dreieck Havelland. Da sind Menschen zwischen Dreieck Pankow und Birkenwerder unterwegs. Ansonsten Staus, die üblichen Verdächtigen um die 10 Minuten mehr auf der B101 Mariendorf Richtung Altmariendorf 20. Jeweils 15 Minuten mehr auf der A12 Richtung Frankfurt-Oder-Höhe Fürstenwalde. Neukölln-Hermannstraße in beiden Richtungen 15 Minuten mehr. Lichtenberg-Rienstraße Richtung Altfriedrichsfelde 15 Minuten mehr. Genauso auf der 100-Höhe Kreuz-Schöneberg Richtung Treptow. Die Blitzer warten die Charlottenburg-Joachimsthaler Straße auf der A10 südlicher Ring im Dreieck Nutetal und in Falkensee auf der Segefelder Straße. Und da werfen wir noch einen frischen Blick auf die Öffis für dich. Wird weiterhin repariert an der Strecke im Bereich Ostbahnhof. Das heißt, die taktverstärkenden Züge der S3 zwischen Karlshorst und Ostbahnhof sind nicht unterwegs. Wenn du noch was hast, Staus, Blitzer, her damit. Wir geben es sehr gerne weiter unter der 0800 0303 666. Vielen Dank.
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14: Mit Bianca am Mikro an dem Tag, an dem wir wissen, Messi sagt Ciao. Hat er schon nach dem Spanien-Spiel aufgeschrieben einen Brief, der mit den Worten endet: Danke Gott, dass er mich zum Argentinier gemacht hat. Messi halt, ne? Bleibt ihm jetzt mehr Zeit für Maximum Rock, gleich von Placebo. AC/DC haben wir am Start und hier ist Simple Plan. Your love is a lie.

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0: Darf am Maximum Rock Placebo, Every You, Every Me und Maximum Rockerin Kathi schreibt, sie freut sich schon mega auf die Konzerte im Herbst. Der Song macht ihr gerade richtig Vorfreude. Sehr, sehr gerne, liebe Kathi. Und tja, wir sind zack im Herbst angekommen, obwohl ich möchte den Sommer zurück. Ich gebe zu, ich habe heute schon die kuschelige Herbstjacke rausgeholt, gleich wieder ausgezogen. Es war übertrieben, ich gebe es zu. Und ich traure dem Sommer echt hinterher, wenn ich daran denke, dass jetzt wirklich die Tage wieder dunkler werden und dann kommt der Nebel und der Regen und... Deshalb frage ich dich, hast du schon Pläne für den Herbst und was machst du gegen Herbstblues, Maximum Rockerin Jana?
1: Wir bei uns in der Truppe, wir haben es uns ja Tradition gemacht, einmal im Herbst ein Wellnesswochenende zu buchen, einfach den Herbstblues wegwellnissen mit viel Lachen und Spaß. Auch machen wir in regelmäßigen Abständen Spieleabende, wobei vorher zusammen lecker gekocht wird.
0: Oh, das ist schön.
1: Dieses Jahr habe ich auch noch etliche Konzerte auf dem Schirm, auf die ich mich auch richtig riesig dolle freue. Übrigens auch eins, was ich bei euch gewonnen habe. Richtig mega, finde ich richtig klasse. Ja, für eklige Regentage, kleiner Tipp von mir, ich mache mir einen Kamin an, kuschle mich auf die Couch ein, nehme mir ein gutes Buch oder mache mir eine schöne Serie an, dazu entweder einen Tee oder ein Glas Wein und ja, lass es mir halt gut gehen.
0: Ja, das klingt doch einem sehr, sehr guten Plan für diesen Herbst. Nette, hast du ein Rezept?
2: Wir nehmen eigentlich seit Jahren schon immer im November unseren Jahresurlaub und fliegen dann so ein bisschen weiter weg, wo es warm ist. Ja, ganz einfach, kostet nur Geld. Aber gut, wenn man dann nicht die Hauptjahreszeit, Haupturlaubszeit nutzt, geht's ja eigentlich auch. Und ansonsten haben wir so viel zu tun, noch mit dem Garten, Vorbereitung für den Winter. Irgendwann wieder Weihnachten, da haben wir gar keine Zeit für sowas.
0: Das ist echt ein schöner Plan, Nette. Und klar, Gartenarbeit lenkt von allem ab, was all ist, das stimmt schon. Und natürlich Maximum Rock. Und während du mir erzählst, was du vorhast in diesem Herbst und mich von meinem Herbstblues befreist, gibt's Maximum Rock von Breaking Benjamin. Here's The Diary of Jane.

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0: Stuff im Maximum Rock Lookout for Me, Turnstile. Herrliches Konzert gewesen in diesem Jahr zusammen mit den Deftones. Zehren viele noch von und freuen sich auf die nächsten Konzerte und denken sich, naja, wie finanziere ich das Ganze? Und kommen auf eine geile Idee. Sie sagen einfach, ach Mensch, Chris hilft im Stuff im Breakfast Club. Der hat ja die Kohle und da ist er bei mir. Hey Chris.
1: Viele Leute wissen gar nicht, was ich dafür alles machen muss. Aber es ist auch vollkommen in Ordnung. Das ist ja mein Problem, nicht euer Problem. Euer Problem ist einfach nur, ihr müsst gucken, in wie hoch oder wie hoch mein Zuschuss für euch ausfällt. 1.000 Euro habe ich ja am Start. Ne? Das ist immer gleich. Nur die Frage ist, wie viel sind denn am Ende übrig? Ja, manch einer oder der Erste, der kann ja von 1.000 Euro wählen, aber danach sind ja nicht immer 1.000 Euro noch drin. Mhm. Und da liegt ja der Hase so ein bisschen im Pfeffer.
0: Richtig, ganz genau. Also du kannst ja sagen, ach, ich nehme einfach alles, ne? Ich will heute Morgen hatten wir einen Bootsführerschein. Dann kann man so sagen, ich würde schon mal 1.000 Euro nehmen, dann kann ich auch noch mein Boot anzahlen.
1: Ja.
0: Oder man hat so ein bisschen Gewissensbisse und sagt, nee, da lasse ich jemandem noch was übrig.
1: Da war Diana ja auch so ein bisschen irgendwie im Zwiespalt gewesen. Ich meine, die hat auch nachher mit vollen Händen zugegriffen, hat 600 Euro da rausgeholt, obwohl es wahrscheinlich ja auch nur ein Zuschuss für den Bootsführerschein ihres Freundes war, was sich nachher herausgestellt hat, der komplette Bootsführerschein war. Aber es ist ja egal. Ich meine, die Leute müssen ja da mit ihren Gewissensbissen umgehen. Aber bisher hat man so mitbekommen, dass die Leute das aber auch relativ gut handeln können. Die Frage ist natürlich, wie ist es mit dir? Ja, ein Zuschuss für dein Projekt, da liegt der Hase im Pfeffer. Nimmst du die ganze Kohle und sagst nach mir die Sinnflut? Oder kommt da doch vielleicht so ein bisschen Moral noch um die Ecke oder so ein bisschen, naja, wie nennt man das denn?
0: Solidarität nennt man
1: Solidarität,
0: das.
1: Solidarität.
0: Ja,
1: und man sagt dann auf immer, ah, weißt du was, rein theoretisch freut mich auch über 400 Euro, wenn es 600 sind, eigentlich sein müssten. Und 200, die kriegst du schon irgendwie anders hin.
0: Wie die liebe Patricia das gemacht hat, ne, mit ihrem Dirndl. Sie sagt, mein Traum ist erfüllt, komm, da soll jemand anderer noch kommen. Sie hätte natürlich auch noch ein paar Diamanten auf ihrem Dirndl haben können. So ist es ja nicht. Das finde ich das Spannende an Chris Hilft. Zum einen, dass du den Maximum Rockern hilfst, sich gut zu fühlen, gut in diesen Herbst zu kommen. Und bei mir ist das Thema ja heute Herbstblues, ne?
1: Ja, ja.
0: So, und deshalb finde ich das schön. Aber es ist natürlich auch super spannend zu hören, wie jeder Einzelne so reagiert und dann dich ausnimmt wie eine Weihnachtsgans.
1: Ja.
0: Oder ich mein, was du die anderen übrig lässt.
1: So bin ich nun mal, ne? Ich tue was Gutes, aber eine kleine Schwierigkeit, eine kleine moralische Schlacht muss natürlich mit dabei sein. Von daher, wir gucken mal, wie es morgen denn weitergeht, denn ich war wieder bei der kaufmännischen Leitung und habe wieder 1.000 Euro klar gemacht und ich bin gespannt, wie es aussieht. Wolfi sagt ja, er würde gerne mal wissen, wie es bei den Männern ist, weil bis jetzt hatten wir nur Frauen gehabt.
0: So geht's ja nicht.
1: Und er sagt, Oton Wolfi, also nicht Oton, ich paraphrasiere jetzt mal ein bisschen, so von wegen, er glaubt nicht, dass Männer genauso werden wie Frauen, sondern die werden solidarischer.
0: Oh, das so, werden wir herausfinden. Einschalten, morgen ab 6, sind Männer wirklich solidarischer als Frauen? Oder schicken sie einfach ihre Frauen vor?
1: Gleich mal.
0: Auch nicht schlecht.
1: Wolfi wieder in die Pfanne gehauen. Sehr gut.
0: So soll es sein. Dankeschön, lieber Chris.
1: Gerne.
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0: Stab im Maximum Rock aus dem Jahr 1979 zu uns ins Radio geschneit. The Police, Message in a Bottle. Und diese Message wird auch nie alt, oder?
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0: Es wird ein posthumes Live-Album geben, das bereits 2015 verstorbenen Frontmanns der Stone Temple Pilots Scott Weiland. Und zwar wird am 23. Oktober Scott Weiland live erscheinen. Das gab schon im Frühjahr am Record Store Day, streng limitiert und exklusiv auf Vinyl. Im Oktober wird es dann auch auf CD und digital zu bekommen sein. Für alle Festivalfreunde, heute um 10 ist der Vorverkauf gestartet für das Punk Rock Holiday. Das ist ein Festival, das bei vielen auf der Bucketlist steht. Entsprechend groß ist auch der jährliche Andrang für das slowenische Festival. Es ist wunderschön gelegen am Weißen Strand und letztes Jahr war das Festival zur ersten Bandwelle im November schon fast ausverkauft. Es gibt ganz wilde Diskussionen aktuell unter Kraftklub-Fans. Was wird passieren? Am 16. September um 16 Uhr. Genau das hat Felix Kummer beim Konzert der Band in Hamburg auf ein Banner gesprayt. Die vermutliche Antwort lautet, am 16. September startet in Hamburg die neue Ausgabe vom Reeperbahn-Festival. Und da gab es ja schon im letzten Jahr wilde Auftrittsreihen der Band, als sie eine Kiez-Tour mit 15 Minigigs absolvierte. Kennst du noch Andrew W.K.?

WK, ja, genau der. Und der ist mittlerweile musikalisch in einer ganz anderen Ecke unterwegs, hat 5 Jahre Pause gemacht, jetzt hat er ein brandneues Album am Start, das heißt Temptation to Exist und Obacht, er geht in die instrumentale Jazz-Noir-Richtung.

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3: Im Studio Christian Haffmann. Sprengvorrichtungen an einem Umspannwerk in Brandenburg. In Turnow-Preilack nahe dem Kraftwerk Jentschwalde sind nach dpa-Informationen verdächtige Vorrichtungen gefunden worden. Spezialisten sind vor Ort und kümmern sich darum. Laut Polizei besteht keine Gefahr. Thomas Bremser hat die Einzelheiten.
4: Das angegriffene Braunkohlekraftwerk ist das größte in Brandenburg. Es versorgt viele Haushalte mit Strom und Fernwärme. Zu Ausfällen ist es diesmal aber nicht gekommen. Unbekannte haben das Umspannwerk am Morgen mit selbstgebastelten Raketen beschossen. Dort wird der Strom, der im Kraftwerk erzeugt wird, verteilt. Die Täter wollten offenbar die Stromversorgung kappen. Im Januar hatten sich linksextreme Täter zu einem ähnlichen Anschlag in Berlin bekannt. Rund 45.000 Haushalte waren tagelang ohne Strom.
3: Nach dem Cyberangriff auf die Berliner Verwaltung fordert die Hackergruppe Rysida ein Lösegeld von rund 2 Millionen Euro. Das hat eine Senatssprecherin bestätigt. Die Gruppe bietet seit vergangenen Freitag im Darknet gestohlene Daten im Umfang von 5,7 Terabyte zur Versteigerung an. Mindestgebot 30 Bitcoin. Die Auktion läuft noch bis Freitag. Verbindungen nach Russland lassen sich laut Senat nicht ausschließen. Der regierende Bürgermeister Wegner hatte bereits erklärt, Berlin lasse sich nicht erpressen. Das Alkoholverbot an Bahnhöfen ist heute an 4 weiteren Stationen ohne Probleme in Kraft getreten, das teilte die Deutsche Bahn mit. Betroffen sind die Hauptbahnhöfe Berlin, Kiel und Braunschweig sowie Berlin-Gesundbrunnen. Bis Mitte Oktober soll das Verbot schrittweise an allen 5.400 Bahnhöfen in Deutschland gelten. Angekündigt hatte die Bahn das im Juli. Ziel ist mehr Sicherheit und Sauberkeit. Bisherige Erfahrungen sind positiv.
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3: Die Eisbären haben Verteidiger Brandon Davidson verpflichtet. Der 35-jährige Kanadier hatte erst vergangene Woche mit HC Kometa Brünn den Dolomiten Cup gewonnen. Davidson bringt Erfahrung aus 183 NHL-Spielen mit. Im Gegenzug trennen sich die Eisbären von Martin Haas, dessen Tryout-Vertrag Ende August ausgelaufen ist. Soweit das Neueste aus dem Star-FM News Center.
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6: 22 Grad messen wir aktuell bei uns in Wannsee, Reinickendorf. 21 Grad in Babelsberg. Hier und da kann es heute noch mal einen Schauer oder Gewitter geben bei 23 Grad. In der Nacht ist es dann meist trocken bei Tiefstwerten von 13 bis 10 Grad. Die Star-FM-Prognose: morgen meist trocken mit Sonne und Wolken, maximal 23 Grad. Übermorgen wieder mal ein Schauer mehr. Vorsicht aktuell auf der A12 Richtung Frankfurt-Oder. Zwischen Storkow und Fürstenwalde-West gab es einen Unfall auf der Standspur, aber zum Glück keinen dicken Stau. Und was hast du gesehen?
7: Moin, der Paule hier.
6: Hi, Paule.
7: Auf der B1, B5 stadteinwärts, kurz bevor das Richtung Mönchenhofe links rumgeht, da liegen Gegenstände auf der Fahrbahn, auf dem rechten Fahrstreifen. Da ein bisschen aufpassen, ein paar Pakete, die da rumliegen. Bis denn da.
6: Danke dir, Paule. Komm gut an dein Ziel. Dann haben wir aktuell noch Staus und die 10 Minuten mehr ist so der Schnitt auf der 100 Höhe Kreuz Schöneberg Richtung Treptow. Aktuell schon 20 Minuten mehr in der Gegenrichtung. Sind es 10 Minuten. Unter den Linden haben wir 15 Minuten mehr. Prenzlauer Berg Danziger Straße Richtung Landsberger Allee 10 Minuten mehr. Und genauso in Pankow auf der Rölke Straße. Es blitzt in Wilmersdorf, Bundesallee, A113 Höhe Johannisthaler Chaussee und in Tasdorf auf der Berliner Straße. Es gab eine technische Störung an einem Zug in Heidelberger Platz. Immer noch Verspätungen möglich bei der S41, 42 und 46. Auch bei der S357 kann es Verspätungen geben. Da lagen Gegenstände auf der Strecke in Charlottenburg. Wenn du noch was hast, Staus, Blitzer, gerne her damit. Wir geben es weiter. Unter der 0800 0303 666. Vielen Dank.
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6: Mit Bianca am Mikro und gerade laufen die US Open. Für Alexander Zverev wird es heute nach 2.10 Uhr ganz besonders spannend. Na, guckst du? Dann halt dich wach mit Maximum Rock. Da haben wir gleich was Schönes von Incubus für dich. Wish You Were Here, die Jay Giles Band. Und hier ist Boy Sets Fire mit Empire.

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0: darf im Maximum Rock von Incubus Wish You Were Here oder wie Tibon sagen würde, wisch du mal hier. Ach Mann ey, wenn ich mir was wünschen könnte, ich würde mir den Sommer zurückwünschen, ganz ehrlich. Also Stichwort Herbstblues erwischt mich gerade voll, wenn ich mir überlege, heute ist Herbstanfang. Da kommen die dunklen Tage auf uns zu, nasse Füße und Nebel und kalt. Also ich bin echt wehmütig. Und ich will von dir wissen, was hast du vor im Herbst und wie kann ich mich ablenken vom ollen Herbstblues?
1: Hallo liebe Bianca und liebe Rockgemeinde, zum Thema Herbstblues wäre mein erster Impuls, habe ich eigentlich nicht. Außer, naja, wenn das ganze Laub runterfällt und ich das bewältigen muss, das finde ich schon nicht so toll. Aber ich beschäftige mich unheimlich viel mit meinen Tieren, also mit meinen Hühnern, mit meinen Katzen. Bin viel draußen, auch im Garten und habe eigentlich gar keine Zeit in diese Stimmung zu kommen. Also ich sitze nicht viel drin rum, sondern bin immer unterwegs und mache immer was und dadurch kommt das gar nicht so auf. Gibt ab und zu mal so am Sonntagnachmittag so eine ruhigere Stunde, vor allen Dingen, wenn das Wetter doof ist, da sitze ich dann auch mal auf dem Sofa oder lese oder beschäftige mich im Haushalt oder mit der Familie mit irgendwelchen Sachen. Also Rezept, aktiv sein, rausgehen, nicht verkriechen und natürlich immer eine gute Portion Rockmusik.
0: Sehr gut, liebe Antje, das klingt nach einem sehr guten Plan. Wie lautet dein Plan, Maximum Rocker Alex?
2: Was ich im Herbst vorhabe, auf alle Fälle mehr Sport treiben, bisschen besser auf die Ernährung gucken, Clubspiele genießen, mit Freunden gemütlich abends abhängen und ich liebe den Herbst. Also da gibt es nichts dagegen zu sagen, das gehört zu meiner Lieblingsjahreszeit. Ich liebe den Nebel, dezenter Regen, schöne Spaziergänge und sich zu Hause gemütlich machen. Und heute Rockballaden hören.
0: Oh, Alex, eher so der melancholische Typ. Aber dann ist ja Herbst ja wirklich deine Jahreszeit. Maximum Rocker Olaf schreibt auch, er will sich sein Herbstblues mit Chris Hilft abgewöhnen. Er sagt, er braucht dringend eine neue Soundbox. Die alte ist abgeraucht. Tja, es geht halt nichts ohne Maximum Rock und den bitteschön laut. Hier sind die Foo Fighters mit Window.

0: Star von Maximum Rock, Motley Crue, Dr. Feelgood und so benennen wir einfach mal Chris um. 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

0: Staffel Maximum Rock, Mando Dio, God Knows aus dem Jahr 2004, aktuell leider von den Schweden, nichts Neues aus persönlichen und gesundheitlichen Gründen, ist da gerade ein bisschen Ruhe, aber andere Rock-Artists sind super unterwegs.
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0: Ja, versammelt sind sie in deinen Hörercharts, den StarFM Rock Top 30, von StarFM vorgestellt und von dir gevotet auf StarFM.de und in deiner StarFM App. Nicht so gut läuft es da gerade für Ryan Burns, die Toten Hosen und Cage the Elephant, die brauchen noch ein paar Stimmen von dir, denn sie liegen im Moment auf den letzten Plätzen. Also nochmal ordentlich Stimmen nachlegen, denn sonst fliegen sie raus am Freitag.

Freitag, da präsentiere ich die SAEs Urlaubsvertretung die neue Ausgabe der Staff im Rock Top Study. Und da wird's dann wieder spannend, auf welche Plätze du die Neuvorstellungen der letzten Woche verweist. Die neue von Itchy war dabei, großartig. Gestern an dieser Stelle haben wir Yellow Card mit Calvary Road gehört und jetzt schenken wir The Warning nochmal unser Ohr. Die drei Schwestern haben am Freitag ihr 5. Studioalbum veröffentlicht, Everything's Falling, und da ist der Song Kerosene drauf, den man laut The Warning bitte im Auto mitschreien soll. Sehr gerne. Wenn du sagst, ich habe gar kein Auto, stell dir einfach eins vor, mach laut, sing mit und dann gibst du deine Stimme ab auf starfm.de und in deiner starfm-App für Kerosene. Ab geht's!

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11: Im Studio Christian Haffmann. Das erinnert an den Anschlag in Berlin vom Januar. Schon wieder ist die Stromversorgung zum Ziel geworden. Diesmal Brandenburg und glücklicherweise rechtzeitig bemerkt. Am Kraftwerk Jenschwalde in Südbrandenburg sind selbstgebaute Raketen aufgetaucht, die einen Kurzschluss in der Stromleitung verursachen sollten. Brandenburgs Innenminister Jan Redmann sagte bei RTL und NTV:
12: Das ist in zwei Fällen geglückt. In einigen weiteren Fällen ist das glücklicherweise nicht gelungen. Es wird das Gelände immer noch weiter abgesucht. Man ist bei einer zweistelligen Anzahl von weiteren Vorrichtungen, die man hier gefunden hat. Das nicht geglückt ist, kann man feststellen, dass es vergleichsweise glimpflich abgegangen ist im Verhältnis zu dem, was hätte passieren können.
11: Die Stromversorgung ist sicher, heißt es weiter, und auch Menschen wurden nicht verletzt. Das Alkoholverbot an Bahnhöfen ist heute an 4 weiteren Stationen ohne Probleme in Kraft getreten, das teilte die Deutsche Bahn mit. Betroffen sind die Hauptbahnhöfe Berlin, Kiel und Braunschweig sowie Berlin-Gesundbrunnen. Bis Mitte Oktober soll das Verbot schrittweise an allen 5.400 Bahnhöfen in Deutschland gelten. Angekündigt hatte die Bahn das im Juli. Ziel ist mehr Sicherheit und Sauberkeit. Bisherige Erfahrungen sind positiv.
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11: Antonio Rüdiger tritt aus der deutschen Fußballnationalmannschaft zurück. Er wolle den Weg für die junge Generation freimachen, hat der 33-Jährige in sozialen Medien geschrieben. Rüdiger hat 86 Länderspiele bestritten. Unter dem neuen Fußball-Bundestrainer Jürgen Klopp startet die DFB-Elf am 24. September in den Niederlanden in die Nations League. Die Eisbären haben Verteidiger Brandon Davidson verpflichtet. Der 35-jährige Kanadier hatte erst vergangene Woche mit HC Kometa Brünn den Dolomiten-Cup gewonnen. Davidson bringt Erfahrung aus 183 NHL-Spielen mit. Im Gegenzug trennen sich die Eisbären von Martin Haas, dessen Tryout-Vertrag Ende August ausgelaufen ist. Soweit das Neueste aus dem Star-FM News Center.
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14: 23 Grad müssen wir aktuell bei uns in Mitte, in Spandau und 22 Grad in Strausberg. Kollege gerade rausgegangen, sich eine schöne Regenjacke angezogen, denn hier und da kann noch was runterkommen an Schauern und Gewittern. Das war klug. In der Nacht meist trocken bei Tiefstwerten von 13 bis 10 Grad. Die Star-FM-Prognose: Morgen tagsüber trocken, die Sonne zeigt sich häufiger bei 23 Grad. Übermorgen kann es öfter mal regnen. Vorsicht, A10 südlicher Ring Richtung Dreieck Potsdam. Hier sind Gegenstände zwischen Schönefelder Kreuz und Rangsdorf, in genauer gesagt Reifenteile. Auf der B2 Richtung Potsdam zwischen dem Abzweig nach Dalgo-Döberitz und Neufahrland sind Gegenstände auf der Fahrbahn und es hat ein Tier erwischt. Auf der B96 Richtung Marlow zwischen Dahlewitz-Ost und Waldsiedlung bitte Fuß vom Gas. Staus aktuell, die üblichen Verdächtigen, so 5 bis 10 Minuten bisse durch. Auf der 100 Höhe Kreuz Schöneberg ist ein bisschen voller Richtung Treptow und brauchst du eine Viertelstunde mehr. Es blitzt im Prenzlauer Berg auf der Schönhauser Allee, auf der A113 Höhe Johannisthaler Chaussee und in Thalsdorf auf der Berliner Straße. Es wird repariert am Signal in Heidelberger Platz und deshalb gibt es Verspätungen bei der S41, 42 und 46. Wenn du noch was hast, Staus, Blitzer, her damit. Wir geben es gerne weiter unter der 0800 0303 666. Vielen Dank.
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14: Mit Bianca am Mikro. Und hast du dir auch so einen Kopf um ihn gemacht?
4: Hey, Ralf Schumacher.
15: Du willst wissen, wie viel dein Auto wert ist?
4: Ja.
14: Seine Jetski waren auf jeden Fall nicht viel wert. Damit hat er einen Unfall gehabt, zusammen mit Stefan Raab. Schulter ausgekugelt. Wie sieht's aus?
4: Ja, gerade aus dem Aufwachraum gekommen. Hat ein bisschen länger gedauert als erwartet. Doch ein bisschen mehr. So ist das halt oft. Aber ich kann nach Monza. Werde also morgen früh die Klinik verlassen.
14: Sehr gut, um dann wieder Formel-1-Experte zu sein beim Rennen in Monza am 6. September. Das Rennen beim Starfire Maximum Rock machen gleich die Beatsteaks, Pearl Jam und hier Stone Sour, Song Number 3.
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0: Stuff im Maximum Rock von den Beatsteaks. I don't care as long as you sing. Ich bin auch gespannt, wann es von der Band mal ein Biopic gibt. Für die Scorpions wird ja gerade gedreht. Schön, dass du dabei bist an diesem Dienstagnachmittag. Es ist der 1. September und ich freue mich sehr, dass Frank aus der Musikredaktion jetzt bei mir ist.
1: Hallo.
0: Na du, 1. September, Herbstzeit, hast du schon den ersten Kürbis geschnitzt. Es geht wirklich jetzt krass auf Halloween zu.
1: Es ist der meteorologische Herbstanfang. Also wir wollen mal auch mal jetzt mal bei den Fakten bleiben. Ja. Weil der eigentliche Herbstanfang ist ja, glaube ich, erst Ende des Monats, irgendwie 22., 21. September.
0: Ja.
1: Da haben wir noch ein paar Wochen Zeit und ich hoffe, dass noch ein bisschen mal die Sonne rauskommt.
0: Ja, das hoffen wir.
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0: Ja, so ein bisschen eine Träne im Knopfloch hatten wir auch letzte Woche, als wir erfahren mussten, dass Tim Curry von uns gegangen ist. Und da sind wir natürlich beim Thema Halloween, Rocky Horror Picture Show gehört dazu wie nichts anderes. Tim Curry, was hat er für dich bedeutet als großer Film- und Serienfan?
1: Als Kind habe ich immer gedacht, so Gott, dieses Gesicht, das macht mir echt ein bisschen Angst. Ne? Aber grundsätzlich ist es einer der vielleicht unterschätztesten Schauspieler überhaupt gewesen, weil ich fand, dass er schon in seinen prägnantesten Rollen wirklich unglaublich stark abgeliefert hat. Und eine Rolle habe ich auf jeden Fall dabei, da gilt er bis heute als eigentlich einer derjenigen, der diese Rolle am besten verkörpert hat, und zwar des Clowns Pennywise.
0: Mhm.
1: Und da ist, glaube ich, schon allen klar, worum es jetzt geht. Es geht nämlich um die Stephen King-Reihe S. Die wurde ja schon mal fürs Kino jetzt nochmal neu auferlebt. Und es gibt aber auch schon aus den 90ern eine Fernsehfassung von S. Das waren zwei Fernsehteile oder Fernsehfilme, die in den 90ern ausgestrahlt worden sind. Und da spielte Tim Curry Pennywise, glaube ich, so erschreckend und gruselig. Als ich das gesehen habe, da hatte ich wirklich tagelang wirklich grauenvolle Horrorfilme in meinem Kinokopf drin gehabt und konnte kaum schlafen. Und diese Fernsehfilmfassung, die gibt es natürlich auch zu streamen. Und zwar auf HBO Max. Da sind die dieser S-Film quasi als ein Film zusammengefasst und nicht als zwei Teile, wie es damals irgendwie ausgestrahlt worden ist, sondern 3 Stunden und 8 Minuten lang S.
0: Also wenn es jetzt früher dunkel wird, zieh dir das rein, aber danach, da kannst du nicht mehr mit dem Hund raus.
1: Na, mittlerweile kann ich es und ich kann es auch gut voneinander trennen und ich finde wirklich, dass Tim Curry da wirklich abgeliefert hat ohne Ende.
0: Was steht auf deiner Watchlist derzeit ganz weit oben? Verrat es uns unter der 0800 0303 666. Vielen Dank dafür. Maximum Rock jetzt von The Pretty Reckless, When I Wake Up.

0: Star von Maximum Rock, Bryan Adams, Summer of 69. Freuen wir uns mega, wenn der Star uns im Herbst mit seinen Konzerten in Deutschland beehrt. Und ich muss bei Bryan Adams natürlich auch immer an Robin Hood denken. Und da ist der Weg nicht weit zu Chris aus dem Staff im Breakfast Club, der dich mit einer Finanzspritze unterstützt bei dem Projekt, das du sagst, dass du brauchst, um dich wohl zu fühlen, um dich gut zu fühlen. Check mal starfm.de und deine Starfm-App. Ja, und vielleicht könnten auch diese Nachwuchsbands hier eine kleine Finanzspritze gebrauchen.
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0: Ist ja klar, junge Bands brauchen immer Kohle für Equipment, einen Tourbus, Studiomiete, da kommt einiges zusammen. Was junge Bands aber auch gut gebrauchen können, ist Hörbarkeit. Und die bekommen sie mit Starfm Maximum Rock mit deiner Hilfe. Die Bands bewerben sich nämlich bei uns mit ihrem Song, von dem sie sagen, der muss bei Starfm im Radio laufen. Da treten immer zwei Bands gegeneinander an und schon übermorgen, 18:30 ist es soweit. Der große Augenblick, an dem wir den Siegersong spielen werden und deine Stimme gibt den Ausschlag. Du sagst, du brauchst noch eine Entscheidungshilfe? Sehr, sehr gern. Wir hätten da Post-Metalcore aus Bamberg, Nürnberg, Regensburg und Würzburg. Turn the Course werfen ihren Song Silhouette ins Rennen.

0: Oder fragen wir mal bei Turn the Course nach, warum sie sich denn jetzt ausgerechnet für Silhouette entschieden haben.
1: Wir schicken unsere neueste Single Silhouette ins Rennen, weil wir der Meinung sind, dass sich die Energie von diesem Track perfekt auf euch überträgt und euch somit genug Power für den Tag gibt.
0: Sehr gut. Vor allem jetzt zum Herbstanfang können wir Power gut gebrauchen, aber Energie kommt auch von der Deutschrockband Ampex, die ihren Song Sag nicht, es ist okay in die Spur schickt.

0: So ein herrlicher Song. Eigentlich für mich erübrigt sich die Frage, aber ich frage euch trotzdem, MPEX, warum gerade der Song?
1: Wir gehen mit unserer Single Sag nicht, es ist okay ins Rennen. Zum einen, weil es eine richtig rockige Nummer ist. Zum anderen aber auch, weil es aus unserer Sicht ein ganz wichtiges Thema anspricht, nämlich dass Extremismus, egal aus welcher Richtung er kommt, absolut bescheiden ist.
0: Ja. Jetzt liegt's an dir. Aktuell liegt Turn the Course vorne mit Silhouette, nachdem vorher MPEX die Nase vorn hatte. Das ist ein Kopf-an-Kopf-Rennen und ich bin gespannt, wie du am Ende entscheidest. Deine Stimme gibst du ab auf Star FM.
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0: Stuff im Maximum Rock, Faith No More, Midlife Crisis an deinem Dienstagabend. Und wenn dir das gefällt, mehr 90s Rock findest du 24/7 in deiner Starfm App und auf starfm.de. Apropos Crisis, seit heute ist meteorologischer Herbst. Und das bedeutet, es kommen die dunklen Tage, der Regen, der Nebel, dicke Jacke, nasse Schuhe. Also ich nöle ordentlich rum schon den ganzen Tag und trauere dem Sommer hinterher. Und was machst du? Du kommst mit herrlichen Tipps um die Ecke, wie man gegen den Herbstblues anstinken kann.
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0: Maximum-Rockerin Anni freut sich. Endlich keine Hitzedemenz mehr. Man schwitzt nicht beim Atmen, Sitzen oder Existieren. Allein das hebt die Lebensqualität um ungefähr 83%. Naja, stimmt auch.
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0: Maximum-Rockerin Toni ist überzeugt, jetzt kommt die beste Zeit. Fällt nicht mehr auf, wenn man rumhängt, wenn es morgens dunkel und abends dunkel ist. Und ausschlafen fühlt sich nicht mehr an, als sei man faul, sondern es sei biologisch völlig begründet.
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0: Ja, und dann kommt Maximum-Rockerin Leni mit dem ultimativen Tipp. Sie schreibt, nach den Festivals jetzt endlich die Konzerte. Evanescence, Placebo, Itchy, Spirit Box, Bryan Adams, Korn, Simple Plan. Welcome to my life, Herbst.
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5: Im Studio Christian Haffmann. Das erinnert an den Anschlag in Berlin vom Januar. Schon wieder ist die Stromversorgung zum Ziel geworden. Diesmal Brandenburg und glücklicherweise rechtzeitig bemerkt. Am Kraftwerk Jenschwalde in Südbrandenburg sind selbstgebaute Raketen aufgetaucht, die einen Kurzschluss in der Stromleitung verursachen sollten. Brandenburgs Innenminister Jan Redmann sagte bei RTL und NTV:
6: Das ist in zwei Fällen geglückt. In einigen weiteren Fällen ist das glücklicherweise nicht gelungen. Es wird das Gelände immer noch weiter abgesucht. Man ist bei einer zweistelligen Anzahl von weiteren Vorrichtungen, die man hier gefunden hat. Das nicht geglückt ist, kann man feststellen, dass es vergleichsweise glimpflich abgegangen ist im Verhältnis zu dem, was hätte passieren können.
5: Die Stromversorgung ist sicher, heißt es weiter, und auch Menschen wurden nicht verletzt. Cyberkriminelle erpressen Berlin und setzen dem Land ein Ultimatum bis Freitag. Die Gruppe Rüssida hat sich zu dem Hackerangriff auf die Verwaltung bekannt und bietet seit Freitag im Darknet gestohlene Daten im Umfang von 5,7 Terabyte zur Versteigerung an. Mindestgebot 30 Bitcoins, das entspricht etwa 2 Millionen Euro. Betroffen sind vor allem die Verkehrs- und Bauverwaltung, auch Passwörter sind wohl abgeflossen. Berlins regierender Bürgermeister Wegner bleibt aber hart, man lasse sich nicht erpressen, sagte. Die Bundesregierung macht Russland für den versuchten Sprengstoffanschlag am Flughafen Leipzig-Halle verantwortlich. Bundesinnenminister Dobrindt sagte in Berlin, polizeiliche Ermittlungen, das Tatmuster und Erkenntnisse der Geheimdienste würden zusammen eine russische Verantwortung belegen. Russland habe demnach den hybriden Angriff vom 4. August in Leipzig zu verantworten. Und es gibt auch bereits Konsequenzen. Das russische Generalkonsulat in Bonn wird zum 18. September geschlossen. Außerdem werde der Vertrag für das russische Haus in Berlin gekündigt, sagt der Außenminister Wadefuhl am Abend.
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5: Antonio Rüdiger tritt aus der deutschen Fußballnationalmannschaft zurück. Er wolle den Weg für die junge Generation freimachen, hat der 33-Jährige in sozialen Medien geschrieben. Rüdiger hat 86 Länderspiele bestritten. Unter dem neuen Fußball-Bundestrainer Jürgen Klopp startet die DFB-Elf am 24. September in den Niederlanden in die Nations League. Soweit das Neueste aus dem StarFM News Center.
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7: Mit Bianca am Mikrofon und ich sage dir, es gibt Angebote, die du nicht ausschlagen kannst, wie dieses hier.
8: So you ready to be Dr. Bombay's official ice cream taster? Then go to deal.com/snoop and apply.
7: Yeah. Du kannst Eiscreme-Tester bei Snoop Dogg werden. Bevor ich abhaue und mich bewerbe, spiele ich dir noch die Stereophonics mit Metallica. Und hier sind die Red Hot Chili Peppers. Nicht Drop It Like It's Hot, sondern Around the World.

0: Duff und Maximum Rock, Seven Nation Army, The White Stripes. Und das ist natürlich das Schöne am Herbst. Da läuft wieder Fußball, Volleyball, Handball, Basketball, Eishockey, Bundesliga. Oh, aber sonst muss ich sagen, der Herbst wirft seine dunklen, nebligen Schatten voraus. Es wird kalt. Und das macht mir jetzt schon Herbstblues, ganz ehrlich. Und ich wünsche mir einfach den Sommer zurück. Die Maximum Rocker halten aber ganz gut dagegen heute. Gartenarbeit wird empfohlen, verreisen, Tee trinken, Bücher lesen, den Nebel feiern. Was sagst du denn, Viviana?
1: Eigentlich mag ich persönlich den Herbst total gerne. Ich liebe diesen Nebel, diese besondere Stimmung, diese bunten Blätter. Wenn dann doch die Sonne rauskommt, wie toll das alles aussieht, so golden. Also Herbstblues habe ich eigentlich nicht. Abgesehen davon habe ich im Herbst Geburtstag. Also.
0: Ja, das habe ich auch, liebe Viviana. Aber auch diese ganzen schönen Dinge, die feiere ich natürlich auch. Aber ansonsten...
1: Wenn ich dann doch mal so einen Tag habe, der so ein bisschen drückt, dann mache ich mir total gerne eine Kerze an. Schnappe mir ein gutes Buch oder schaue etwas von meinen Serien, zocke eine Runde und mache mir ganz viele Kerzen dabei an. Ich mag so dieses gedämpfte Licht und dieses schummrige. Oder für alle anderen, die es dann doch mal benötigen, etwas Wärme zu tanken, Solarium. Ach. Das kann auch gut helfen, um aus diesem Herbstblues rauszukommen.
0: Solarium, wie cool, gegen Herbstblues, geiler Tipp. Und Sabrina, du hast auch eine ganz ungewöhnliche Weise, den Herbst nicht so wild zu nehmen. Du hast deinen Garten.
2: Und zwinge mich dann auch tatsächlich an so trüben Tagen und vor allem bei Regen, dann gehe ich trotzdem raus. Also dann zelebriere ich das, ne? Dann gehe ich raus und entweder mache ich das mit Absicht, dass ich mir dann Sachen anziehe, dass man dann eben wirklich so richtig pitschepatsche nass einmal ist und dann geht's eben danach unter die heiße Dusche und wieder aufwärmen und ich glaube, das ist wirklich so diese Waage, die man sich dann da halten muss, ne? Zu merken, ja, jetzt finde ich es gerade blöd, da muss man erst recht den Arsch hochkriegen, sorry jetzt, aber ja, ist so, den Arsch hochkriegen und rausgehen und dit, sich so richtig schön in dieses Leiden reinstürzen. Das ist so mein Patentrezept.
0: Hört sich gut an und es klingt auch wirklich so, wie es eigentlich auch sein sollte. Krieg mal deinen Arsch hoch, Bianca, und hör auf rumzujammern. Vielen Dank, liebe Maximum Rocker. 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

0: Staff und Maximum Rock, Aerosmith, Living on the Edge an deinem Dienstagabend in der Staff im Rush Hour. Und zack, jetzt ist er da, der meteorologische Herbst. Und wir schütteln uns nochmal und gucken zurück, welche Alben sind da eigentlich rausgekommen in diesem Sommer, die wir vielleicht vor lauter Ferien im Kopf verpasst haben.
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0: Vorhin durften wir reinhören in die Everlast-Scheibe Embers to Ashes, in der er sein katastrophales Jahrzehnt zwischen Haus niedergebrannt, von der Frau geschieden, Pandemie und viel mehr verarbeitet hat. Jetzt steht noch ein weiteres Album des Sommers vor mir und über das habe ich mich sehr gefreut. Es ist eines meiner Highlights, Electric Callboy mit Tanz Night. Die sprechen wirklich alle Biancas in mir an, die musikalisch unterwegs sind. Ich mag einfach diese Special-Mischung, die Videos feiere ich und natürlich auch Tanz Night. Wir hören mal rein in das geniale Cover des Sum 41-Songs Still Waiting, das ich schon immer gerne mochte. Also Still Waiting von Sum 41 war auch eins meiner Favorites. Jetzt haben sie den zusammen aufgenommen mit Frank Zumo, dem Drummer von Sum 41, und waren natürlich sehr geehrt, weil sie sind mit der Band groß geworden, sie sind mit dem Song groß geworden und dürfen jetzt mit dem Drummer diesen Song aufnehmen. Wie cool ist das denn? Wir hören rein in Tanz Night. Hier ist Still Waiting.

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1: Im Studio Christian Haffmann. Das erinnert an den Anschlag in Berlin vom Januar. Schon wieder ist die Stromversorgung zum Ziel geworden. Diesmal Brandenburg und glücklicherweise rechtzeitig bemerkt. Am Kraftwerk Jentschwalde in Südbrandenburg sind selbstgebaute Raketen aufgetaucht, die einen Kurzschluss in der Stromleitung verursachen sollten. Brandenburgs Innenminister Jan Redmann sagte bei RTL und NTV:
2: Das ist in zwei Fällen geglückt. In einigen weiteren Fällen ist das glücklicherweise nicht gelungen. Es wird das Gelände immer noch weiter abgesucht. Man ist bei einer zweistelligen Anzahl von weiteren Vorrichtungen, die man hier gefunden hat. Das nicht geglückt ist, kann man feststellen, dass es vergleichsweise glimpflich abgegangen ist im Verhältnis zu dem, was hätte passieren können.
1: Die Stromversorgung ist sicher, heißt es weiter, und auch Menschen wurden nicht verletzt. Cyberkriminelle erpressen Berlin und setzen dem Land ein Ultimatum bis Freitag. Die Gruppe Rüssida hat sich zu dem Hackerangriff auf die Verwaltung bekannt und bietet seit Freitag im Darknet gestohlene Daten im Umfang von 5,7 Terabyte zur Versteigerung an. Mindestgebot 30 Bitcoins, das entspricht etwa 2 Millionen Euro. Betroffen sind vor allem die Verkehrs- und Bauverwaltung, auch Passwörter sind wohl abgeflossen. Berlins regierender Bürgermeister Wegner bleibt aber hart, man lasse sich nicht erpressen, sagte. Die Bundesregierung macht Russland für den versuchten Sprengstoffanschlag am Flughafen Leipzig-Halle verantwortlich. Bundesinnenminister Dobrindt sagte in Berlin, polizeiliche Ermittlungen, das Tatmuster und Erkenntnisse der Geheimdienste würden zusammen eine russische Verantwortung belegen. Russland habe demnach den hybriden Angriff vom 4. August in Leipzig zu verantworten. Und es gibt auch bereits Konsequenzen. Das russische Generalkonsulat in Bonn wird zum 18. September geschlossen. Außerdem werde der Vertrag für das russische Haus in Berlin gekündigt, sagt der Außenminister Wadefuhl am Abend.
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1: Antonio Rüdiger tritt aus der deutschen Fußballnationalmannschaft zurück. Er wolle den Weg für die junge Generation freimachen, hat der 33-Jährige in sozialen Medien geschrieben. Rüdiger hat 86 Länderspiele bestritten. Unter dem neuen Fußball-Bundestrainer Jürgen Klopp startet die DFB-Elf am 24. September in den Niederlanden in die Nations League. Soweit das Neueste aus dem StarFM News Center.
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3: Im Studio Christian Haffmann. Das erinnert an den Anschlag in Berlin vom Januar. Schon wieder ist die Stromversorgung zum Ziel geworden. Diesmal Brandenburg und glücklicherweise rechtzeitig bemerkt. Am Kraftwerk Jenschwalde in Südbrandenburg sind selbstgebaute Raketen aufgetaucht, die einen Kurzschluss in der Stromleitung verursachen sollten. Brandenburgs Innenminister Jan Redmann sagte bei RTL und NTV:
4: Das ist in zwei Fällen geglückt. In einigen weiteren Fällen ist das glücklicherweise nicht gelungen. Es wird das Gelände immer noch weiter abgesucht. Man ist bei einer zweistelligen Anzahl von weiteren Vorrichtungen, die man hier gefunden hat. Das nicht geglückt ist, kann man feststellen, dass es vergleichsweise glimpflich abgegangen ist im Verhältnis zu dem, was hätte passieren können.
3: Die Stromversorgung ist sicher, heißt es weiter, und auch Menschen wurden nicht verletzt. Cyberkriminelle erpressen Berlin und setzen dem Land ein Ultimatum bis Freitag. Die Gruppe Rüssida hat sich zu dem Hackerangriff auf die Verwaltung bekannt und bietet seit Freitag im Darknet gestohlene Daten im Umfang von 5,7 Terabyte zur Versteigerung an. Mindestgebot 30 Bitcoins, das entspricht etwa 2 Millionen Euro. Betroffen sind vor allem die Verkehrs- und Bauverwaltung, auch Passwörter sind wohl abgeflossen. Berlins regierender Bürgermeister Wegner bleibt aber hart, man lasse sich nicht erpressen, sagte. Die Bundesregierung macht Russland für den versuchten Sprengstoffanschlag am Flughafen Leipzig-Halle verantwortlich. Bundesinnenminister Dobrindt sagte in Berlin, polizeiliche Ermittlungen, das Tatmuster und Erkenntnisse der Geheimdienste würden zusammen eine russische Verantwortung belegen. Russland habe demnach den hybriden Angriff vom 4. August in Leipzig zu verantworten. Und es gibt auch bereits Konsequenzen. Das russische Generalkonsulat in Bonn wird zum 18. September geschlossen. Außerdem werde der Vertrag für das russische Haus in Berlin gekündigt, sagt der Außenminister Wadefuhl am Abend.
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3: Antonio Rüdiger tritt aus der deutschen Fußballnationalmannschaft zurück. Er wolle den Weg für die junge Generation freimachen, hat der 33-Jährige in sozialen Medien geschrieben. Rüdiger hat 86 Länderspiele bestritten. Unter dem neuen Fußball-Bundestrainer Jürgen Klopp startet die DFB-Elf vom 24. September in den Niederlanden in die Nations League. Soweit das Neueste aus dem Star FM News Center.
6: Hey, die Heidi Hodi, T-Bone hier. Willkommen zu einer neuen Ausgabe Rock Threads, wo Rock nicht einfach endet, sondern weiterführt. Schlusslicht bei der letzten Ausgabe. Molly Hatchet aus dem gleichnamigen Album Flirting with Disaster. Von 1979 als Single ganz nett, aber das Album ist ein Riesenbrett und hat Molly Hatchet endgültig groß gemacht. Inhaltlich ist der Text ja fast schon ein Road Report. Leben am Limit, Tourstress, Kontrollverlust. Also ziemlich nah an der damaligen Bandrealität. Musikalisch wurde der Song durch die Triple Guitar Attacke zum Markenzeichen, also drei Gitarristen, Southern Rock aber deutlich härter und bissiger als bei den vielen Kollegen. Apropos Kollegen, Lynyrd Skynyrd-Sänger Ronnie Van Zant hätte eigentlich das Debütalbum von Molly Hatchet produzieren sollen. Dazu ist es leider nicht gekommen. Lynyrd Skynyrd war auf Tour. Am 20. Oktober 1977 ist ihr Flugzeug auf dem Weg nach Louisiana abgestürzt. Wie durch ein Wunder haben 20 Menschen überlebt, aber 6 sind gestorben, darunter Ronnie Van Zant und Gitarrist Steve Gaines. 3 Tage zuvor war ihr 5. Album Street Survivors erschienen. Daraus hören wir jetzt You Got That Right.

You got that right, von Lynyrd Skynyrd aus dem Album Street Survivors von 1977. So ein fröhlicher Song mit dunklem Hintergrund. Gesanglich zu hören sind Frontman Ronnie Van Zandt und der neue Gitarrist Steve Gaines, der hat auch ab und zu mal gesungen. Steve war erst seit einem Jahr bei Skynyrd und es war sein erstes Album mit der Band. Er kam auf Empfehlung seiner großen Schwester Cassie dazu. Sie war für den Background-Gesang zuständig. Ronnie war begeistert von Steve's Skills. Er sagte, eines Tages stehen wir alle in seinem Schatten. Es war allerdings das erste und letzte Lynyrd Skynyrd-Album mit Steve Gaines und auch das letzte mit Ronnie Van Zandt und Cassie Gaines. 3 Tage nach der Veröffentlichung von Street Survivors ist das Tourflugzeug von Lynyrd Skynyrd auf dem Weg nach Louisiana kurz vorm Ziel abgestürzt. Der Sprit war ausgegangen. Ronnie, Steve, Cassie und 3 weitere Menschen sind gestorben. Der Rest der Band überlebte schwer verletzt. 10 Jahre später hat Johnny Van Zandt, also Ronnies Bruder, die Band wieder vereint. Rock Threads hörste, ein Track, ein Link, ein neuer Klassiker. Bevor Skynyrd groß rausgekommen sind, haben sie ja ihren früheren Demos und Sessions im legendären Muscle Shoals Studio in Alabama aufgenommen. Genau dort, wo nur ein paar Jahre zuvor die Rolling Stones ein paar ihrer Klassiker aufgenommen haben. Unter anderem Brown Sugar.

Brown Sugar von den Rolling Stones, eine der drei Songs, die die Stones Anfang Dezember 1969 in einer geheim gehaltenen Drei-Tages-Session im legendären Muscle Shoals Studio aufgenommen haben. Es war der erste große Release der Stones auf ihrem eigenen Label und wurde in den USA ein Nummer-1-Hit. Der Text zu Brown Sugar ist kontrovers. Mehr als 50 Jahre nach der Veröffentlichung hat Mick Jagger erklärt, solche Texte würde er nicht mehr schreiben. Und vor 5 Jahren haben die Stones den Song aus der Live-Set-Liste gestrichen. Keith Richards versteht die Aufregung nicht. Dass der Song den Weg zurück in der Setliste schafft, haben die Stones nicht ausgeschlossen. Das ist Rock Threads, Rock hören und die Linien dahinter sehen. Viele legendäre Studios hatten ja direkt eine Art Houseband, also sehr fähige Musiker, die die Musik punktgenau für den Künstler einspielen konnten. Muscle Shoals war so ein Studio. Bob Seger hat die Muscle Shoals Rhythm Section benutzt, um Main Street aufzunehmen. Und hier ist der Song.

Das war die zweite Single-Auskopplung aus dem sehr erfolgreichen Album Night Moves von Bob Seger aus dem Jahr 1976. Einer meiner Lieblingstracks von ihnen, Main Street. Der Song ist semi-autobiografisch und blickt zurück auf eine Straße in Ann Arbor, Michigan und auf die Erinnerung an eine Tänzerin, die Seger als Teenager tatsächlich fasziniert hat. Ein Billardladen ließ am Wochenende Rhythm and Blues Bands spielen und Frauen tanzten dabei in den großen Schaufenstern. Und das hat den jungen Bob Seger sehr beeindruckt. 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Der Titeltrack vom Album Night Moves wurde von Jack Richardson produziert, der auch Alice Cooper produziert hat. Zum Beispiel mit diesem Song hier, I'm 18.

Karriere rettende Single von Alice Cooper, I'm 18, aus dem dritten Album Love It to Death. Die ersten beiden Scheiben wurden auf Frank Zappas eigenem Label veröffentlicht, doch er hat das Label 1970 an Warner Brothers verkauft. Die wiederum waren ja nicht so überzeugt von Alice Cooper und machten den Deal. Wenn die Single I'm 18 gut performt, würden sie ein weiteres Album genehmigen. Also die Band hat sich ins Zeug gelegt und hunderte Male bei Radiosendern angerufen, um sich den Song zu wünschen. Der Manager von Alice Cooper hat weiteren Leuten jedes Mal einen Dollar bezahlt, wenn sie sich den Song gewünscht haben. Mit Erfolg. I'm 18 kletterte bis auf Platz 21 in den Charts und Alice Cooper durften nach dem ersten Top 40 Hit dann ihr drittes Album aufnehmen. Das ist Rock Threads, cool, klassisch und verbunden. Bob Ezrin hat Alice Cooper im Studio unterstützt und auch andere Rocklegenden produziert. Unter anderem Kiss hier mit Do You Love Me?

du wirklich mich oder nur den Fame drumherum? Das fragen Kiss in Do You Love Me aus dem legendären Album Destroyer. Bob Ezrin hat das Album produziert und den Kiss-Sound mächtig umgekrempelt mit Streichern und Chören und Soundeffekten. Und ich glaube, all das ist in Do You Love Me gut vertreten. Außerdem hat er ja die Aufnahmesessions wie ein Drill Sergeant geführt. Mit einer Trillerpfeife hielt er die Disziplin im Studio aufrecht und unterbrach die Sessions mittendrin, um Musiktheorie zu unterrichten. Aber Kiss waren sich einig, das war genau das, was sie damals gebraucht haben. Paul Stanley hat auch gesagt, sie sind daraus alle schlauer geworden. Rock Threads hörste, ein Song zieht den nächsten nach sich. An vielen Songs auf Destroyer hat ein gewisser Kim Fowley mitgewirkt. Der hat uns ja nämlich diesen Band beschert. The Runaways, hier jetzt mit Cherry Bomb.

0: Aus dem Jahr 1976, Cherry Bomb von The Runaways, die legendäre Band, geformt von Produzent, Songwriter und Musiker Kim Fowley. Er hatte sich schon 1975 vorgenommen, eine Rockband ins Leben zu rufen, die nur aus weiblichen Akteuren besteht, was damals ein echtes Alleinstellungsmerkmal war, weil es ja nicht wirklich so viele Frauen gab, die Instrumente gespielt haben wie heute. Im Fall von The Runaways waren es Mädchen, alle so um die 16. Als Sängerin Sherry Curry für die Band vorsang, hatte sie den falschen Song vorbereitet, also wurde spontan am Ort und Stelle ein Song geschrieben, mit dem sie vorsingen konnte. Cherry Bomb ist gleichzeitig Debütsingle und bekanntester Song der Band. Und das, obwohl viele Radiosender ihn links liegen ließen, weil sie ihm damals zu frech fanden. 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The Runaways haben 4 Jahre gehalten und waren das Sprungbrett für 2 legendäre Rockstars, um einen Lita Ford, die Aktie mitgeprägt hat, und Joan Jett, deren Stern ein Ticken heller und länger geleuchtet hat. Hier jetzt mit I Hate Myself for Loving
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1: Im Studio Christian Haffmann. Das erinnert an den Anschlag in Berlin vom Januar. Schon wieder ist die Stromversorgung zum Ziel geworden. Diesmal Brandenburg und glücklicherweise rechtzeitig bemerkt. Am Kraftwerk Jenschwalde in Südbrandenburg sind selbstgebaute Raketen aufgetaucht, die einen Kurzschluss in der Stromleitung verursachen sollten. Brandenburgs Innenminister Jan Redmann sagte bei RTL und NTV:
2: Das ist in zwei Fällen geglückt. In einigen weiteren Fällen ist das glücklicherweise nicht gelungen. Es wird das Gelände immer noch weiter abgesucht. Man ist bei einer zweistelligen Anzahl von weiteren Vorrichtungen, die man hier gefunden hat. Das nicht geglückt ist, kann man feststellen, dass es vergleichsweise glimpflich abgegangen ist im Verhältnis zu dem, was hätte passieren können.
1: Die Stromversorgung ist sicher, heißt es weiter, und auch Menschen wurden nicht verletzt. Cyberkriminelle erpressen Berlin und setzen dem Land ein Ultimatum bis Freitag. Die Gruppe Rüssida hat sich zu dem Hackerangriff auf die Verwaltung bekannt und bietet seit Freitag im Darknet gestohlene Daten im Umfang von 5,7 Terabyte zur Versteigerung an. Mindestgebot 30 Bitcoins, das entspricht etwa 2 Millionen Euro. Betroffen sind vor allem die Verkehrs- und Bauverwaltung, auch Passwörter sind wohl abgeflossen. Berlins regierender Bürgermeister Wegner bleibt aber hart, man lasse sich nicht erpressen, sagt er. Die Bundesregierung macht Russland für den versuchten Sprengstoffanschlag am Flughafen Leipzig-Halle verantwortlich. Bundesinnenminister Dobrindt sagte in Berlin, polizeiliche Ermittlungen, das Tatmuster und Erkenntnisse der Geheimdienste würden zusammen eine russische Verantwortung belegen. Russland habe demnach den hybriden Angriff vom 4. August in Leipzig zu verantworten. Und es gibt auch bereits Konsequenzen. Das russische Generalkonsulat in Bonn wird zum 18. September geschlossen. Außerdem werde der Vertrag für das russische Haus in Berlin gekündigt, sagte Außenminister Wadefuhl am Abend.
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1: Antonio Rüdiger tritt aus der deutschen Fußballnationalmannschaft zurück. Er wolle den Weg für die junge Generation freimachen, hat der 33-Jährige in sozialen Medien geschrieben. Rüdiger hat 86 Länderspiele bestritten. Unter dem neuen Fußball-Bundestrainer Jürgen Klopp startet die DFB-Elf am 24. September in den Niederlanden in die Nations League. Soweit das Neueste aus dem Star-FM News Center.
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1: Im Studio Christian Haffmann. Cyberkriminelle erpressen Berlin und setzen dem Land ein Ultimatum bis Freitag. Die Gruppe Rüssida hat sich zu dem Hackerangriff auf die Verwaltung bekannt und bietet seit Freitag im Darknet gestohlene Daten im Umfang von 5,7 Terabyte zur Versteigerung an. Mindestgebot 30 Bitcoins, das entspricht etwa 2 Millionen Euro. Die Bundesregierung macht Russland für den versuchten Sprengstoffanschlag am Flughafen Leipzig-Halle verantwortlich. Bundesinnenminister Dobrindt sagte in Berlin, polizeiliche Ermittlungen, das Tatmuster und Erkenntnisse der Geheimdienste würden zusammen eine russische Verantwortung belegen. Russland habe demnach den hybriden Angriff vom 4. August in Leipzig zu verantworten. Und Antonio Rüdiger tritt aus der deutschen Fußballnationalmannschaft zurück. Er wolle den Weg für die junge Generation freimachen, hat der 33-Jährige in sozialen Medien geschrieben. Rüdiger hat 86 Länderspiele bestritten. Soweit der Star-FM-Nachrichten-Überblick.
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2: Im Studio Christian Haffmann. Cyberkriminelle erpressen Berlin und setzen dem Land ein Ultimatum bis Freitag. Die Gruppe Rüssida hat sich zu dem Hackerangriff auf die Verwaltung bekannt und bietet seit Freitag im Darknet gestohlene Daten im Umfang von 5,7 Terabyte zur Versteigerung an. Mindestgebot 30 Bitcoins, das entspricht etwa 2 Millionen Euro. Die Bundesregierung macht Russland für den versuchten Sprengstoffanschlag am Flughafen Leipzig-Halle verantwortlich. Bundesinnenminister Dobrindt sagte in Berlin, polizeiliche Ermittlungen, das Tatmuster und Erkenntnisse der Geheimdienste würden zusammen eine russische Verantwortung belegen. Russland habe demnach den hybriden Angriff vom 4. August in Leipzig zu verantworten. Und Antonio Rüdiger tritt aus der deutschen Fußballnationalmannschaft zurück. Er wolle den Weg für die junge Generation freimachen, hat der 33-Jährige in sozialen Medien geschrieben. Rüdiger hat 86 Länderspiele bestritten. Soweit der Star-FM-Nachrichtenüberblick.
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1: Im Studio Christian Haffmann. Cyberkriminelle erpressen Berlin und setzen dem Land ein Ultimatum bis Freitag. Die Gruppe Rüssida hat sich zu dem Hackerangriff auf die Verwaltung bekannt und bietet seit Freitag im Darknet gestohlene Daten im Umfang von 5,7 Terabyte zur Versteigerung an. Mindestgebot 30 Bitcoins, das entspricht etwa 2 Millionen Euro. Die Bundesregierung macht Russland für den versuchten Sprengstoffanschlag am Flughafen Leipzig-Halle verantwortlich. Bundesinnenminister Dobrindt sagte in Berlin, polizeiliche Ermittlungen, das Tatmuster und Erkenntnisse der Geheimdienste würden zusammen eine russische Verantwortung belegen. Russland habe demnach den hybriden Angriff vom 4. August in Leipzig zu verantworten. Und Antonio Rüdiger tritt aus der deutschen Fußballnationalmannschaft zurück. Er wolle den Weg für die junge Generation freimachen, hat der 33-Jährige in sozialen Medien geschrieben. Rüdiger hat 86 Länderspiele bestritten. Soweit der Star-FM-Nachrichtenüberblick.
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1: Im Studio Christian Haffmann. Cyberkriminelle erpressen Berlin und setzen dem Land ein Ultimatum bis Freitag. Die Gruppe Rüssida hat sich zu dem Hackerangriff auf die Verwaltung bekannt und bietet seit Freitag im Darknet gestohlene Daten im Umfang von 5,7 Terabyte zur Versteigerung an. Mindestgebot 30 Bitcoins, das entspricht etwa 2 Millionen Euro. Die Bundesregierung macht Russland für den versuchten Sprengstoffanschlag am Flughafen Leipzig-Halle verantwortlich. Bundesinnenminister Dobrindt sagte in Berlin, polizeiliche Ermittlungen, das Tatmuster und Erkenntnisse der Geheimdienste würden zusammen eine russische Verantwortung belegen. Russland habe demnach den hybriden Angriff vom 4. August in Leipzig zu verantworten. Und Antonio Rüdiger tritt aus der deutschen Fußballnationalmannschaft zurück. Er wolle den Weg für die junge Generation freimachen, hat der 33-Jährige in sozialen Medien geschrieben. Rüdiger hat 86 Länderspiele bestritten. Soweit der Star FM Nachrichtenüberblick.
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